0: Wunderschönen guten Morgen.
1: Wunderschönen guten Morgen auch von mir.
0: An diesem Montag, es ist der 14. September.
1: 14. September, Mitte September, ein Herbstlet wie aufbestellt.
0: Und jetzt heute Weihnachten schon gleich.
1: Hör auf. Mir ist es aber im Fall recht, dass die Hitze jetzt mal so ein bisschen vorbei ist. Bin nicht dagegen. Ich bin aber ein bisschen dagegen, dass es noch so früh ist und Montag und so. Ich hänge noch ein bisschen stark in der Seile.
0: Ich bin vor allem dagegen, dass es hier nicht mehr noch 55 Grad
1: ist. Das ist wegen uns und wegen den heissen Tunes.
0: Das ist auch, weil wir schon so manchmal gespielt haben.
1: Ja.
0: Ich bin vor allem, hörnend dafür, dass du Access Zürich angereist bist für den Kabisi.
1: Ja, das 35 Tage wach an diesen Montagen, wo ich da im Studio stehe.
0: Also schickt Props, Trophäen, Postkarten, so digitale Postkarten, die so schneit.
1: Oder Koffein, oder es ist irgendetwas, das munter macht. Ich lasse es gerne offen.
0: Also irgend so ein Bild, wo zuerst so einen Sonnenuntergang kommt oder so, und dann so ein Gesicht, das so macht.
1: Zum Beispiel.
0: Ich bin wirklich
1: offen.
0: Gut, also schickt Sachen für Zara, sie kann es brauchen.
1: Der Rudi kann es sicher auch brauchen, eure Liebe, eure Zuneigung und was ihr sonst noch parat habt.
0: Falls ihr Geldführung habt, supportet den Menti morgen oder supportet Radio Punk oder werdet einfach Mitglied von diesem wunderbaren Sender hier.
1: Einfach,
0: oder alles zusammen.
1: Oder alles zusammen. Einfach, dass wir es schon mal vorher weggeschickt haben. Ich finde es beachtlich, wie krass du schon parat bist. Vorher gerade erst reingestürchelt und auf Knopfdruck lieferst du einfach ab.
0: Was? Reingestürchelt? Ich bin jetzt Stunden hier.
1: Ist das deine langjährige Erfahrung oder einfach dein Genius, der das zulässt? Ich bin beeindruckt.
0: Ich glaube, das ist einfach meine langjährige Erfahrung, dass ich irgendwann, weil ich immer überall zu spät bin, oder sonst nicht so im Griff, als ich irgendwann gelernt habe, einfach nagend.
1: Abliefern.
0: Also abliefern, würde ich nicht so sagen. Aber
1: ich
0: geht halbwegs präsent sein.
1: Nimm es doch einfach.
0: Das kann ich noch nicht. Das kann ich sonst nicht so. Aber Sachen reinnehmen früher morgen ist schwierig. Wollen wir auch ein bisschen Musik machen?
1: Ja, also.
0: Oder wollt ihr, dass wir durchreden bis um 11 Uhr? Dann schreibt das Mail studiotrabe.ch.
1: So viel Fuß hätte ich, glaube gar nicht. Ich habe ein schönes Lied parat. Das heisst «Se, komm, sa, fängen». Das ist das Motto zum heutigen Tag, zum heutigen Montag, zur heutigen Woche. Und es ist eine Symbiose, die wir alle nicht gewusst haben, dass wir sie brauchen, nämlich «Wet Leg» zusammen mit Paramore.
0: Wunderbar.
1: Ja.

0: A New Englander, wunderbare Version von wunderbaren Christy McCall.
1: Das ist ganz schön.
0: Montag Morgen auf Radio Bern. Wir versuchen es mit dem Programm. Wir haben zu wenig schlafen und um 8:30 für euch das Wetter.
1: Das ist korrekt.
0: Ah, tust du echt abhäkeln?
1: Nein, ich habe gerade überlegt, was als nächstes kommt. Um 9:30 etwa verraten wir euch, was wo der Bär steppt die Woche in und rund um Bern in den Ausgehtipps.
0: Genau, und am 4:09 machen wir noch den 4:09 Song. Das ist immer noch vom Danger Dan.
1: Das heisst da immer noch, du hast den ja gerade erst
0: Also schon belebt. Wieder, also wir sollen immer auch schon vom Danger Dan. Und fragst du, ab wann kann man den immer noch sagen?
1: Das ist eine gute Frage, das kann ich so nicht beantworten, aber es fühlt sich jetzt noch zu frisch an für immer
0: okay,
1: noch.
0: Okay, gut, gut.
1: 10.
0: Danny und jemand vom Elfi im Info mit dem Ausblick auf eben dieses Info am Elfi.
1: Genau, und dazwischen gibt es Hits.
0: Und von mir vielleicht auch ein bisschen Shit.
1: Und wir versuchen, euch gute Gesellschaft zu leisten auf der Audiospur. Und wir freuen uns, wenn ihr uns dabei ein bisschen unterstützt. Uns gegenseitig, das ist quasi Selbsthilfe hier, Radio.
0: Genau, ist ein bisschen das Gauss. Nein, ihr könnt nicht immer einfach nur konsumieren.
1: Ja,
0: zumindest wirklich. Hin und wieder ein Mail schreiben oder, genau. Oder Supporterin werden.
1: Oder das. Alles,
0: oder beides.
1: Oder beides oder alles. So oder so ist es schön, dass ihr da seid. Ich suche meine kognitiven Fähigkeiten noch ein bisschen, was mich aber nicht davon abschreckt, wunderbare Musik über Äther zu schicken. Gibt es den Äther jetzt eigentlich noch?
0: Ich glaube, es ist verlängert, der Äther.
1: Gut.
0: Bist du in 2 Wochen eigentlich nochmal am Start?
1: Ja.
0: Wunderbar. Also, der hat jetzt 2 Wochen Zeit und Sarah würde sich sehr freuen, wenn sie in 2 Wochen wieder Lebkuchen bekommen mit so einem 5 Liter drauf.
1: Was?
0: Oder also, mehr schreiben 20 Finger, aber Finger, das längt jetzt nicht für Mitglied zu werden von diesem wunderbaren Radio. Schickt doch für Zara Lebkuchen.
1: Ich finde wirklich ich weiß nicht, wie deine Synapsen schalten, aber das gefällt mir gut.
0: Ich bin ja nicht so falsch gelegen, oder?
1: Ja.
0: Nicht so gerne Lebkuchen, aber all in für einen 5 Liter.
1: Ja. Etwa so. Für einen Schneck. Schneck sagt man doch am 5 Liter, ist das noch so? Ich weiß nicht.
0: Ich würde, aber ich weiß nicht.
1: Genau.
0: An die Jungen draußen. Sagt man noch Schneck? Oder was sagt ihr?
1: Die Jungen sind auf jeden Fall die Zielgruppe, weil das sind genau die, die am Montagmorgen Radio hören. So, ich habe sonst ein Lied.
0: Sehr schön.
1: Und zwar haben die wunderguten Amel and the Sniffers alles gemacht, was man eigentlich nicht macht. Zum einen haben sie ein Live-Album aufgenommen und zum anderen ein Album mit Songs von ihnen, die es schon gibt, aber ihre Country-Version. Und das kann man machen, wenn man so fantastisch ist wie Amel and the Sniffers. Und von diesem neu erschienenen Werk habe ich jetzt etwas dabei, und zwar Jerkin. Und zwar eben in dieser Live-Country-angekuchten neuen Version. Ich freue mich drauf.
0: Weißt du, du findest das Country-Album machen nicht das ist, was man macht?
1: Vor allem live. Es scherbelt hier so richtig schön live. Es ist wirklich, glaube ich, fast hinten raus, fast nicht abgemischt. Ich liebe es. Es ist alles perfekt.
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0: Sehr schön.
1: Ja, oder?
0: Wunderbar. Das hat mich inspiriert, dass wir eine Band sind, habe ich schon viel zu lange nicht mehr gedacht.
1: Kelly Family.
0: Oh, habe ich auch schon viel zu lange nicht mehr gedacht. Nein, aber das ist ja auch eine grossartige Band, die das Country-Album hat rausgegeben. Und das ist auch ein Live-Stück, das dort drauf ist. Country Mike's Greatest Hits heisst das wunderbare Album «We Can Do This».
1: Geil, schau, wie wir uns inspirieren, Rudi. Das
0: wunderbar.
1: Ist gross.
0: Und für die, die es wissen wollen, das sind Beastie Boys. Es ist eine grosse Freude. Bring it on.

0: Was haben wir da Schönes gehört?
1: Leisure Station Model Violence.
0: Ja, frage jetzt den Bandnamen. Aber das vielleicht nach dem Wetter.
1: Das ist eine grosse Gugge, kann ich an dieser Stelle verraten. Aber ja, wir haben Sachen zu tun. Es ist 8:30 Uhr, Zeit für das hier.
0: Das geht nicht so.
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1: Es ist fast Normaltemperatur hier in diesem Land. Und es bleibt auch ein bisschen so. Heute ist es eigentlich den ganzen Tag ein bisschen bewölkt, mehrheitlich bewölkt, und das bei Temperaturen so um die 24 Grad. Soll ich weitermachen?
0: Ich auch.
1: Es geht im ähnlichen Stil weiter. Morgen Dienstag wird es ein bisschen wärmer, bei 26 Grad. Das heisst fast sommerliche Temperaturen, aber das soll euch nicht davon abhalten, das Jäckchen mitzunehmen am Morgen und am Abend, weil in der Nacht ist es nur 8 bis 13 Grad.
0: Also wird herbstlich, man darf mit Frühnebel rechnen, wenn man genug früh aufsteht.
1: Das ist doch verrückt.
0: Ah, das ist schön, ich bin ein grosser Nebelfan.
1: Ich finde es eben auch ein ganz grosses Kino, vor allem nach dem Sommer. Ich habe ihn wirklich noch nie so offenherzig verabschiedet wie in diesem Jahr, sage ich. Am Mittwoch gibt es für alle Pflänzchen, die es brauchen, wieder ein bisschen Wasser. Es ist den ganzen Tag regnerisch und grau bei 21 Grad. Und zwar ziemlich so in der ganzen Schweiz, in der Alpen-Südseite sogar regnerisch mit Gewitter. Müsst das so nicht meinen, es bringt etwas, wenn ihr ins Tessin flüchtet.
0: Es bringt vielleicht aus anderen Gründen etwas.
1: Vielleicht, ja.
0: Am Donnerstag ist es dann recht sonnig, es wird 20 Grad warm. Am Freitag haben wir ein bisschen alles. Wolken, Regen, hier ein bisschen Sonne, auch bei 20 Grad. Und auf das Wochenende, passend zum wunderbaren Jähfest, wird es sonnig und 21 Grad. Und am Sonntag ist es dann schon fast zu warm für einen Kater. Dann müsst ihr bei 24 Grad in eurem eigenen Saft bohren.
1: Aber das ist wirklich, dass es am Samstag ist es eigentlich wirklich absolut perfektes Festivalwetter. Es ist sonnig, aber nicht zu heiss. Es lenkt zum draussen rumzukommen und Leute umarmen und es schießt einem trotzdem nicht an, in einen Club hineinzulaufen. Es ist also wirklich, da hat irgendjemand von euch da einen direkten Draht zu wem auch immer das Wetter macht.
0: Ich hoffe, es bleibt so für das Jähfest. Und das Gute ist, dass es auch der Moment ist, wo man eines von diesen zahllosen Zwischenjäckchen, die man hat, wo man gehofft hat, dass sie so schön sind, endlich mal kann tragen und ein bisschen schauen draussen.
1: Ja, nämlich. Also ich freue mich sehr auf das Jähfest. Ich hoffe, wir reden ihr heute die Sendung dann noch ein bisschen mehr darüber, weil ich glaube, es haben noch nicht alle mitbekommen, Rudi.
0: Dass es Jähfest ist?
1: Mhm.
0: Es ist Jähfest. Falls ihr es noch nicht mitbekommen habt, studiotraben.ch.
1: Ja, ich glaube, wir müssen dann noch ein bisschen Musik präsentieren und die Leute noch ein bisschen lustig machen, sogenannt.
0: Ja, wollen wir dann einen machen?
1: Mach doch.
0: Ja, da viel zu viel. Ich kann mich nicht entscheiden, nehmen wir den hier.
1: BBC, sehr gut.
0: Genau, it's all about the fast music.
1: Nämlich, das ist ein gutes Motto für das Jähfest.
0: Wunderbar.

0: Das ist ein abrupter Schluss.
1: Was für eine wunderbare Version.
0: Das ist gewünscht worden von einer wunderbaren Zuhörerin. Shoutout an dich, Andrea. Ich hoffe, du hast es genossen. Just Like Heaven, ihre Version von Dinosaur Junior. Rawr, machen sie dazwischen, das finde ich gut.
1: Und merci für das Angebot. Ich bin ein bisschen hin und her gerissen. Einerseits finde ich es ein bisschen unromantisch.
0: Wegen der IBAN.
1: Genau. Und dann weiss ich nicht, meine, die von Sarah, die von unserem gemeinsamen Konto, das wir noch nicht haben, oder die von Abe. Und ein Teil bei mir denkt, oh, Achtung, Achtung, das ist sicher ein Scam.
0: Compliance-Problem sehe ich hier auf uns zukommen.
1: Ich habe das Gefühl, das ist der berühmten Radiomoderatorinnen-Trick. Wir werden hier, nochmal, dass wir unsere IBAN-Nummer rausgeben, werden wir hier hart über alles Mögliche abgezogen.
0: Ja, weil bei uns ist hure viel zu holen.
1: Ich glaube, sie können schon noch mehr ins Minus. Ich weiß gar nicht.
0: Ja, es lohnt sich, glaube ich. Also bei mir lohnt sich es nicht.
1: Bei mir auch nicht.
0: Aber voilà.
1: Gut. Aber ja. Wenn wir gemeinsam das Content noch nicht drauf werden, wird vielleicht auch nicht so viel passieren, wenn wir jetzt die IBAN-Nummer rausgeben.
0: Ja, das stimmt.
1: Also wir diskutieren hier über unser erstes gemeinsames Konto. Und dann mache ich ein bisschen Musik. Der Song ist mir in den Sinn gekommen, schon ein Cover. Dank dem Cover. Und auch, weil wir jetzt schon diverse Songs gespielt haben, die bombastisch aufgenommen worden sind. Und dann hier haben sie bei meinem Grossvater im Keller aufgenommen oder so. Sie flogen Molly mit Never Met a Girl Like You Before. Es ist wirklich qualitativ eins. Wenn ihr jetzt ganz eine gute Anlage habt, dann dreht sie auf.
0: Geil.
1: Dann kommt es so richtig über.
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0: seltsame Art der riesigen Freude.
1: Gefordert werdet ihr hier musikalisch.
0: Ich bin immer noch ein bisschen hässig, dass ich bei meinem Grossvater im Keller gespielt habe und er mir das nicht gesagt
1: hat. Ja, das verstehe ich. Das macht mich auch hässig.
0: Ich glaube, sie hat es auch selber aufgenommen. Ja. Ich wusste, dass mein Grossvater alles für Talente hatte. Naja.
1: Solange nur eine Band hat im Keller gehabt, ist eigentlich alles in Ordnung.
0: Gott, der Nase. Harmloser Mann, die Morgen kannst doch nicht so selber eskalieren.
1: Also, ich tue das jetzt nicht weiter ausführen. Wir machen jetzt, das kommt der Programmpunkt.
0: Ich muss jetzt auch noch schnell kurz etwas sagen, bevor wir zum Programmpunkt kommen. Ich war am Wochenende auf Tour mit einer Band und dann hat jemand hinter dem Bandbus neben mir Salt Lake City Punk geschaut. Ich weiß nicht, ob du den kennst.
1: Nein.
0: Ein wunderbarer Film mit dem Til Schweiger. Sehr zu empfehlen. Und da gibt es eine Szene. Auf vielen Ebenen ist es ein sehr absurder Film. Und da gibt es eine Szene, spielt in Salt Lake City, kommt jetzt vielleicht überraschend. Und dann ist irgendein Punk-Konzert, und es hat Punks aus England dort. Und dann finden die, es sei zu hart. Und dann haben damit Punks hohe Freude, dass sie härter sind als die englischen Punks. Und mir ist es jetzt auch nicht so gegangen, wie du hier bist eingestiegen. Du bist mir zu hart, Sarah.
1: Ich rede von
0: Herdöpfen oder
1: so.
0: Ja, ja. Ich gebe hier den Mänti morgen ab. Dann machen wir von jetzt an Zara. Ich mache den einmal im Monat Radio Soft am Nachmittag.
1: Also besser gut. Jetzt beruhigen wir uns mal ganz schnell wieder.
0: Es kommt. Ja, jetzt sagst du es mir. Ich war sehr ruhig gewesen. Und dann bist du hier mit der Herdöpfelkeule gekommen von Seite. Wirklich. Das Zürich tut dir nicht gut.
1: Also hier. Look, ich bin übermüdet, es halt dunkle Seiten in mir führen, wenn ich zu wenig Schlaf habe. Das ist jetzt halt so.
0: Das kenne ich. Aber es kommt alles gut, keine Angst, das ist der Danger Dan. Viertel von neun Song. Naja, das ist vor allem... Das sind hier noch die Flogging Mollis, die sind immer noch im Keller von meinem Grossvater. Ah, weg mit diesen Kellern! Das ist wirklich... Ich kann hier einen Profi übernehmen, ich kann nicht mehr.
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0: Der Song heisst «Fix My Brain» und das wünsche ich mir auch, dass irgendjemand oder irgendetwas mein Hirn flickt.
1: Das wäre vielleicht aber auch schade.
0: Meinst
1: du? Wenn sie es nicht zu fest flicken, bist du ja dann gar nicht mehr da. Und das macht mich traurig. Und vor allem wäre ich dann allein mit meinem ungeflickten Hirn.
0: Mensch, ein bisschen Schaden braucht es.
1: Zum ich weiss nicht, aber ja, die Häuser Schäden matchen recht gut.
0: Ja, das stimmt. Das stimmt. Mein komisch passt zu deinem komisch.
1: Sehr schön. Ich hoffe, unser komisch passt doch ein bisschen zu einem komisch. Sonst tut es mir leid.
0: Mir auch. Aber so far so gut, würde ich sagen, die erste Stunde haben wir schon fast im Kasten von diesem Montagmorgen. Ich hoffe, ihr seid bis dahin gut reingerutscht und seid guter Dinge. Und ich hoffe, wir können euch musikalisch ein bisschen unterstützen. Bis dorthin. Der nächste Programmpunkt gibt es dann um 9:30. Wir sind hier noch am Sachen zusammen ramisieren, wo wir euch auf den Weg geben
1: können. Können ausgeben, tippen.
0: Ja, genau.
1: Dass du so professionelle Wörter brauchst wie im Kasten, das beeindruckt mich sehr.
0: Ich finde es jetzt interessant. Jetzt habe ich wirklich so gedacht, welches Wort meinst du? Und du meinst im Kasten.
1: Also du brauchst nur professionelle Wörter, aber das ist für mich zu Hause gestochen.
0: Okay, gut. Mensch, das Level hier ist wirklich...
1: Also, hoch.
0: Hoch, ja.
1: Und der nächste Song ist für jüngste Zuhörer und für alle, die mit dem zuhören. Ich hoffe, du bist nicht schon eingeschlafen. Jetzt haben wir hier unseren Bildungsauftrag wahr. Das ist der Kippi Guli mit Didi, Tag mich halt to count. Ich habe. Ah, nein, ist nicht Country. Mach ein bisschen.

0: Die wunderbaren Downtown Boys mit Dancing in the Dark. Und vorher haben wir gehört, die nicht minder wunderbaren. Ich weiß es nicht. Press Club.
1: Press Club haben wir gehört mit Tightrope und ich habe ein ganz grosses Herz für Press Club und die schmuggle ich immer mal wieder gerne rein und es freut mich ganz besonders zu lesen, dass der Bruno sie auch gerne hat. Allgemein freut es uns, euch zu lesen. Danke vielmals für eure Nachrichten hier ins Studio. Das haltet uns am Leben.
0: Ich habe schon, du sagst jung, das wäre viel erwartet, aber ja, am Leben, ja.
1: Ja, not to be dramatic, aber das ist eigentlich unser Lebenselixier. So quasi. Nebst Musik ist schon schön und gut, das mit Musik. Aber eure Liebe wiegt immer noch schwerer. Da bist du gebufft.
0: Ja, ich bin gerührt, ich weiß gar nicht, was.
1: Das sind diverse emotionale Lagen, die du heute durchmachst, denkt mir. Und das alles innerhalb von einer Stunde.
0: Ja.
1: Diverse Ups und Downs haben wir schon zusammen erlebt in dieser Stunde, denkt mir.
0: Es ist wild. Was machen wir musikalisch?
1: Ich
0: habe zu viel, du
1: auch,
0: oder?
1: Ich habe auch zu viel, ja. Aber ich habe nur Hits. Du wahrscheinlich auch.
0: Ja, in meiner kleinen eigenen Welt, ja. Wahrscheinlich könnte man da dem einen oder anderen härter diskutieren. Ob das Prädikat Hit verdient.
1: Ich glaube schon. Ja, ich habe sonst schon noch einen Song. Also so ist es nicht. Ich habe da diverse
0: Spiel doch noch einen Song.
1: Also, ich habe... Ja, ein Herz für Linda Lindas. Das habe ich schon mehrmals erwähnt und werde ja nie müde zu erwähnen. Und die haben kürzlich ein Album rausgebracht, das heisst «Gora Get Out». Das solltet ihr hören, wenn ihr könnt. Und ich bin mich quasi moralisch darauf am Vorbereiten, dass ich sie gleich live sehe, in ein paar wenigen Wochen. Auf das freue ich mich tierisch.
0: Wenn, wo, wie, was?
1: Ich muss ganz weit reisen, darum wollte ich es nicht ausführen, sonst habe ich ein schlechtes Gewissen.
0: und ich werde es herausfinden.
1: Dir erzählen ist off the record.
0: Schon wieder professionelle Wörter.
1: Ja. Und auf diesem Album hat es einen Song drauf, wo Linda sich eine Collab-Partnerin geholt hat, nämlich Hayley Williams. Ah, haben wir schon mal gehabt, heute in Form von Paramore. Egal. Hayley Williams gibt es nicht zu viel. Und der Song heisst Closer. Hier also Lindas mit der Hayley Williams zusammen. Ab ihrem brandneuen Album geht es euch. Ernst gemeint.

Das ist ein wunderbarer Schweden-Export, fast so wichtig wie IKEA, und zwar Baboon Show. Und genialerweise mit einem neuen Song. Die haben schon ein gutes Moment keine neue Musik mehr rausgebracht. Darum ist es immer ein besonders schönes Erlebnis, wenn sie es mal wieder machen. Der Song, den ihr heute gehört, heisst Red. Wie ihr vielleicht am Text heute können. Baboon Show, also zurück mit neuer Musik. Das wird hier in diesem Universum frenetisch gefeiert. Und ihre Viertelstunde ungefähr feiern wir die Ausgehtipps, die wir noch zusammenkratzen, weil so viel ist schon mal vorweg geschickt. Dermassen viel ist gar nicht los diese Woche. Aber was los ist, werdet ihr erfahren, und zwar um 9:30 Uhr. Und bis dahin gibt es noch ein Portionchen Musik. Und zwar als nächstes in Form von «Nomal», einem neuen Song, und zwar von Beitz. Der ist auch ganz frisch rausgekommen und der gibt Pfupf für eine Montag, der gibt Pfupf für die Woche. So gut geht er ab. Er heisst Cake or Death, also Kuchen oder Tod. Und das ist so ein bisschen das Extrem, ohne suchen an einem Montagmorgen. Cake or Death, neue Song von den Beats.

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0: Das ist ein neuer Song von einer relativ neuen Band. Okay. Da geht gerade der Punk los. Vor lauter Herrje. Yeah. Yes.
1: Tut mir leid. Ich dachte, wir sind mal wieder eine Prise Unprofessionalität
0: in
1: unseren Kochtopf.
0: Also, okay. Ich möchte gleich noch schnell sagen, was sie heisst verdient. Grub oder Grub heisst sie. Ich weiss es ehrlich gesagt nicht so genau, wie sie sich aussprechen. Ich nehme an, Grub, weil sie aus einem englischsprachigen Land, nämlich Australien. Und so viel, wie so viele gute Bands, was? Nur so halb Englisch. Ja. Plus minus Englisch.
1: Ja, mein Blame vom Australier eigentlich für mich behalten mit meiner Handgestur.
0: Ist nicht
1: gelungen. Aber sie reden ja nicht einmal überall in diesem England Englisch.
0: Das ist wahr. Jedenfalls ist es eine fantastische Band und ihr Debütalbum, das self-titled ist und ebenfalls Grub heisst, kommt am 8. Oktober. Und es hat ein phänomenales Cover. Und ich finde, man sollte es einfach schon nur darum reinziehen. Aber auch, weil es inhaltlich wahrscheinlich sehr gut wird sein. So, das wäre mein Ausflug zu Grub. Das ist so eine Band, die man gut auf den Radar packen kann, weil es vermutlich noch nicht passiert ist. Weil das ist ja ein Radio, wo man Sachen entdeckt.
1: Also ich habe es entdeckt, ich habe es nicht kennt, gefällt.
0: Gut. Die Zeit ist fortschreitend. Der nächste Programmpunkt sitzt uns schon quasi im Nacken. Mir macht es ein bisschen Bauchweh, weil ich noch nicht so viele coole Sachen gefunden habe. Aber das ist ein anderes Thema.
1: Also wir haben etwas, wo wir da sicher darüber schwätzen können.
0: Du musst jetzt ein bisschen ins Mikrofon reingehen, um die Leute einfach...
1: Ja, auf meinem Rezept steht nach Unprofessionalität ohne einen Kenner in unseren Hexentopf rein.
0: Dass sich die Leute quasi, dass die Leute können relaten.
1: Genau. Hast du nicht gelesen im Ski, es geht ums nahbar sein und relatable.
0: Ja, das sind wir definitiv.
1: Jetzt hast du mich total daraus gedacht.
0: Mache ich gerne.
1: Ich habe einen musikalischen Ausblick auf Ausgehtipps. Du hast ja vorhin gesagt, dass vielleicht noch nicht allen bekannt, dass das Tierfest stattfindet.
0: Yeah.
1: Da werden wir nicht drüber reden. Aber ich kann es nicht sein, weil ich ja sehr oft ein Song von dieser Band gespielt am Montagmorgen, darum müsstet ihr es eigentlich alle wissen.
0: Ja, aber es waren hölle viele Leute im Sommer weg und so. Und jetzt erst entdecken sie langsam wieder den Ernst vom Leben. Und der beinhaltet auch Konzertbesuche. Wie zum Beispiel das Jefest. Dort gibt es ganz viele Konzerte.
1: Ja, ich würde das jetzt nicht als Ernst vom Leben bezeichnen, aber dazu vielleicht später. Das hier sind die bombastischen Team-Dresche, die kommen zuerst mal seit 30 Jahren wieder auf Europa und spielen. Zwei Shows die Woche in Bern. Sie haben ein neues Album draus, aber wir spielen hier alte. Team Jess am grossen. Was?
0: Sie machen neue Musik, aber uns ist es eigentlich gleich.
1: Wir spielen dann auch noch einen neuen. Teich.
0: Okay.
1: So, es hat viel gute, welche nehmen wir. haben einen wunderbaren Album Captain, My Captain, Uncle Prank.
0: Der Opener ist immer gut.
1: Absolut.
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0: Was machen wir?
1: Ich denke, wir diskutieren das live on air.
2: Okay. Das ist einfach, um unsere Professionalität noch weiter unterstreichen.
1: Genau.
2: Vielleicht ist es kein Zufall, dass keine E-Mails mehr kommen, Rudi.
1: Ja, falls ihr das gehört, dass an unserer Hexensuppe etwas fehlt, studiatraben.ch für Zutaten hinweisen, was wir da noch köcheln sollten. Ich habe ein Teuf, energetisch.
2: Ich auch. Ich frage mich, ob ich muss koffinieren muss oder ob es am fehlenden Lebkuchen liegt.
1: Ich sage, es liegt immer im fehlenden Lebkuchen.
2: Ja, nein, ich bin wirklich, ich habe auch ganz eine strenge Zeit gehabt. Ich bin ein bisschen entschuldigt, finde ich.
1: Absolut. Also zurück zum Lebkuchen.
2: Ja.
1: Ist wirklich, ich kann mich nicht an einen Moment erinnern, wo ich energetisch nicht so bei Zweck war, oder es mir nicht so gut ist gegangen, und wäre Lebkuchen rum gewesen. Darum schon das, die Indizien.
2: Ja, das korreliert schon irgendwie. Ja, hast du lieber den klassischen Lebkuchen, sage ich jetzt mal, oder den Haselnuss-Lebkuchen?
1: Ich habe nur gerne den Haselnuss, also den, was so den Berner Lebkuchen, sage ich dem.
2: Das ist so der Haselnuss. Ja, das ist der Haselnuss.
1: Ich weiß gar nicht, ob der so heisst, aber den habe ich als Kind immer bekommen mit so einem Bär drauf. Den habe ich gerne. Der andere finde ich ist für nichts.
2: Der ist so ein bisschen lame, oder?
1: Der ist immer um 5 Liter gekommen. Ja. Aber
2: gibt es das eigentlich noch?
1: 5 Liter? Ich weiß nicht, schon lange nicht mehr gesehen.
2: Ich glaube auch nicht. Das ist Indiz.
1: Sehr schön. Wollen wir noch einen Song machen oder wollen wir jetzt Ausgeh-Tipps rein?
2: So eine kurze, knackige liegt die noch drin.
1: Ich muss schauen, ob ich da ganz... von Team Dresch haben wir schon lange gespielt. Ja, kurze von Las Furias, die spielen an dem
2: Lehfest, an dem Jehfest. Yeah, yeah.
1: Yeah.
2: Energie,
1: und
2: Party,
1: und dann Ausgeh-Tipps. Ja.

0: Das hat mir jetzt fast ein bisschen Schub gegeben.
1: Wir auch, wir vielleicht auch mitnehmen in die Ausgabe-Tipps. Also schon, nicht der Song.
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1: Ja, was haben die Rabe-Ausgabe-Tipps für euch am Start? Wir von vorne an, oder?
0: Ja.
1: Heute gibt es zwei Möglichkeiten, also es gibt sicher mehr Möglichkeiten, aber ich habe zwei am Start. Ihr könntet in die Mülle Hunzi kommt jetzt gerade, wenn ich das sage, kommt mir in den Sinn, da müssen wir immer schauen, eigentlich ist die Mülle immer ausgekauft, wenn ich sie betippe. Aber La Coca Nostra spielen dort das 20. Jubiläums-Europa-Tournee.
0: Also das machen, ist wild.
1: Die machen halt ihr Mülle Hunziken.
0: Das ist wirklich wild.
1: Und ich versuche da, ohne dass ihr es merkt, auf die Webseite zu kommen, aber es funktioniert nicht.
0: Man hat es wirklich fast nicht gemerkt, dass du irgendetwas überbrückst.
1: Gell? Überhaupt nicht. Nein. Das sind hier Profis im Werk. Wir machen niemand etwas. Es hat noch Billy. Endlich, nach all diesen Jahren, habe ich etwas betippt, das ihr könnt.
0: Also das finde ich einigermaßen erstaunlich, dass es noch Billy gibt. Aber ja, das ist gut.
1: Ja. Also Hardcore-Rap heute in Mülli Hunziker Türöffnung ist um 6:30. Die Aussenbar ist ab 5:30 auf das Konzert, fährt nach 8:00 an.
0: Tipptopp.
1: Mehr Infos gibt es auf müllihunziker.ch. Oder aber wir, vielleicht könnt ihr es kombinieren. Dann könnt ihr näher noch durchziehen, oder aber ihr geht direkt einfach auf Bern. Auf Bern. Help! Das andere Bern auf Thun.
0: Meine Stimme fliegt gerade davon im Fall.
1: Einfach nicht den gleichen Ton.
0: Okay. Gut. Easy.
1: Akut, Mendingsbar, Bücher, Bier und gute Gespräche ab der 7. bis Open End. Darum sage ich heute gut noch nach der
0: La Coca Nostra, noch ein bisschen Bücher, Bier und gute Gespräche. Da kann man auch gut über Verschwörungstheorien reden, weil die besingen sie ja sehr gerne.
1: Das ist nach einem hervorragenden Programm für eine Mänti.
0: Das ist so eine Delulu-Mänti. So wie wir jetzt aktuell. Wir sind auch ein bisschen Delulu. Ja, Dienstag.
1: Euer Briefmarkensammlung sortieren, Fenster putzen.
0: Mhm. Pfusen.
1: Vor Pfusen.
0: Oder
1: nach Pfusen.
0: Jetzt kann man anfangen, also einen Pfuhkuchen backen und so Zeug mit Zimt.
1: Sehr gute Idee.
0: Oder?
1: Also am Dienstag. Würde ich sagen, etwas mit Zimt backen.
0: Ja.
1: Und dann
0: Schnauze.
1: Und dann vielleicht die Frisur noch neu machen für das Wochenende. Schöne Jäckli aus dem Schrank nehmen.
0: Mhm. Schnauze und Schmuse finde ich für am Dienstag.
1: Wow, sehr gut.
0: Oder? Gut.
1: Also ich finde Schnauze und Schmuse ist eigentlich...
0: Das ist jeden Tag.
1: 24/7.
0: Aber jetzt ist es wieder so ein bisschen, weißt du, das mit dem Schmuse ist jetzt schon wieder ein bisschen, wie soll ich sagen, es geht einem Ringer vor Hand, weil es nicht mehr 48 Grad ist.
1: Schmusest du mit der Hand?
0: Nein, aber ich meine, es ist einfach, weißt du, wie ich meine, es ist, wenn man ja sich kaum kann ankommen, weil es eben einfach 8000 Grad ist, das ist einfach ein bisschen mühsam. Darum ladet jetzt der Herbst ein, dazu, finde ich.
1: Das stimmt schon, jetzt war sehr oft gewesen. Ach komm, und dann so, oh nein.
0: Ja, siehst du.
1: Gang weg. eigentlich geht es hier um die Ausgabe-Tipps. Hast du etwas für den Dienstag? Ja. Dienstag haben wir abgeschmuset.
0: Ja, Dienstag haben wir abgehäkelt. Wir gehen zum Mittwoch. Dort würde ich euch ans Herz legen, ins La Capella zu pilgern. Dort ist nämlich der Band Friedli der einzige Warter, der gut zu Gast.
1: Jetzt auch noch einen anderen.
0: Ja, ich glaube schon im Fall.
1: Das stimmt. Es könnte sein, dass es den Namen nochmal gibt.
0: Ich glaube schon. Er ist auf jeden Fall, das Original ist auf jeden Fall zugange im La Capella mit seinem neuen Programm, das heisst «Benz Friedli räumt auf». Und wenn ich mit jemandem müsste aufräumen, dann wirklich gerne mit dem Benz Friedli. Wer lieber ein bisschen in die Ferne schweift und sich etwas Musikalisches in die Ohren pfeift, dem sei der Bogen F in Zürich ans Herz gelegt. Der spielt nämlich «Odd Beholder». Das ist eine wunderbare Band, die ganz, ganz schöne Musik macht und die werden supported von Pet Owner. Und dort gibt es nämlich auch noch Billet, was ebenfalls außergewöhnlich ist für eine Show im Bogen F.
1: Wunderbar. Und ich habe etwas für den Mittwochnachmittag. Die Berner Kasperli-Gutsche macht Halt im Dauhölzli.
0: Geil!
1: Wäre ich Reihe 1, wenn ich könnte. 15:30 ist Beginn, 4:15 ist fertig.
0: Geil, dann wird einfach auf der Gutsche ein bisschen rumgekasperlet.
1: Das für mich dann schon wieder ein bisschen nach dem Schmusezeichen.
0: Nein!
1: Aber jetzt ist mein Kopf falsch, sorry.
0: Geil. Gut.
1: Also ich weiß es nicht, ich war selber noch nicht gewesen, aber es ist ein Gutsche und es ist mit dem Kasperli. Also es ist...
0: Kann eigentlich nichts falsch gehen, finde ich.
1: Also es ist bombastisch. Wir haben sie.
0: Was Holzöpfel um Zipfelkappe. Donnerstag.
1: Donnerstag empfehle ich euch, dass ihr ins Rössli geht. Dort spielen Rotraum und Jochen K. und Johnny W.
0: Karacho.
1: Ja, ich habe vorhin das Gefühl gehabt, die zweite Band heisst Karacho. Ich weiß nicht, wo das ist hergekommen. Ich weiß nicht, ob es eine Band gibt mit Namen Karacho. Aber falls es die gibt, die spielt nicht im Donnerstag im Rössli. Aber es ist gleich ein Besuch wert. Es wird aufgespielt Darkwave, Indie, Post-Punk. Ab der 8. ist Störi. Störi.
0: Das Döri
1: vom Rössli geht um 8 Uhr auf, um 8:30 startet dann die Show vom ersten Bandi.
0: Sehr gut.
1: Wir sind erst am Donnerstag und der Jingle ist schon fertig. Naja.
0: Dann reden wir jetzt einfach noch so ein bisschen in die Leere rein. Weil am Freitag geht es los mit dem Warm-up zum Jefest.

0: bevor nachher am Samstag das Jefest alles abreisst. Oder dir am Jefest alles abreisst, je nachdem.
1: Genau, ich spiele nicht, wo ich sage, tausende von Bands, aber es sind, glaube ich, über 30. Besten geht auf jefest.ch. Anfang tut das Ganze am 1 auf der Sommerbühne vor Schütz mit Ghoul. Das ist eine grosse Nachwuchshoffnung.
0: Eine coole Band.
1: Die sind unheimlich jung. So jung bin ich, glaube ich, nie. Sehr gut, also unbedingt schon dann ja, auf der Schütz präsent
0: wirklich,
1: sein.
0: Wirklich. Also erstens, wer das jetzt wirklich noch nicht gemacht hat, kauft noch ein Billett, für das man sich ein Bier ein bisschen in die Planungssicherheit wiegen kann. Und zweitens, kommt früh dorthin. Es geht nämlich wirklich eigentlich nach Ghoul geht es unhure weiter. Es gibt einfach keine Pause mehr. Die grossartigen Uristier zum Beispiel spielen auch schon am 4. ab 2. Und also nichts von dem will man verpassen. Es wird so streng, Rudi, ich weiß gar nicht, wie ich das alles machen soll, weil ich möchte zu Nutcutters und auch zu BBC und ich möchte auch zu Bragg und ich möchte...
1: Also Nutcutters, BBC geht, das ist ein bisschen schwierig.
0: Ja, das ist ein bisschen schwierig. Und die Cracks und Andrea Menchi ist auch ein absolutes Highlight. Es gibt eigentlich nur Highlights. Las Furias nachher auch, muss man gleich überspeiden wieder. Back East ist dann auch, ja, es ist wirklich, es wird eine Sache und ein Zeug, ich sage es euch. ich würde euch empfehlen, da aufzukreuzen, sonst...
1: Unbedingt.
0: Sonst sind wir traurig und ihr seid dann auch traurig.
1: Ja, ihr werdet es verpasst haben.
0: Genau.
1: Ja, ich werde mit dem Finger auf euch zeigen, statt sagen.
0: Ja, genau. Und wer zwischendurch übrigens sich irgendwie, wer Hunger bekommt und kurze Auszeit braucht vom Punk, kann noch schnell beim Wankdorf, beim Streetfood Festival vorbei, das ist das ganze Wochenende, sich das Büchli vollhauen. Entweder vor oder nach dem Jefest mit Kater zum Beispiel.
1: Ist am Sonntag, ja.
0: Ja.
1: Ach, das ist super, jetzt wollte ich sagen, du hast gesagt, das reicht nicht für alles und dann sagst du, wir sollen noch ins Wankdorf raus. Aber so macht es natürlich absolut Sinn. Ich möchte noch erwähnen, dass Göldi, darf ich das eigentlich schon sagen? Ich sage es einfach, mal, sie haben es angekündigt. Das ist ihre zweitletzte Show, die haben in Zürich noch eine Faraway Witches, irgendetwas Event, ich weiß gar nicht, wie er heisst. Und er ist fertig mit dieser bombastischen Band leider.
0: Ui, das ist nicht gut.
1: Darum also unbedingt wegen denen nochmal vorbeikommen.
0: Ja, und das Gute für alle Leute, die es vielleicht schon ein bisschen in den Knochen haben, irgendwann ist ja das, der offizielle Teil ist ja dann auch mal fertig. Ab 11 ist das Konzert fertig, oder?
1: Genau.
0: Und als letztes spielt
1: Team Dresch im QFR von Ritschu. Das ist um 11 fertig und dann könnt ihr entweder noch aufs Zügli, wenn ihr heim wollt oder eine lange Reise habt, oder aber die geht einfach noch in CSC, da ist noch Afterpartys, dort spielen nochmal zwei Bands und es ist dann auch noch DJs bis in die Puppen. Und dann könnt ihr auf das erste Zügli am nächsten Tag oder in Zwankdorf reinfremseln.
0: Genau. Ehrlich, der einzige Grund, um nicht am Jefest zu erscheinen, ist, wenn der an der Schweizer Meisterschaft im Doppel angst werden damit, wo das Wochenende vom 18. bis am 20. auch noch stattfindet. In Niederrohrdorf, wo zum Geier auch immer das ist.
1: Das ist dann bombastisch. Aber auch da, ich sage, am Sonntag ist ja dann spielen wir, also dann geht es ja auch um Tour oder um Taxt oder was auch immer. Darum könnt ihr an das Jefest kommen und dann am Sonntag auf Niederrohrdorf. Ja, das ist bei Zürich, das ist easy.
0: Ja, das ist voll easy.
1: Das ist zu machen mit einem leichten Käterli.
0: Vor allem Doppelaxt, also tut man dort zwei Axt gleichzeitig werfen, frage ich mich. Das findet ihr raus, wenn ihr dort hergeht, auf Niederrohrdorf.
1: Für mich ist eine Doppelaxt so eine Zwergenkampfaxt, die auf beiden Seiten ist eine Klinge, einfach scharf ist.
0: Ja, okay. Weiss nicht,
1: hat die Angst an der Klinge auch schon.
0: Vermutlich.
1: Ich dann merke, ich komme überhaupt nicht raus mit der...
0: Ich gehe nicht. Ich möchte,
1: mit Axt.
0: Hast du noch etwas sonst für diese Woche? Sonst würde ich noch ganz kurz schnell rausschauen in die nächste Woche.
1: Ich werde dann auch noch weiter rausschauen, darum kannst du in die nächste Woche
0: okay, gut.
1: Schauen.
0: Ich kann euch an dieser Stelle noch ein Konzert empfehlen, das am Mittwoch in der Woche stattfindet. Das ist am 23. September. Die Dead Notes spielen nämlich und ist die einzige Show, die sie gerade spielen in der Schweiz auf dieser Tour. Und zwar in St. Gallen, das ist jetzt nicht ums Eck, aber für Dead Notes kann man das ja vielleicht mal machen. Und am Donnerstag hat man eh nichts los, darum easy. Und wer aber sich lieber ans Wochenende haltet, dem sei empfohlen, am 26. September, also quasi Wochenende in der Woche, spielen Guns. Und das ist ganz, ganz eine tolle

0: Band und die spielen im Kiff zu Aarau. Das ist ein ganz schöner Ort, da kann man eh immer gut Konzerte schauen.
1: Wunderbar. Und wir haben jetzt sehr viel über das JF-Fest geredet, wo Zara gesagt hat, das wissen die Leute noch zu wenig. Vielleicht kommen wir dann nochmal darauf zurück. Aber was die Leute definitiv noch zu wenig wissen, ist, dass am 2. Oktober im Dachstock von Ritschow All My Friends and Bands stattfindet mit den wunderbaren Njodamused, Millie Manders and the Shut-Ups, Alvilda, Nasty Rumors und Kate Glover.
0: Und dir.
1: Ich bin einfach der, aber ich bin aber nicht
0: das,
1: auf der Bühne.
0: Das ist schon ein Argument.
1: Ja.
0: Und das habe ich aber vorher gemeint, mit dem Ernst vom Leben, man muss jetzt halt wieder Tickets kaufen für Sachen. Das ist schon ziemlich ernst. Also ich, wenn der die Hütte nicht brennt, dann weiss ich wirklich auch nicht mehr. Ich finde übrigens, der Nicola hat einen schönen Text geschrieben dazu.
1: Das ist ein wunderschöner Text, den finde ich auf dachstock.ch.
0: Wenn euch das nicht lustig macht und das Line-Up euch nicht lustig macht, dann hat er jeglichen Sinn für gute Musik verloren.
1: Harte Worte.
0: Ja. Ja, man muss hart ins Gericht mit den Leuten, wenn sie...
1: Also, wir tun hier nicht nur fördern, wir tun auch noch fordern.
0: Jawohl, das ist korrekt.
1: Sehr schön. Wir lassen rein die wunderbaren Alvilda.
0: Juhu!
1: Juhu!

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2: Das war quasi unser Lied.
3: Ganz genau.
2: Es heisst «Tired» und kommt von Cormay und es ist ein neuer Song von ihnen. Und er geht ums Müdsein und er spricht mir aus der Seele, aus dem Herz, aus dem Körper, aus den Knochen. Ungefähr.
3: Ich kann da total mitgehen. Aber er hat mich auch schon wieder ein Loch reingesoundet.
2: Was?
3: Ich muss mir überlegen, ob ich aus dem Liegen moderieren
2: könnte. ich tue mich vielleicht jetzt gleich mal um die Koffinierung kümmern. Für mich, auf meiner Seite. Und mal schauen, ob ich es noch rausreissen kann heute. Weil es ist langsam ein bisschen bedenklich. Es ist gleich mal schon 10 Uhr. Und ich fühle mich nicht bedeutend wacher, als wenn ich hier bei dem Studio gestogelt. Wie geht es dir so?
3: Ich fühle mich seelisch belebt, aber körperlich fühle ich mich noch wrackiger als vorher.
2: Eben, oder?
3: Ja.
2: Aber eine seelische Belebtheit ist immerhin schon mal etwas. Ich hoffe, irgendein Teil von euch ist auch belebt, weil auch immer. Ich hoffe, euch geht es gut an diesem Montagmorgen. Hier im Studio für euch bis um 11 Uhr sind Rudi.
3: Und Sarah.
2: Oh, wow.
3: Ich musste ins Mikrofon reingehen. Das war ein innerer Zwang.
2: Okay. Ja, es ist... Wir gehen ab, musikalisch zumindest. Und dann kommt jemand vom Info vorbei, euch erzählen, was euch erwartet, wenn ihr dranbleibt nach dieser Morgensendung.
3: Wunderbar, ich habe viel zu viele Songs. Ich bin total überfordert. Ich nehme einen, den du vorhin erwähnt hast. Die spielen auch im Jefest, die D-Tracks.
2: Yes.
3: Zusammen mit, wie heisst der
2: Mann? Die habe ich auch noch dabei. Die haben einen neuen Song rausgebracht. Schau, da habe ich
3: den. Dann machen wir doch den.
2: Aber es stimmt natürlich, sie spielen am Jefest mit dem Andrea Mangi und mit dem haben sie auch Songs aufgenommen. Aber jetzt haben sie eben einen ganz brandneuen Song rausgehauen, ganz allein. Der heisst «Hell Today». Lass ich mal so im Raum stehen, gell?
3: Das stimmt für mich.
2: Das schädert noch gut.

0: Ja, Team Scheisse Fahr und eine Punktlandung. Das ist Zeit geworden für den Ausblick auf das Info mit dem wunderbaren Info. Das hat überhaupt keinen Sinn. Wunderschönen guten Morgen. Zum Glück übernehmen jetzt hier Profis.
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2: Heute im Rabe Info haben wir einen Talk, und zwar sind die Leute vom Radio Bollwerk, die KollegInnen, zu Gast. Und zwar ist das so, weil das Radio Bollwerk feiert heute seinen 10-jährigen Geburtstag, und die ganze Woche gibt es dann noch Programm, und wir hören, was es bedeutet, welche Veränderungen das es gegeben hat und wie das eigentlich gestartet hat.
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3: Danke vielmals dafür. Wir machen sofort weiter mit Musik, und es ist nicht irgendwelche Musik, sondern es ist etwas ganz, ganz Wunderbares passiert. Nämlich hat die beste Band, die es je gibt, neue Musik rausgebracht. Spanish Love Songs. Ich bin absoluter Spanish Love Songs Hool. Das ist nichts Neues für alle, die ab und zu mal Radio Punk hören. Die können es wahrscheinlich nicht mehr hören. Aber ich werde es durchpushen bis ans Ende. Und da ist ein neuer Song rausgekommen, der heisst Good American. Und er spricht, glaube ich, vielen, vielen aus dem Herz oder aus der Seele oder von irgendwo. Also es ist ein Instant-Hit und ganz neu von Spanish Love Songs. Und ich bin absolut hier dafür.

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1: Meinst du, wir sind auch ein bisschen innerlich am Sterben?
0: Das fühlt sich ein bisschen so an. Vielleicht müssten wir textlich ein bisschen lüpferige Musik spielen.
1: Vielleicht. Aber ich glaube, die Leute hat es ein bisschen ausgehängt mit uns. Rudi, sie schreiben nicht mehr Mails.
0: Ja. Dafür sind wir auf die Stadt gegangen im Studio. Wie ist es bei dir auch so?
1: Das stimmt, du bist wirklich recht weit weg.
0: Ja, aber der Stuhl steht einfach hier und es hat hier so einen Kabelkanal, für alle, die es jetzt nicht sehen, also für alle, die es für Zara. Und es war mir energetisch nicht möglich gewesen, den Stuhl über einen Kabelkanal rüberzufahren. Oh ja, und ich hier müssen, ganz am Rand vom Senderpult, wir müssen niederlassen.
1: Das ist wirklich sehr, sehr nachvollziehbar.
0: Und aber es ist schon ein bisschen, als wären wir ein Altsehenpaar, ja. Krach bekommen am Sonntag beim Brunch, nicht raus will, weil es regnet. Aber
1: immerhin reden wir noch zusammen.
0: Ja, einfach über Drittpersonen. Könnt ihr Sarah sagen, ich es nicht so gemeint? Schreibt doch ein Mail an studiodramen.ch.
1: Ich wollte nicht noch mehr Krach. Ich habe gestern schon Krach gehabt.
0: Oh, das wollen wir nicht.
1: Nein, darum bin ich auf Harmonie. Außer musikalisch, dort bin ich hässig. Nämlich Rage Song heisst der nächste Song.
0: Ach, sehr gut.
1: Er kommt von einer Band, die heisst simplerweise einfach Girl Group. Und die sind ganz gut. Vor allem eben der Song, Rage Song. Für alle, die noch ein bisschen hässig sind auf eine Mäntig oder auf Ungerechtigkeit oder auf was auch immer euch gerade hässig macht. Habe ich schön gesagt, oder?
0: Ja, das hätte ich besser sagen können.
1: Also hier, Girl Group mit Rage Song.

0: So viel zu lüpfigerer Musik. Also Texte. Also Dings.
1: Oh ja, okay. Wenn jetzt haben wir Flow, was war das? Kann ich mir so aussprechen. Meine Entdeckung von diesem Jahr finde ich grossartig, was da musikalisch gemacht wird. Immer wenn ich dann irgendwo ein Video sehe, ist die Person meistens oben und dann denke ich so ein bisschen, oh, come on. Aber das gehört mir zum Glück im Song nicht.
0: Das stimmt.
1: Jetzt habe ich es euch natürlich versaut. Blendet das aus, habe ich nie gesagt. Wollen wir Tickets verlosen?
0: Jawohl. Vielleicht lockt das noch die eine oder die andere hinter dem Ofen führen oder an die Tastatur.
1: Ja, wir sollten einfach irgendjemanden haben, der uns so ein Dings programmiert, wo wir dann sehen, wer alles eingeschaltet hat und zulässt. Und dann können wir Leute blamen, wenn sie ausschalten. Wir
0: müssen es dann mega mitbekommen.
1: Ja, aber die anderen...
0: Ja, das stimmt. Können wir sie auszählen.
1: Genau. Das funktioniert nur so.
0: Was können wir denn verschenken?
1: Ich würde sagen, meine Seele, aber die gibt nicht mehr viel her. wir haben Billen für euch, und zwar eins, zwei Billen für den Donnerstag in Rössli. Dort spielen Rotraum und Karacho. Nehmen wir es auf, ich weiß wirklich nicht, wo das ist, herkommt im Kopf. Jochen K. und Johnny W. Das ist sicher Jochen Karacho eigentlich.
0: Ja, ich glaube, das K steht für Karacho.
1: Genau. Das ist Darkwave Postpunk Indie. Die Eröffnung ist am 8. Anfang, halb 9 im Rössi von Ritschutz Bern. Und ihr könnt uns ein Mail schreiben, studiotraben.ch.
0: Kann man quasi einen Hattrick machen am Donnerstag ins Rössli, nachher am Freitag in Pläne 2 und nachher am Samstag am Jefest überall her. All over the place.
1: Genau.
0: Finde ich einen geilen Hattrick. Würde ich euch empfehlen.
1: Und am Sonntag daheim den Seestern machen.
0: Ja.
1: Und auf dem Rücken liegen und die Decke anschauen.
0: Mit den Zimtsachen, die man unter der Woche halt backen.
1: Das Beste ist eigentlich, wenn ihr Zimtsachen backt, mehr als für euch. Und dann auf die Ausflüge, die ihr geht, immer eine Dose Gütsi mitnehmt.
0: Wow.
1: Am allerbesten ist, wenn ihr sie in Rabenform macht. Also noch ein bisschen Promo macht für die Sendung.
0: Ja, genau. Und vor allem uns dann auch ein bisschen gebt.
1: Ganz genau.
0: Sie müsst uns quasi finden mit dieser Dose. Soll ich so wie Schatzsuche, ich müsste uns finden und wir sind vielleicht nicht unbedingt der Schatz, der im Ruhr abgekundet sind. Aber mit euren Zimtsachen werden wir dann wieder wertvoller von innen.
1: Schatz sind wir vielleicht schon nicht, aber wenn man mich noch findet, ist es oft überraschend. Hui! Oder vielleicht auch ein bisschen erschreckend. Also, aber ich können wir Mobilien verlosen. studiotraben.ch. Wir fangen mit Jochen K. und Johnny W. AK Karacho, Forever You, ein verdammter Hit, habe ich vorhin müssen feststellen. Oder dürfen eigentlich.
0: Juhe!
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0: Das war unser Ausflug in New Wave quasi. Das war Kalk mit Faust. Ich weiß gar nicht, ob es die noch gibt. Die kommen von Wien. Und die sind mir gerade so spontan in Sinn gekommen, wo du Karacho hast gespielt. Man sollte aufhören, Bands falsch sagen, gell? Aber es ist ja eigentlich auch gleich, wie man sagt, so mal lang man geht schauen.
1: Genau. Wir haben noch zwei Billen für Johnny K. und Johnny W. im Rössli. Ich spiele zusammen mit Rotraum. Da lassen wir auch noch rein. Big Star, studiotraum.ch für die Billen.
0: Oder schneller
1: ist könnt ihr mit dem Lebkuchen noch vorbeikommen bis um 11
0: Uhr. Bestechung, Mensch, quasi.
1: The early bird catches the worm.
0: Ja, nicht mehr, nicht mehr.
1: Also, wenn es kein früherer Vogel ist, ist man immer der früheste Vogel.
0: Was?
1: Es macht überhaupt keinen Sinn, weil das ist ja nur der frühe Vogel fängt ja nur der Frühwurm. Oder Spätwurm wird vom späten Vogel
0: gefangen. Ich habe ehrlich gesagt abgehängt und du hast von Würmern angefangen reden.
1: Aber einfach sei keine Würmer, weil die werden immer gefangen.
0: Schreibt gescheiter das Mail an studio@rabe.ch, wenn ihr an diesem Konzert Vergnügen am Donnerstagabend möchtet. Beiwohnen. Die letzte halbe Stunde bricht jetzt gerade an und wir geben nochmal alles, was wir noch haben in unseren gestundenen Körper für euch. Und wir hören nochmal die zweite Band, oder? Von diesem Abend, am Donnerstag.
1: Genau, und nochmal, seid keine Würmer, muss er dich heute Raketenwurm sein.
0: Okay. Ich weiß nicht, was ein Raketenwurm ist, aber wir können ja noch darüber reden.
1: Das ist ein bombastischer Film im Land der Raketenwürmer.
0: Okay.
1: Egal, Rotraum, das spielen wir am Donnerstag im Rössli, jetzt hier auf dem Sender. Und mehr Billionen.

0: Das gefällt mir gut. An dem Ort.
1: Ich hoffe, ihr seid die CSC gehört. Ich war nicht da, aber ich habe die am Festival gesehen. Es ist bombastisch.
0: Ja, ich war eben auch nicht da und es hat mich traurig gemacht. Aber jetzt ist mir gerade ein anderer Song gekommen, weil wir jetzt so ein bisschen in deutsche Songs sind, aber
1: Kate. Das ist eine klare Hierarchisierung.
0: Die eine Kate, aber Kate, dies, das. Egal, Semantik, was. Und zwar Betteroff. Und der hat ein Album rausgebracht letztes Jahr. Und das finde ich eines der absolut krassesten Alben, die letztes Jahr rausgekommen ist. Und jetzt hat er auch ein Buch geschrieben. Ich weiß gar nicht, ob es jetzt schon draus ist, aber ich glaube, das wird auf jeden Fall der Wahnsinn. Und jetzt spiele ich schnell einen Song von Betteroff. Der heisst «Grosse Kunst» und der ist sehr hymnisch und sehr episch. Also wie mir.
1: Sehr schön. Ach, ich erkenne mich schon wieder. Ich bräuchte einfach eine Restauration.

0: Denn, Entschuldigung, hoppala. Drin, was draufsteht, grosse Kunst von Beterov. Und ich habe nachgeschaut, sein Buch heisst Golden Retriever und kommt am...
1: Bombastisch.
0: Ja, kommt am 1. Oktober. Das ist jetzt schon eine Empfehlung, dass wir die sofort mehr ins Hirn ballern. Weil lyrisch gibt es nicht sehr viel, die das besser machen als der Beterov. Manuel irgendwas, Beterov oder so heisst er mit richtigem Namen. Einfach auch mal einen literarischen Tipp hier, weil wir, sie so, weil wir ja schliesslich so kultiviert sind, oder?
1: Absolut, sehr kultiviert. Ich bin so kultiviert, dass ich mein Gähnen sogar unterdrückt habe, nicht mehr das Mikrofon gegähnt.
0: Krass, wie du es machst.
1: Ich bin auch beeindruckt. Wir kommen am Ende zu, wir haben noch...
0: ja, tatsächlich.
1: auf verschiedenen Ebenen. Also die Zeit auf der Uhr läuft ab und unsere Zeit vielleicht auch. Ich weiss es nicht, ich muss schon böse im Rücken. Wir machen noch ein paar Songs. Ich bleibe im deutschsprachigen Gefilde. Und ich weiss gar nicht, was. Aber wir haben es heute Morgen irgendwie mal vor der Jugend gehabt. Und haben die dann ein bisschen vernachlässigt.
0: Das stimmt.
1: Wir versuchen jetzt die Jugend wieder ins Boot zu holen, weil das ist ein Song für die Jungen. Auch wenn es ein alter Song ist. Die Bärchen und die Milchbubis, Jung kaputt spart Altersheim.
0: Geil.
1: Und bombastischer Albumtitel. Endlich komplett betrunken. Ja. <Iha! lacht>

0: Also zumindest musikalisch funktionieren wir noch 1A.
1: Die wunderbaren Kleinen waren das.
0: Mit die Matrosen.
1: Ich würde alles geben, für die mal live zu sehen.
0: Ja, da müssen wir ein bisschen timetrevelen. Zeitreise, also ja. Falls ihr uns da einen Schritt voraus seid oder eben zurück, dann helft uns. Ich würde nämlich mitkommen.
1: Unbedingt. Wir haben, glaube ich, noch einen Song, dann sagen wir für euch das Programm und nachher ist der auch schon fast fertig. Das hier ist die wunderbare Polly mit X-Ray Specs. Germ-Free Adolescent.
0: Geil. Ist jetzt so spontan in Sinn gekommen?
1: Ja, jetzt hast du einen anderen ausspielen. Ich dachte, nein, den muss man, nach Kleenex muss man den.
0: Das ist krass, wie wir, weißt du, einfach gross.
1: Ein Hit an Hit hier. Das macht sehr viel mit mir. Ich hoffe, mit euch macht es so etwas. So viel, dass ihr in zwei Wochen uns lebt.

0: An was für eine Nummer? Da könnte man eigentlich 24 Stunden hören, einmal ich. Damit sind wir schon fast am Ende von diesem wunderbaren, wenn nicht sogar vom besten Ende von je, in unserer eigenen bescheidenen Wahrnehmung. Aber es hat ja niemand anders, der das irgendwie
1: es hat niemand widersprochen. Also ja. Von dem her können wir davon ausgehen, dass es so ist.
0: Genau, wir haben 100'000 so Hörerinnen gefragt, ist das die beste Sendung von je? Und es ist von niemandem nicht zurückgekommen. Darum ist das jetzt hier so eingeloggt im History-Buch vom Montagmorgen. Yeah! Hell yeah! In zwei Wochen versuchen wir das zu übertrumpfen. Bis dahin sagen wir euch, was läuft.
1: Exakt. Wenn ihr dranbleibt, dann bekommt ihr News, die ihr schon angeteased habt bekommen, und zwar in Form von rabeinfo.elfi.
0: Genau, dort geht es unter anderem um.
1: Ah, da sind wir wieder.
0: Ha, welcome back. Dort geht es unter anderem um das Radio Bollwerk, das 10 Jahre Jubiläum hat.
1: Happy Birthday.
0: Happy Birthday. Dann kommt das Klangbecki. Bis kurz nur, bis um 12 Uhr.
1: Ja. Dann kommt Beyond Format, wo ihr herausfindet, was es ist, wenn ihr reinhört.
0: Ha!
1: Es hat nichts damit zu tun, dass ich es nicht weiss, sondern ihr müsst es einfach herausfinden.
0: Genau. Es ist hier auch eine gewisse Hallschuld von eurer Seite.
1: Dann klafft da ein Loch am Nachmittag.
0: Also ein Loch, genau. Da wäre jetzt auch ein Radio Punk, aber das habt ihr jetzt hier schon auf die Ohren bekommen. Dann müsst ihr halt mit einem weinenden Augen durch das Klangbecken und darauf hoffen, ab nächstes Jahr gibt es wieder Radio Punk.
1: Ja, einfach, wenn Karin zurück ist, dann gibt es wieder Radio Punk.
0: Karin kommt zurück. Hey. Nein, es ist so natürlich auch bombastisch. Aber das macht den Menti Nami schon ein bisschen leerer. Das Klangbecken bis um 6 Uhr.
1: Nachher gibt es die Wiederholung vom Rabe Info und ab 6:30 gibt es nochmal einen Einschub Klang aus dem Becken.
0: Das bis 7 Uhr, dann kommt Espasso Brasil, eine Stunde lang.
1: Wird abgelöst von die 80er.
0: Ebenfalls eine Stunde lang, 9 Uhr kommt dann Widerstand aus der Rille und eine Stunde lang.
1: Nachher gibt es nochmal eine musikalische Auflockerung für ein Stündchen in Form vom Klangbecken und am 11 Uhr.
0: Eine volle Stunde lang bis nun Midnight Radio Art
1: 106.
0: Genau, bis morgen Morgen um 8 Uhr. Nein, und dann kommt jetzt das Klangbecken. Bis morgen Morgen um 8 Uhr, wenn es dann wieder heisst, der Morgen.
1: Vielleicht energetischer als heute.
0: Schwer zu vorstellen. Ja. Das war der energetischste Morgen von je. Haben Hörerinnen-Umfragen ergeben. Der Morgen heisst so nächstes Menti wieder, dann mit mir und vielleicht einem Special-Gast und Menti in zwei Wochen. Nein, am Ende Morgen mit mir und einem specialigsten Gast von je. Ich weiß nicht, ob ihr das erkennt, die legendäre Sarah aus Zürich. Und dann.
1: Das bin ich.
0: Yay! Yeah!
1: Ich bin wieder da in genau zwei Wochen. Das ist der 28. September. Das ist ein sehr wichtiger Tag, weil dann die einzigartige, wunderbare Martina Geburtstag hat. Und hoffentlich wird länger schlafen als ich.
0: Die wird hoffentlich hören.
1: Ja. Yeah.
0: Wir machen extra für sie eine Geburtstagssendung. Mm-hmm. Undankbare Nudeln.
1: Mit nur Wünschen von Martina. Mit nur Musik, die Martina gut findet. Mal schauen. Anyways, das wär's gsi. Soweit.
0: Genau, wir spielen den Song, den wir immer spielen. Schön, seid ihr mit dabei gewesen, werdet Supporterin von Radio Punk, werdet ihr Abendmitglied.
1: Liebet solidarisch, seid lieb zueinander, seid lieb ineinander.
0: Und don't forget den Lebkuchen.
1: Exakt. Wir sehen uns am Samstag am Jefest, am Tanzen und am Gumpen und am Trinken. Bis dahin.
0: Und die Rabengutzli essen oder backen. Merci vielmals schon voraus. Das ist Angelics Upstart Solidarity.
1: Adieu.
0: Bleibt dran, es wird hier nur noch besser. Tschüss Sarah, bis am Samstag.
1: Exakt.
0: Juhu.

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1: Herzlich willkommen zur Rabe-Info-Sendung vom Montag, den 14. September. Heute in der Sendung zu Gast ist Radio Bollwerk, denn das Online-Radio feiert sein 10-jähriges Bestehen. Wir sprechen über die Anfänge und die Bedeutung des Radio Bollwerks. Am Mikrofon ist Simon Keller.
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1: Soweit der Ausblick auf die heutige Sendung. Wir kommen zuerst zu den Nachrichten des Tages, zuerst ins Ausland. Am Wochenende haben die Houthis aus dem Jemen die Kontrolle der Küste des Roten Meeres im Jemen übernommen. Alex Regenas.
2: Sie haben damit Zugriff auf die Meerenge Bab al-Mandab. Gleichzeitig ist die Straße von Hormuz durch den Iran eingeschränkt, wie SRF und Al Jazeera berichten. Rund 1400 Menschen sind innerhalb von 24 Stunden von Jemen aus ins ostafrikanische Land Djibouti geflohen. Das teilte der dortige Wirtschaftsminister Ilyas Moussa Dawale auf der Plattform X mit. Die aktuellen Kämpfe im Jemen sind die schwersten Gefechte seit Jahren. Ein für heute angesetztes Treffen zwischen den Golfstaaten und dem Iran in Oman zur Erörterung möglicher Vereinbarungen über die Straße von Hormuz ist verschoben worden. Das teilte der omanische Außenminister Badr al-Busaidi auf X mit.
1: Schweden hat am Sonntag die Rechtspopulisten abgewählt.
2: Bei den Parlamentswahlen am Sonntag hat sich ein extrem knappes Kopf-an-Kopf-Rennen zwischen dem linken und dem rechten Lager gezeigt. Bis anhin wurde Schweden von einer Mitte-Rechts-Regierung regiert, nun scheint sich das Blatt zu drehen. Derzeit führt das rot-grüne Lager von Oppositionschefin Magdalena Andersson mit wenigen tausend Stimmen Vorsprung vor dem rechten Lager. Definitive Wahlergebnisse sind wohl erst Mitte Woche zu erwarten. Vor allem die rechtspopulistische Partei Schwedendemokraten verlor überraschend viele Stimmen. Besonders gut schnitten Mitteparteien, christliche Parteien sowie die Linkspartei ab.
1: In die Schweiz. Heute beginnt im Bundeshaus die Herbstsession des Parlaments.
2: In den nächsten zwei Wochen beraten National- und Ständerat unter anderem über folgende Vorlagen. Zum einen geht es um das Vertragspaket mit der EU. Über drei Tage hinweg wird der Ständerat die bilateralen drei besprechen. Eine der wichtigsten Fragen dabei: Müssen die bilateralen drei dem obligatorischen Referendum unterstellt werden? Das hätte zur Folge, dass nicht nur Volk, sondern auch Stände Ja sagen müssten, damit das neue Vertragspaket in Kraft treten kann. Dann geht es um die Frage, ob die Mehrwertsteuer erhöht werden soll, damit Rüstungsgüter für die Armee finanziert werden können. Diskutiert wird ein neuer Rüstungsfonds. Der Bundesrat schlägt dafür vor, die Mehrwertsteuer um 0,5 Prozentpunkte zu erhöhen. Der Ständerat findet das zu hoch und schlägt 0,2 Prozentpunkte vor. Zudem berät das Parlament über strengere Regeln für Banken. Nach dem Zusammenbruch der Credit Suisse verlangt der Bundesrat, dass ausländische Tochtergesellschaften der UBS komplett mit hartem Eigenkapital abgesichert werden müssen. In der Wirtschaftskommission des Ständerats gibt es aber Kritik, sie finden, das schränke die Bank zu stark ein. Auch zur Diskussion kommt die Frage, wie Rechte von Menschen mit Behinderung geschützt werden sollen. Die Inklusionsinitiative fordert echte Gleichstellung in der Verfassung, freie Wohnwahl und das Recht auf Assistenz im Alltag. Der Bundesrat will diese Initiative ablehnen und schlägt stattdessen ein neues Gesetz vor, um Diskriminierung schneller zu bekämpfen. Behindertenverbänden ist der Gegenvorschlag des Bundesrates zu schwach und zu unverbindlich. Das Parlament entscheidet nun, ob dieses neue Gesetz nun noch verschärft oder verbessert wird.
1: Wir kommen zu den Meldungen aus dem Kanton Bern. Der Zustand des Bielersees hat sich in den letzten Jahrzehnten deutlich verbessert.
2: Das zeigen die neuesten Untersuchungen des Amtes für Wasser und Abfall von 2025. In den vergangenen 20 Jahren hat die Artenvielfalt zugenommen. Grund sind sinkende Nährstoffkonzentrationen und eine bessere Wasserqualität. Doch das Ökosystem sehe vor Neuem so das Amt für Wasser und Abfall. Der Klimawandel und invasive Arten setzen den Pflanzen und Tieren im Bielersee immer mehr zu.
1: Zu den Kantons- und Gemeindesteuern.
2: Die Verzugs-, Vergütungs- und Vorauszahlungszinsen bleiben bei den Kantons- und Gemeindesteuern gegenüber dem Steuerjahr 2026 unverändert. Das teilt die kantonale Finanzdirektion mit. Auch für die direkte Bundessteuer ergeben sich gegenüber dem Jahr 2026 keine Änderungen.
1: Gestern brannte es in einer Wohnung in Bümpliz. 3 Personen wurden verletzt.
2: Das berichtet die Zeitung Der Bund. Der Brand brach am Sonntagnachmittag aus in einem Mehrfamilienhaus an der Mädergutstraße in Bümpliz. Die Polizei evakuierte das Gebäude, 3 Verletzte mussten ins Spital gebracht werden. Die Polizei hat Ermittlungen aufgenommen, um die genaue Ursache und die Umstände des Brandes zu klären.
1: Das waren die Nachrichten des Tages. Redaktionsschluss 10.45 Uhr. Verantwortlich Alex Regenas und Simon Keller. Wir kommen zum Wetter. Heute wird es sonnig bei bis zu 25 Grad. Morgen Dienstag startet der Tag mit Hochnebel. Am Morgen zeigt sich dann schon bald die Sonne und es bleibt tagsüber sonnig bei Temperaturen von maximal 27 Grad.
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1: Das Berner Online-Radio, Radio Bollwerk, wird 10 Jahre alt. Qualität hörbar machen, das Spektrum des Untergrunds auffächern, das möchte das Radio. Ein Gemeinschaftsradio für LiebhaberInnen der Avantgarde, Clubmusik, verschiedene Szenen, die dort einen Platz finden. 2 KollegInnen des Radios sind heute im Rabe Info zu Gast. Heiko und Egle, schön seid ihr hier.
3: Guten Morgen.
4: Hallo zusammen.
1: Ihr seid RadiokollegInnen, wir duzen uns deshalb. Vor 10 Jahren, also am 14. September 2026, das Radio Bollwerk online gegangen ist, dann war das mit der Sendung Studio Mondial. Und so hat das damals geklungen. Wir hören gerade rein.
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4: Herzlich willkommen zur ersten Sendung mit Radio Bauer live aus dem Kapitel. Wir sind Studio Mondial heute von 8 bis 10 Uhr. Im Mix Kiaman, Cozy, der Heiko und die Killian Tape Man. Am 4. von 9 stellen wir euch den neuen Mix von Variants vor. Im Interview mit dem Simon und dem Masu, der Macher von Varia Instruments. Nein,

0: Heiko und Egle, ihr lacht. Heiko, du warst damals dabei. Wie war dieser Moment für dich, als Radio Bollwerk das erste Mal online ging?
1: Also ich habe es als mega aufregend in Erinnerung und es waren mega viele Leute da, es war ein Happening. Gleichzeitig sind wir mega naiv rein, also heutzutage überlege ich mir viel mehr, was ich erzähle im Radio oder wie, oder ich habe Angst davor, und da war ich noch jünger und man hat einfach gemacht. Und ja, eine schöne Erinnerung.
0: Jetzt ist es so, dass Radio Bollwerk 10 Jahre alt ist. Das ist eine Dekade. Wie kam 2016 diese Idee, Radio Bollwerk zu gründen? Was war der Auslöser?
1: Also das hat Roberto damals gegründet und wir haben alles so aufgelegt und hatten irgendwie keinen Platz für unsere Musik. Für viele Orte war es zu schräg oder die wollten das Risiko nicht eingehen, aber wir hatten mega den Drang, diese Musik an die Leute zu bringen und auch einen Raum dafür zu schaffen. Und daraus ist eigentlich entstanden, ein Radio zu machen.
0: Ihr hattet die erste, ihr macht auch Residencies, also KünstlerInnen, MusikerInnen, die längere Zeit bei euch spielen. Und diese erste Residency, die war im Kapitel Bollwerk. Kapitel Bollwerk, das gibt es, ja, das Bollwerk, das gibt es so nicht mehr. Und die Bollwerk ist auch die Haltestelle, das ist vielleicht vielen Hörenden bekannt. Warum denn der Entscheid zum Namen Radio Bollwerk?
1: Ich glaube, das hat man einfach so genannt, weil man dort begonnen hat. Es war jetzt kein großer Ideenworkshop dahinter oder eine lange Namensfindung. Man hat einfach in diesem Club angefangen, einmal in der Woche oder einmal im Monat. Und ja, man hat das einfach so genannt. Und es ist auch RBW, ist auch vielen geläufig. Und genau, das ist eigentlich die ganze Geschichte.
0: RBW, die Abkürzung. Es hätte damals ja auch ein ganz anderes Medium sein können. Ihr hättet einen Blog oder eine Medienplattform machen können, eine Konzertreihe. Warum habt ihr euch für Radio entschieden?
1: Ich glaube, das war auch so die Anfänge der neuen Welle an Internetradios. Also NTS war damals eher noch klein, aber Red Light Radio aus Amsterdam war eine große Nummer für uns alle. Und dann glaube auch Rabe, zum Beispiel Urs, der schon lange beim Radio Bollwerk dabei ist, hat einen Mittwochmorgen hier. Das war ein Verknüpfungspunkt. Und dann ist es auch eine Generationenfrage. Also für mich, ich habe immer Radio gehört zu Hause, ich habe immer die Charts auf Tape aufgenommen. Ja, das waren wahrscheinlich die Faktoren, warum Radio.
0: Und für dich, Egle, was ist für dich das Faszinierende am Radio?
2: Ich glaube, Radio ist für mich heute viel mehr als nur Radio on Air. Wie wir es bei Radio Bollwerk beobachten können, sind aus den einzelnen Sendungen Labels entstanden. Es wurde ein Buch veröffentlicht, zu einer Sendung. Es ist, das Medium Radio ist für mich wie einfach ein Gefäß, aus dem ganz viele andere Projekte entstehen können. Und ich glaube, dieses Crossover finde ich sehr, sehr spannend.
0: Radio Bollwerk ist in Bern, aber auch schweizweit ein wichtiger Teil der Kultur- und Musikszene geworden. Und vor allem für Menschen und KünstlerInnen, die sich abseits vom Mainstream bewegen. Ihr habt zu Beginn, oder so schreibt ihr auch, euch fokussiert auf das Spektrum des Untergrunds, der Avantgarde. Weshalb damals dieser Fokus?
1: Also sicher der Freundeskreis, aus dem das Ganze entstanden ist, war in dieser Szene unterwegs und hat den Wunsch, mehr zu hören, das mehr zu verbreiten. Es gab wenig Orte, auch in den alternativen Orten, Bänden, Besetzungen und überall hatte diese Musik keinen Platz. Also wir mussten wirklich so einen Ort finden, wo wir das verbreiten können. Und ja, dann war es wirklich ein Interesse an dieser Musik und an der Szene und auch an den politischen Veränderungen, die auch immer an diesen Musikstilen und Szenen verhängt waren.
0: Über die Jahre hinweg habt ihr eine Gemeinschaft, eine Community aufgebaut. Ihr habt über 60.000 Live-ZuhörerInnen und über 560.000 Archiv-Plays. Diese Kulturszene, die hat sich verändert, und über diese Veränderungen sprechen wir in wenigen Minuten. Wir hören jetzt zuerst aber ein bisschen Musik. Egle, du hast einen Song mitgebracht. Was bringst du uns mit?
2: Der Song heißt I'm Not in Love, wenn ich mich richtig erinnere, von der Künstlerin Kelsey Lou, die ebenfalls ganz, ganz bald am Full of Lava Festival in der Dampfzentrale spielen wird. Diesen Song habe ich mitgebracht, weil er mich an unseren Sonntagmorgen bei Radio Bollwerk erinnert, welchen wir neu seit 4 Jahren immer am letzten Sonntag des Monats bespielen. Und ich glaube, dieser Song zeigt auch, dass das Radio sich sehr verändert hat, von der Clubmusik hin zu viel mehr musikalischer Diversität.
0: Hören wir rein.

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1: Hier im Rabe Info sind heute zu Gast Egle und Heiko. Sie sind Teil von Radio Bollwerk. Radio Bollwerk ist heute 10 Jahre alt geworden. Und wir haben über die Anfänge des Radios gesprochen. Ein Online-Radio, das sich verschiedenen Underground-Szenen zuschreibt und sich erfolgreich einen Namen in der Subkulturszene gemacht hat. In den letzten 10 Jahren hat sich die Kulturlandschaft verändert. Finanzierungsgelder sind knapper geworden. Zum Beispiel sieht das Entlastungspaket des Bundes unter anderem vor, die Ausgaben im Kulturbereich bis 2030 einzufrieren. Die Covid-Pandemie hat auch das Ausgehverhalten verändert. Jüngere Menschen gehen weniger in Clubs. Egle und Heiko, welchen Einfluss haben solche Veränderungen der Kulturlandschaft auch auf das Radio Bollwerk und eure Arbeit?
2: Ich glaube, dadurch, dass viele Orte nicht mehr in der Stadt existieren oder vielleicht nicht mehr für eine spezifische Generation existieren, ist das Radio für uns auch zu einem Third Place, zu einem dritten Ort geworden, um sich dort zu vernetzen, zu arbeiten, aber auch um einen Ort zu bieten, in dem sich die Community treffen kann.
3: Und jetzt für das Radio selber finanziell haben wir bis jetzt keine Auswirkungen gespürt. Was wir spüren, dass wir die Auflagen höher werden für Fördergelder, also dass wir die Sozialabgaben zahlen müssen oder dürfen eigentlich schon, aber der Aufwand wird halt für uns dort höher. Wir müssen uns wie neues Know-how erarbeiten neben dem Radio. Das ist wie anders und ja, wir spüren natürlich den Druck, den die anderen Institutionen haben, mit denen wir vielleicht zusammenarbeiten oder wo KünstlerInnen von uns spielen, dass dort auch vielleicht weniger experimentiert wird, weil der Druck höher ist. Das sind mehr so sekundär, aber ich glaube, wir sind da eine gute Basis und Auffangbecken für diese Veränderungen, sowie zu verlangsamen oder entgegenzuwirken.
1: Ihr habt auch eine gewisse Unabhängigkeit, weil ihr vorwiegend ehrenamtlich arbeitet. Welche weiteren Veränderungen seht ihr auch im Radio Bollwerk, jetzt auch in Bezug auf die Musik?
2: Ich glaube, das Radio Bollwerk hat sich in den letzten Jahren wahnsinnig verändert. Die Musik ist, oder die Clubmusik ist immer noch ein wichtiger Teil unseres Radios, aber ganz viele weitere musikalische Aspekte sind ebenfalls dazugekommen, neue Radioformate. Ich würde sagen, wir sind viel, viel diverser geworden musikalisch. Und ich würde auch sagen, dass wenn wir über das Wort Mainstream reden oder dieses Wort ganz, ganz bewusst aus unserer Beschreibung von Radio Bollwerk streichen, darf dies auch in einem spezifisch kuratierten Radioprogramm existieren. Es darf, oder es passiert immer wieder, dass ein Mainstream-Song gespielt wird und mit Noise unterlegt wird. Darum, es ist viel, viel mehr erlaubt oder wir erlauben uns viel mehr als vielleicht noch vor 10 Jahren.
1: Ihr habt über die Jahre eine Community aufgebaut. Wie versucht ihr, diese Community weiterhin aufrechtzuerhalten? Was sind da für mögliche Gefäße?
3: Also ein Standbein ist natürlich das Studio. Aber dann auch wie eigentlich unser Instagram-Kanal, wo Menschen verlinkt werden, wo wir auch wie das Netzwerk sichtbar machen. Und dann sind wir auch viel unterwegs an Festivals, an anderen Kulturorten. Wir kennen die Leute, wir lernen neue Leute kennen. Wir haben so ein Rhizom gebaut an Verwandtschaften und Bekanntschaften und helfen uns aus, auch mit Tipps. Ich glaube, das ist so wie für mich das Wichtigste, dass wir in der Schweiz so unterwegs sind und es kennen sich alle.
1: Ihr sagt, ihr seid unterwegs an verschiedenen Festivals auch Leute, die auf euch zukommen. Jetzt, welche Bedeutung hat diese Vernetzung auch für die KünstlerInnen, die MusikerInnen, mit denen ihr arbeitet? Habt ihr da Reaktionen erlebt?
2: Also ich glaube, das Vernetzen ist für uns lebensnotwendig, weil ohne die Vernetzung würde das Radio nicht existieren. Ich glaube auch, dass Plattformen wie Radio Bollwerk auch als Ideen, als Ideentools angesehen werden können. Wir bieten Plattformen für Künstlerinnen, die vielleicht bisher noch nicht sehr sichtbar waren und dadurch neu entdeckt werden können. Und genau.
1: Jetzt in einer Zeit, wo es auch immer mehr zur Individualisierung führt, wo eben sich auch das Clubverhalten oder das Ausgehverhalten verändert, wie wertet ihr eure Arbeit oder die Bedeutung von Radio Bollwerk in einem größeren gesellschaftlichen Kontext?
3: Ich glaube, also einerseits gesellschaftspolitisch zeigen wir eine Diversität an Künstlerinnen auf. Und ich glaube, zum Beispiel Festivals können sich bei uns orientieren, was gibt es Neues. Und so werden auch wie Club-Lineups oder Festival-Lineups diverser. Und dann gibt es auch Sendungen, die irgendwie einen kulturellen Hintergrund aufzeigen, weil da irgendwie verschiedene Musik von verschiedenen Orten zusammenkommt. Das ist irgendwie wichtig und macht auch Zusammenhalt. Und dann sind wir sehr niederschwellig, oder? Das ist wie, das Radio ist gratis, man kann ins Studio kommen, man kann an die Anlässe kommen, die wir machen und versuchen da auch zum Beispiel an der Geburtstagsparty im Samstag, wir haben, der Eintritt ist ab 10 Franken, wir versuchen da überall irgendwie das, die Niederschwelligkeit möglich zu machen.
1: Wenn wir jetzt ein bisschen hinausblicken in die nächsten Jahre, wo seht ihr Radio Bollwerk?
2: Wow, ich glaube, da gibt es so eine Antwort, die ich geben könnte, die nicht sehr verträumt ist, die sehr offen ist, keine Ahnung. Ich glaube, es wird sich auch viel verändern. Ich glaube, Veränderung ist auch nötig, um eine neue Generation von radiomachenden Menschen in dieses Projekt mit einzubinden. Und wenn ich träumen darf, dann sehe ich Radio Bollwerk nicht größer werden, aber diverser werden. Ich hoffe, dass es eine neue Generation gibt, die dieses Projekt auch übernehmen kann und auch so verändern kann, wie es dem heutigen Zeitgeist oder dem Zeitgeist in 10 Jahren entspricht.
1: Wir haben es bereits gehört von dir, Heiko. Ihr habt diese Woche Programm anlässlich des 10-jährigen Geburtstages von Radio Bollwerk. Was ist noch weiter geplant?
3: Also wir haben wir müssen ein bisschen ausholen. Wir haben letztes Jahr so Mood-Playlists gelauncht. Das sind 6 Radiosender, so je nach Mood. Es geht da von Emotional Bathtub bis Organic Treatments oder Vortex. Für jeden Mood den richtigen Radiosender. Und Eckle hat dabei 2.500 Sets durchgehört. Und dabei haben wir jetzt auch Highlights aus den letzten 10 Jahren zusammengestellt, die online sind. Das sind 10 Playlists auf 5 Sets. Da lohnt es sich reinzuschauen, genau. Und dann haben wir hier Merch, den wir launchen am Samstag, geht der Pre-Order online. Eckle hat mega coole Illustrationen gemacht, sind super Merch-Sachen, wir freuen uns sehr. Und dann ist das Radio auch sehr spontan und manchmal unplanbar, darum werden sicher noch Sachen aufploppen diese Woche. Aber vielleicht auch nicht, we'll see.
1: Bleiben wir gespannt, experimentierfreudig bleibt das also auch diese Woche. Jetzt, es ist das 10-jährige Jubiläum, was ist euer Geburtstagswunsch für das Radio Bollwerk?
2: Ganz, ganz viele Zuhörerinnen natürlich. Und eigentlich ich wünsche mir, dass die Menschen vielleicht noch mehr in unser Archiv eintauchen, die Diversität von Radio Bollwerk erkunden und jeweils donnerstags und samstags abends einschalten.
1: Radio Bollwerk, schön seid ihr hier, Egle und Heiko, vielen Dank.
2: Dankeschön.
3: Merci.
1: Radio Bollwerk, das Online-Radio, es wird 10 Jahre alt heute und es ist auch quasi ein Musikarchiv, das es sich zu entdecken lohnt.
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1: Das war die Rabe-Infosendung vom Montag, den 14. September. Für Feedbacks, Anmerkungen oder Kritik schreibt uns eine Mail an inforedaktion@rabe.ch. Es gibt alle Sendungen als Podcast zum Nachhören und zur heutigen Sendung beigetragen hat Alex Regenas. Die Wiederholung ist heute um 18 Uhr und das nächste Info gibt's morgen hier um die gleiche Zeit. Für heute am Mikrofon verabschiedet sich Simon Keller. Merci fürs Zuhören.
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Und herzlich willkommen zu Beyond Format, die Selbsthilfesendung für alle, die Klarheit im Mediensum suchen. Wir schauen hinter die Kulissen von Videospielen, Serien, Comics und darüber hinaus. Mein Name ist Andres Coco und der Krigel ist nicht um. Nichtsdestotrotz, let's go! 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

0: Und wir sind wieder back in Rabe Edition. Schönen Montagmittag, wo wir wieder mal ein bisschen abgeeken, in Medien eintauchen können und ein bisschen Spass haben. Und jetzt habe ich schon angetönt, der Krigu ist nicht rum, der ist wieder mal under Daddy Duties und wir unterstützen ihn natürlich bei dem. Aber ich bin noch nicht allein hier, ich habe mir einen tollen Gast dazu geholt. Und der Fakt, dass wir jetzt hier hocken zusammen, ist im Fall recht lang her. Und zwar ist mal der Pablo zu uns, also bei uns zu Gast gewesen. Und er hat dann schon gesagt, hey, im Fall, der Dude, musst du mal auf Instagram schauen, der Sensor, der hat super Serien- und Filmempfehlungen. Also wirklich, wenn ihr dort Content wollt, folgt dort rein. Und dann habe ich gedacht, ja easy, okay, dann müssen wir unbedingt mal mit ihm eine Folge machen. Er ist Musik-, Serien- und Filmredaktor beim SRF, ist im Radio tätig, bei SRF 3, bei Sounds und gibt bei SRF Virus Serien- und Filmetipps. Bei mir zu Gast heute der Luca Bruno.
1: Hallo.
0: Hoi. Welcome, welcome. Ja, es war wirklich recht witzig, weil ich... Also wir mit unserem Channel schon recht lang dir followen und ja, du wirklich auch sehr schöne, präzise und aber kurz prägnante Reviews gibst für Serien. Also das ist wirklich, dort schon mal Chapeau. Ich bin sehr gerne Konsument von diesen Stories, die du rausdroppst. Und bin gespannt, jetzt vor allem in dein Reviewertum dann noch ein bisschen mehr einzutauchen. Wir werden beide ein Medium vorstellen, das so ein bisschen aus der Spy-Region kommt. Und am Schluss gibt es dann noch einen Top 3, ja, wie wollte man es am besten sagen, Medien, die so rein review-technisch eigentlich also nicht so gut angeschaut werden, aber wir trotzdem mega feiern, oder?
1: Ein extrem catchy Titel. Was ist der Top 3 von Medien, die wir feiern, aber nicht so gut reviewed worden sind? Ja, voll, ja.
0: Genau, also kurz und prägnant. Und wenn ihr gut eine Idee habt, was es bei euch sein könnte, könnt ihr gerne auf die Story reagieren, die ich auf Instagram poste, auf @beyond.format. Oder wenn ihr ein bisschen oldschool unterwegs seid, könnt ihr ein Mail schreiben an studio@rabe.ch. Nochmal die Frage, was sind Medien, die review-technisch wack sind, aber ihr geil findet? Okay, jetzt habe ich es ein bisschen gekürzt. Und dann würde ich sagen, gehen wir in ein erstes Lied, so im Rahmen von Beyond Family Sounds, Musik aus unserem Kuchen, sage ich jetzt mal. Und dort habe ich jetzt ein bisschen ausserhalb von Dauer angeschaut, trotzdem aus Bern immerhin. Und zwar hören wir von Eto, von ihrem neuen Album Sip City, der Track Widerstand. Ein riesen Banger, viel Spass damit. Habt einen geilen und bis gerade.

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2: Wir sind back hier bei Radio Rabe, bei Beyond Format. Und die haben gehört, Eto mit dem Track Widerstand von ihrem neuen Album Zip City. Und wir jumpen ohne gross herumschweifen in die erste Kategorie namens.
3: Ja, was ist? Läuft's? Ja. Daily Business Talk halt. Oh shit!
2: Die Kategorie, wo wir einen Schwank aus dem Leben erzählen, wo vielleicht sogar einen medialen Bezug hat. Und heute habe ich, wie gesagt, der Luca Bruno zu Gast, der beim SRF arbeitet. Und an allererster Stelle muss ich dir noch gratulieren für einen 4-2-Sieg gegen Luzern. Man muss sagen, ja, ich als IB-Fan bin natürlich, habe nicht so Freude. Habe auch nicht Freude gehabt, 2-2 war es, oder?
4: 2-2, ja. Vor allem noch von unserem Ex-Spieler.
2: Ja, ja, es ist jenseits. Aber bevor wir jetzt noch zu deinem, das kommt jetzt ein bisschen spontan, aber mich interessiert es trotzdem, wie siehst du die Situation beim FCB aktuell?
4: Uff, wie lange haben wir Zeit heute?
2: Ich gebe dir 5 Minuten, das schnell.
4: Ich glaube, das ist ein bisschen zu lang. Es ist eine sehr verzwickte Situation, weil es ist ja schon so, dass sehr viele Trainerwechsel in letzter Zeit stattgefunden haben, seitdem der Herr David Degen, der ja auch eine IB-Vergangenheit hat, an der Macht ist. Und es kommen einem da als Fan schon gewisse Zweifel, vor allem halt auch, weil so Zeitpunkt von der Trainerentlassungen sind halt schon immer recht so ungünstig, wenn man das von außen anschaut.
2: Das ist huere weird.
4: Das ist wirklich jetzt schon zum weiss nicht wie vielte Mal passiert, dass wenn du eine Umfrage bei Fans oder bei Leuten, die den Club verfolgen machen würdest und fragen würdest, ist der Trainer die richtige Person. Dann hat viele, aber ich weiss, man sollte nicht auf Fans hören etc., aber trotzdem viele wieder wahrscheinlich sagen, nein, ich glaube, es kommt nicht gut und so weiter. Und trotzdem ist jetzt mehrmals die Situation eingetroffen, dass das alle gespürt haben und dann ist man aber trotzdem wieder mit dem gleichen Trainer in eine neue Saison oder nach der Winterpause wieder raus, nur dass man ihn dann nach 4-5 Matches entlassen hat, sodass wer auch immer die Nachfolge übernimmt, garantiert keine richtige Vorbereitungen können machen und das ist jetzt mehrmals schon hintereinander
2: eingetroffen. Das ist crazy.
4: Das ist schon wirklich sehr, sehr komisch und man fragt sich dann auch, also lernt man denn nichts daraus? Und also ich bin noch Vereinsmitglied und da darf man immer einmal im Jahr an die Vereinsversammlung, an die Mitgliederversammlung gehen und dort hat uns der Herr Degen noch erklärt, wieso der Herr Lichtsteiner ein grandioser Typ ist, wieso man mit dem ganz lang plant etc. Und ich weiss, Fußballgeschäft ist schnelllebig, aber ich habe dort wieder mal effektiv geglaubt, ich habe gedacht, ah ja gut, okay, jetzt sind wir an der Bunde, jetzt will man etwas aufbauen, alright. Und dann irgendwie ein, zwei so Semi-Resultate in der neuen Saison und da war ja schon angezählt gewesen. Und ich meine, wenn du angezählt bist, dann läuft es ja einem. Also 99% von den Leuten, die angezählt sind, die werden ja dann auch irgendwann früher oder später gespickt. Man wartet nur, bis ein paar negative Resultate kommen und so ist es. Von dem her ja, es ist ein Auf und ein Ab, aber immerhin ist Basel ja Meister geworden vor einer Saison, das ist wenigstens wieder mal so ein bisschen etwas gewesen.
2: Aber ich für mich
4: ist das schon etwas anderes, weil ich habe seit 2001 an die Match und ich bin natürlich gerade eigentlich mit dem neuen Stadion gross geworden, wo sie eine verdammte Erfolgsserie haben und dann gewünscht ich halt daran und irgendwann ist das plötzlich nicht mehr der Fall, dann ist IB ganz klar die beste Mannschaft aus der Schweiz geworden und so die ersten zwei Saisons hast du noch das Gefühl, ah ja, die sind jetzt einfach mal so ein bisschen gut und dann so nach 3-4 Saisons merkst du plötzlich, fuck, it's over. Wir sind jetzt basically FC St. Gallen und werden vielleicht irgendwann mal den Cup gewinnen und so. Und das ist schon hart.
2: How the tables have turned. Ja, das ist crazy. Ja, geil. Okay, merci vielmals für den Fußball-Einblick.
4: Schon alle abgeschaltet und denken, oh, what the fuck, reden die über Fußball und so weiter. Sei froh, dass dann in der Top 3, die wir am Schluss mit dem nicht frei haben, weil sonst hätte ich natürlich irgendwie Top 3-Sieg vom FC Basel gegen die Young Boys mitgebracht, um die ganze Rabe-Hörerinnenschaft richtig zu ärgern. Aber das machen wir nicht.
2: Nein, das machen wir nicht. Also, dann würde ich dann einfach dein Mic muten. Darum. Nein, los, du bist. Also würdest du dich generell mal als Reviewer, professioneller Reviewer bezeichnen oder würdest du es mehr so ungerecht Film Serienredakteur.
4: Ich würde schon sagen Redakteur, ich sage ja. Gerne Filmserienenthusiast.
2: Enthusiast, finde ich einen schönen Begriff.
4: Mein Credo ist, glaube ich, das eigentlich, was ihr auch habt, mhm. Dass man so ein bisschen Orientierung geben möchte in diesem riesengroßen Dschungel von neuen Releases, wo ja, ja. Unmöglich ist, dass man irgendwie just to keep up with it, wenn man mhm. Nicht irgendwie keine Hobbys oder keine Familie hat, wie in meinem Fall. Und sonst ja. Ist ja eigentlich wirklich das Überangebot, vor allem jetzt, was ja. Gefühlt irgendwie 30 Streaming-Dienst hat und du kannst jedes oben irgendetwas im Kino schauen, du kannst aber irgendwie cooles Zeug streamen und das sind mhm. Nur Serien und Filme, dann gibt es ja noch Musik, dann gibt es noch Games, dann gibt es noch ja. Selbstverständlich andere Kategorien von der Popkultur. Mhm. Und ich sage immer, als professioneller Reviewer, ich habe ja keinen filmwissenschaftlichen Background. Mhm. Und ich würde mich auch nie als Kritiker bezeichnen, weil ich mache das, was ich mache, ist keine Kritik. Ich mhm. Habe schlicht und einfach zu wenig Ahnung. Also ich bin auch zu blöd dafür. Es gibt andere Menschen mit viel besserem Background, die das viel besser können und viel smarter sind. Mein Anspruch ist wirklich nur so ein bisschen Zeug schauen und überlegen, weil ich finde es irgendwie wichtig, dass man viel Zeug schaut. Also ich sporne eigentlich alle Leute dazu an, geht mir ins Kino, schaut mir Serien, weil ich finde Film und Serien so eine schöne Spiegel von unserer Gesellschaft. Setzt euch mit dem auseinander, überlegt euch, was haben sich die Leute überlegt, die das Zeug gemacht haben. Tünt euren Horizont erweitern, kommt in Kontakt mit Kulturen oder mit Sprachen, die ihr sonst nie in Kontakt kommen würde. Das ist ja schön an Film und Serie. Und ich will eigentlich in erster Linie nur neugierig machen und ich sehe so ein meine Aufgabe drin, dass ich Zeit habe, das Zeug zu schauen und dann wie so ein weiterempfehlen kann, hey, wenn dir das gefällt, könnte dir auch das gefallen, dass man nicht einfach immer nur das schaut, wo einem sowieso schon der Netflix-Algorithmus irgendwie auf der Startseite präsentiert oder so.
2: Mhm. Und das machst du auf verschiedene Wege. Also der eine ist über den Instagram-Kanal, wo du ja sehr breit gefächert Kurzreviews gibst. Und dann eben auf der anderen Seite eben über SRF, wo du, und also auf deiner Webseite, du musst ja auch noch so einen Rückblick machen, wo du einen Beitrag schreibst. Also das sind so wie deine Kanäle, wo man deine Reviews kann konsumieren, korrekt?
4: Genau, das Ganze hat eigentlich angefangen, dass ich auf SRF Views habe ich ein Format, wo wir jeden Donnerstag sehr kurz irgendeinen neuen Film oder irgendeine neue Serie besprechen, aber eben, es ist nur etwas, also für mich längt Zeit nicht, für mich hat es nicht Platz und das sind halt dann oft auch irgendwie grössere Titel und das hat mich irgendwie mal ein bisschen gewohnt, dass ich ja doch recht viel schaue, gerade auch kleine Releases, dass ich irgendwie Zeit dazu habe, das auch im Vorab können zu schauen, dass ich an Pressescreenings kann gehen, weil die oft am Morgen sind und ich für meine Musiksendung oft am Nachmittag arbeite, also kann ich das perfekt aneinander vorbeibringen.
2: Okay.
4: Und darum habe ich dann mal auf Instagram angefangen, so ein bisschen ja, den Dienst an die Allgemeinheit zu machen und irgendwie auch so ein bisschen die Sachen zu spotlighten, wo ich im Radio nie Platz oder Zeit dafür hätte.
2: Und also wenn man dir länger tut follow auf Instagram, und es ist auch nicht das erste Mal, dass du die Frage gestellt bekommst, wann findest du Zeit, so fucking viel Sachen zu konsumieren? Also es ist wirklich insane. Also du kannst ja mal so am Wochenende gefühlt 10 Storys rauspacken, die gefüllt sind mit jedem Medium.
4: Hey, es ist wirklich, wie ich vorher erklärt habe, keine Hobbys, keine Kolleginnen, keine Kollegen. mein Arbeitstag fängt im Radio oft erst am 3 am Nachmittag an, weil ich die Sendung am Oben habe. Das ist die Sendung Sounds, die du schon erwähnt hast. Die ist live von 8 bis 11. Das heisst, mein Arbeitstag ist in diesem Fall wirklich 15 Uhr bis 23 Uhr. Das heisst, am Morgen in dem Sinn habe ich nichts vor. Mhm. Und während andere Leute dann schlafen würden, kann ich an die Pressescreenings gehen. Also jeder Film, der in der Schweiz im Kino gezeigt wird, bekommt eigentlich ein Pressescreening. Das ist irgendwann im Voraus vom Release, vom Startdatum am Morgen.
2: Ja, so um 9 Uhr oder 10 Uhr.
4: Genau, entweder am 9 Uhr oder am 11:30
2: Uhr. Ja.
4: Und dann kann ich so das Zeug schauen und dann mache ich mir eigentlich so zum Teil den Tag. Schaust zuerst am Morgen, wenn gerade irgendwie der Kalender aufgeht, zwei Filme und dann gehst du ins Büro, machst die Sendung, kommst heim und dann wird selbstverständlich nochmal irgendetwas geschaut. Also mein Ziel ist wirklich, etwas pro Tag zu schauen.
2: Okay, also entweder ein Film, aber jetzt bei Serie so eine Episode machen können.
4: Genau, okay. Es kann eine Serienepisode sein und es kann ein Film sein und ich führe für mich selber so ein Nerdix Media Diary, wo ich jeden Tag eintrage, ob ich etwas geschaut habe. Und es ist ja schon, also gut, vor allem in den Ferien geht das selbstverständlich nicht. Auch ich mache tatsächlich mal Ferien.
2: Sehr gut.
4: Aber es ist schon so eigentlich mindestens an 300 Tagen vom Jahr habe ich irgendetwas geschaut. Plus kommt dann halt noch der Besuch von Filmfestivals dazu, wo du halt mega easy kannst mehrere Filme am Tag schauen, bis zu 5, 6 und dass du das so ein bisschen wie so ein bisschen aufsparen kannst, weil die meisten Filme, die an Filmfestivals gezeigt werden, die kommen ja dann irgendwann später noch regulär ins Kino und dann ist das wie so ein bisschen in der Hinterhand, wenn dann der Release tatsächlich kommt.
2: Mhm. Und wenn wir noch so beim Medienkonsum bleiben, also ich nehme an, du versuchst schon, also entweder im Kino zu schauen oder daheim im Fernsehen. Ist das deine Regel? Entweder Fernsehen oder Kino, ist Handykonsum auch ein Thema?
4: Also ich bin extrem handyabhängig und das ist auch wirklich der grosse Vorteil, dass ich das Zeug im Kino schauen kann. Vor allem, also es ist wirklich so crazy. Es ist der Algorithmus hat uns so kaputt gemacht. Ich weiß nicht, wie das bei dir ist, aber bei mir ist es effektiv so. Ich muss das Handy in ein anderes Zimmer legen, aber auch dann, wenn ich eine halbe Stunde etwas schaue und es vielleicht nicht gerade so spannend ist, merke ich wie so aus Geisterhand, wie meine Füße aufstehen und denke, oh, ich könnte eigentlich noch schnell mein Handy holen. Vor allem bin ich halt mega oft beim Schauen auch wirklich so, hey, warte, woher kenne ich die Schauspielerin? Oder der Schauspieler schon wieder.
2: Genau, dann oder IMDb oder so für Rolle.
4: Irgend so etwas. Oder irgendwie kommt mir das mega bekannt vor. Was ist das schon wieder? Das erinnert mich an irgendetwas anderes. Vielleicht machst du dir auch schon erste Gedanken, wenn du mal ein kurzes Review schreibst, schreibst du mal irgendeinen Satz auf oder so und dann hast du das scheiß Handy schon wieder in der Hand und dann bist du plötzlich wieder auf Instagram oder ich bin sehr gerne auf dieser App namens Letterboxd, wo so eine recht grosse weltweite Community ist, wo man so kann Film loggen, wo man gesehen hat und man dann auch so durch einen Algorithmus weitere Filme empfiehlt. Und ich merke einfach sehr, sehr oft ist es wirklich einfacher, darüber nachzudenken, welche Filme alle schauen können. Also ich führe wahnsinnig gerne Listen von «Die Releases stehen an», als effektiv dann die Sachen selber zu schauen. Geht dir das nicht auch so?
2: Hey, also jetzt generell bezüglich dem Handy, ich bin da mega gut, einfach das Handy wegzulassen. Also auch nicht irgendwie zu nutzen. Wenn ich irgendetwas schaue, dann bin ich meistens drinnen. Weil das Ding ist, wenn ich das Handy vornehme, schiesse mich an, weil ich irgendetwas verpasst habe. Dann muss ich nicht zurückspulen.
4: Ja, das Schlimme ist eben, ich bin mega oft so von wegen, nein, ich kann einfach mega easy second screenen, ich kann schnell etwas schauen und dann bin ich halt 5 Minuten am Handy, aber ich höre sie ja, ich kann das ja warmen und dann 10 Minuten später passiert irgendetwas und ich frage dann so, what is happening? Ich habe keine Ahnung mehr, wer ist die Person? Ist das jetzt erklärt worden? Dann spulst du wieder zurück und merkst, ich habe fucking nicht mitbekommen, dass die eine Person gerade gemurdert worden ist und so weiter. Also es ist fürchterlich. Es geht eigentlich wirklich nicht.
2: Ja. Hey, aber ich muss sagen, dort hat Anime sehr fest geholfen. Weil ich schaue Anime meistens im Originalton mit Untertitel. Und dann bist du echt wirklich darauf angewiesen, dass du den Untertitel lesest, weil ich verstehe auch audiomässig Japanisch nicht. Und vielleicht hat mir das geholfen, das wirklich so ein bisschen wegzutrainieren. Und ich meine, so bei Games ist wie klar, du brauchst deine Hände zum Gamen. Genau, so, ja, so geht es für mich eigentlich recht gut, aber ich kann es mega gut verstehen. Zum Beispiel, Nadine, meine Partnerin, hat den Drang, auch das Handy für zu holen, aber sie hat auch manchmal so das Ding, hey, wenn ich nur den Film schaue, das tut mir irgendwie langweilig. Ich bin weit da für einen Plot, aber wenn da eine längere Action-Szene ist, dann kann ich auch schnell irgendetwas machen und so. Und dann bin ich sehr so, nein, meine Augen gehören jetzt dir, TV. So.
4: Also es wundert mich nicht, wenn du sagst, dass du sehr gut dran bist, das Handy wegzulegen, weil das müssen wir vielleicht auch noch erklären, liebe Hörerinnen und Hörer. Ich weiss nicht, wer von euch der Instagram-Kanal, also wer dort Messages beantwortet, bist du das?
2: Oder ich,
4: ist das der, ja, mir merkt es, weil, also eingeladen worden bin ich ja im Januar 2025 und ich habe vorher gerade nachgeschaut, wo du mich gefragt hast, ob ich schon vor dem Studio stand. Ja. Ich weiß nicht, ihr habt vielleicht auch so Leute in eurem Umfeld, wo euch anrufen und dann schaut man aufs Handy und sieht, oh, sie haben einem vor einer Minute angerufen, Leute gerade zurück an und dann nehmen sie nicht mehr ab. Oder noch besser, du bekommst ein SMS oder ein WhatsApp und sagst, hey, ich habe eine mega dringende Frage an dich, du schreibst sofort zurück mit einer Gegenfrage und dann hörst du nie wieder etwas. Und ich will euch vorstellen, das ist eben so, wie man mit Beyond Format auf Instagram kommuniziert, weil ich bin im Januar 2025 eingeladen worden und ich habe nicht vieles gut in meinem Leben, aber ich würde mich als sehr guten Zurückschreiber bezeichnen.
2: Ich
4: schreibe immer so was und habe gefunden, ja voll, ja super, denn die Einladung ist dann ein Jahr später im März gekommen, hey, wir sind jetzt ein paar Folgen am Planen, hättest Zeit und so weiter und ich wirklich instantly wieder zurückschreibe, hey voll, ich bin noch immer dabei und dann ist die definitive Einladung dann irgendwann im Mai gekommen, glaube ich, oder im Juni oder so.
2: Ja,
4: ja, genau so ist das, ja.
2: Okay, ich komme jetzt gerade richtig in die Schwitze, fühle mich richtig gealtet, aber hey, was soll ich sagen, ich bin dort durch, also jetzt gerade im konkreten Fall, ich habe gewusst, okay, irgendwie mit den Leuten möchte ich gerne eine Folge machen und dann ist aber zu sagen, ich habe noch kein Datum, das ich anbieten kann. Darum finde ich so, okay, ja, schon fängt es okay. Ja, ich könnte wie schreiben noch, hey, im Fall, ich bin auf der Suche nach einem Datum, ich melde mich.
4: Das kann nicht schon mal 18 Minuten gehen, ja, völlig verstanden.
2: No, Mann. Genau, aber ja, hey, jetzt bist du da, ich bin happy, du bist sehr geduldig
4: geblieben. Ich habe wirklich immer mega lange Gedanken gemacht, wegen, fuck, habe ich sie echt mit meiner Antwort irgendwie offended?
2: Oh nein!
4: Oder habe ich irgendwie deinen Lieblingsfilm oder deine Lieblingsserie, habe ich irgendwie ein Sternchen gegeben bei dem schnellen Instagram-Post und sie haben das gesehen und gefunden, fuck this, no. Mann, den du lade noch nie. Aber ist okay, ich bin da. Also es ist alles,
2: ja,
4: ist alles,
2: also ist alles easy. Also es tut mir leid für alle Insecurities, die ich ausgelöst habe. Wirklich. Hey, noch zwei Fragen, die ich mir wundern würde. Wenn du merkst du jetzt über all die Jahre, dass dein zum Beispiel Film oder Serien schauen sich verändert hat? Also dass es nicht mehr so ist, hey, ich gehe mir jetzt einfach, wie es halt ist, oder bist in diesem Review-Modus drin? Weil ich merke dort bei mir, dass sich mit dem Podcast das auch schon ein bisschen verändert hat, dass ich wie versuche, für mich zu verbalisieren im Kopf, okay, das ist jetzt gut, weil das und das.
4: Ich glaube, das verändert sich, ja, aber ich finde, das ist eine sehr positive Veränderung, ehrlich gesagt. Mhm. Und das ist auch etwas, wo ich im Gespräch mit anderen Leuten sehr oft höre, wo mir irgendwie sagen, ah, sie sind irgendetwas schauen und so weiter. Und es hat ihnen voll nicht gefallen. Und so, mhm. Das ist eigentlich so die erste Emotion oder die erste Reaktion, mhm. wo man hat, egal was, ob man ein Game spielt, ob man ein Stück Musik hört und so weiter, hat mir das gefallen oder hat mir das nicht gefallen. Und wenn du dir nie weiter Gedanken darüber machen musst, sei es auch nur schon, wenn du dir überlegst, hey, will ich den Film echt auf Letterboxd loggen und vielleicht ein, zwei Sätze dazu schreiben oder noch besser, ich mache irgendwas auf Instagram drauf, dann bleibst du eigentlich bei dem. Yeah. Und du machst dir nie weiter Gedanken. Und ich finde halt, so der zweite Schritt nach dieser ersten Bauchreaktion, hey, das hat mir gefallen oder das hat mir nicht gefallen, so der zweite Schritt von, aber wieso hat mir das gefallen oder wieso hat mir das nicht gefallen, das ist etwas, was halt bei mir mittlerweile automatisch drinnen ist, weil ich weiss, dass ich das früher oder später wahrscheinlich irgendwie auf irgendeinem Kanal wieder recyceln wird und das irgendwie auch begründen muss und so weiter. Mhm. Aber ich finde schon nur diesen Schritt, finde ich, einen extrem wichtigen Schritt, wenn man mit einem Stückchen Popkultur sich auseinandersetzen möchte und dass man eben nicht einfach nur findet, ist blöd gewesen. Weil sobald man dann irgendwie in einem zweiten Schritt überlegt, aber wieso hat mir das nicht gefallen, dann wenn man sich ein bisschen damit auseinandersetzt, dann fallen einem vielleicht Sachen auf, wo man sich gar nicht überlegt hat, wenn man sich nicht ein bisschen damit auseinandergesetzt hat. Also zum Beispiel eine Reaktion auf das, oh, das hat mir voll nicht gefallen, ist ja so, ja, wieso hat es nicht gefallen? Ja, weil ich habe es mega unangenehm gefunden, wie du irgendwie, keine Ahnung, den Film geschaut hast und es ist so eine bedrückende Stimmung und es hat mich mega traurig gemacht. Irgend so etwas, mega basic Reaktion.
2: Mhm. Ja.
4: Und das ist, dann hast du das so ein bisschen abgespeichert, vielleicht als schlechter Film, hat mir nicht gefallen.
2: Yeah.
4: Made me sad.
2: ja, voll.
4: Aber sobald du dann ein bisschen darüber nachdenkst und vielleicht auch ein bisschen über die Intention von diesen Leuten nachdenkst, wo das gemacht haben, dann kann es vielleicht sein, dass es tatsächlich bewusst war, dass man genau die Reaktion hat wollen auslösen. Und dann hat in meinen Augen, und das finde ich das A und so, wenn man irgendwie an ein Stückchen Popkultur angeht, sich zu überlegen, hey, hat der Film oder hat das Game, hat das Spiel, was auch immer, hat es das ausgelöst, was gemacht haben, wollen auslösen. Und ich finde, wenn das erfüllt ist, ist das schon mal sehr, sehr wichtig. Und ich finde auch, man muss auch wirklich jedes Stückchen, jeden Film, jede Serie irgendwie wie so ein bisschen anhand von einer komplett eigenen Frage oder eigenen Massnahmenkatalog beurteilen. Weil logischerweise hat der nächste Spider-Man-Film hat ganz andere Ziele wie, sagen wir, die Odyssee oder irgendein georgischer Arthouse-Film oder irgendeine sechsteilige Netflix-Serie. Das sind alles komplett verschiedene Sachen. Und ich versuche halt auch immer so ein bisschen wach zu rütteln, um irgendwie die Leute dazu nicht nur anspornen, das zu schauen, sondern sich auch ein bisschen Gedanken darüber zu machen, hey, was ist da genau passiert und hat das Ding das erfüllt, was er hätte wollen machen.
2: Ja.
4: Ist das eine lange, langweilige Antwort gesehen?
2: Nein, überhaupt nicht langweilig, weil ich bin voll auf deiner Seite. Wir haben tatsächlich mal vor einigen Monaten hier im Radio darüber geredet, also das One-on-One über Medien reden. So einfach mal die Leute ermutigt, wenn irgendjemand sagt, hey, ich habe es irgendwie nicht cool gefunden, wirklich mal zu fragen, hey, warum? Und dort eben genau der Part, wo wir auch so ein bisschen davon gehabt, dass es gar nicht so trivial ist, manchmal in Worte zu fassen oder dass es manchmal mega schön ist, Leute dadurch auch so ein bisschen zu ermutigen, provozieren, so, hey, jetzt sag mir, was du nicht geil findest. Und dann eben entweder sind es wirklich mega solide Kritikpunkte so an die Machart oder es ist dann wirklich mehr so, es hat irgendwie das in mir ausgelöst. Wirklich ein sehr gutes Beispiel,
4: das voll, und schlussendlich ist das ja alles mega individuell.
2: Ultra,
4: also
2: ja.
4: Weißt, es ist etwas mega Persönliches. Also jemand findet es geil, wenn Leute geköpft werden in einem Film und bekommen beide Daumen auf und sagen, genau das habe ich gesehen, es viel Blut ist geflossen, ja. Während dann jemand anderes findet, wieso würde ich freiwillig irgend so etwas schauen. Also es ist eine mega individuelle Art. Aber was ich halt schon finde, und es ist mir glaube ich am meisten wirklich geblieben, vom Film Tenet von Christopher Nolan, wo ja zum Teil die Reaktion darauf war, von wegen, so ein Quatsch, mir kommt überhaupt nicht aus. Und ich merke einfach sehr oft, haben Menschen das Gefühl, die einen Film schauen oder eine Serie schauen, dass sie gescheiter sind als die Regisseurin oder als der Regisseur, wo unter Umständen 20 Jahre mit diesem Material verbracht hat. Mhm. Und ich ermutige die Leute immer wirklich, wenn man als erstes die Reaktion darauf ist, wegen, ich bin nicht rausgekommen, also ist es blöd. Mhm. Vielleicht geht nochmal drüber, überlegt euch nochmal, ob das vielleicht auch die Intention war oder so. Selbstverständlich kann es jederzeit passieren, das wissen ihr selber ja auch, wo den Podcast machen und über Medien reden, dass der Regisseur oder die Regisseurin es nicht geschafft hat, ihre Ideen zu kommunizieren.
2: Mega fest, also wenn sie auch irgendwie masslos übertreiben, zum Beispiel mit der Komplexität.
4: Das kann ja mega einfach passieren, oder? Beziehungsweise wenn du mega deep in der Materie drin bist, dass du dann irgendwie vergisst, dass eben nicht alle Sachen, wo du seit 15 Jahren dabei bist, dass das für alle so klar sind. Also eben, ich meine, das merkst du nur schon, eben, wenn du einen Podcast machst, erklärst etwas über einen Film oder erklärst etwas über eine Anime-Serie und jemand, der zum ersten Mal etwas darüber hört, ist vielleicht schon mega überfordert und denkt, warte, sorry, kannst du vielleicht nochmal einen Schritt zurückgehen und wirklich halt Sachen, wo für dich selbstverständlich sind, weil du eben dich schon länger mit dieser Materie auseinandersetzt und so. Und da bin ich auch mega froh und das hilft mir auch, dass ich die kurzen Instagram-Posts mache, weil wenn ich am Donnerstag so ein bisschen neue Filme und Serien bespreche, versuche ich innerhalb von zwei Sätzen zu beantworten, um was geht's und ist es gut. Und das ist meine Hauptidee dahinter. Also wenn ich das schreibe und nachher durchlese, ist immer, kann man etwas mitnehmen und kommt man wirklich raus? Und das ist unhure schwierig und ich will jetzt mir nicht selber auf den Rücken klopfen, überhaupt nicht.
2: Ich mache es.
4: Nein, ich meine generell, ich finde das extrem schwierig, so kurz und prägnant irgendwie das rauszuschellen und das finde ich eine mega schöne Challenge, das finde ich auch irgendwie mega toll, wenn man das im Radio machen kann, wo man auch noch irgendwie eigentlich 3-4 Minuten Zeit hat, um so ein bisschen das auf Distanz abzubringen, ist zum Teil extrem schwierig, zum Teil auch unmöglich, aber ich mache das irgendwie mega gern, weil schlussendlich haben wir ja dann nicht alle unbegrenzt viel Zeit und machen.
2: Mega.
4: Wir haben auch nicht 100, also eben wie gesagt, ich vor allem als Handyabhängiger habe dann nicht mehr Bock, 5000 Zeichen zu jedem Film und zu jeder Serie zu suchen oder so.
2: Nein, also ich finde es super cool, also das 2-3-Sentence-Review-Format. Ich meine, natürlich kann es nicht alles abdecken
4: vom
2: Medium und das ist schon voll easy. Es geht ja darum, hey, das ist wie ein Snippet, look, short opinion, mach dir deine eigene, aber du weißt irgendwie, was jetzt ich als Luca nice finde und was ich nicht nice finde. Und es gibt irgendwie so eine gute Gratwanderung.
4: Schlussendlich ist es wirklich eben, wie man oft sagt, erstens, it's just my opinion.
2: Und zweitens, it's just my opinion.
4: Also du kannst wie eigentlich nur gewinnen. Also du kannst nur, vielleicht siehst du etwas, was du irgendwie cool findest oder speicherst du mal irgendwo im Hinterkopf ab und wenn du noch zwei andere Leute irgendwie hörst, die darüber reden, die vielleicht Quellen sind, wo du noch besser vertrauen kannst oder wo du noch mehr irgendwie deinem Geschmack entsprechen, dann schaust du vielleicht dann tatsächlich mal rein und im besten Fall hast du irgendetwas gesehen, wo du mega cool findest, wo vielleicht sogar dein Leben verändert und im schlechtesten Fall hast zwei Stunden von deinem Leben gewastet, aber das ist irgendwie, irgendwie halb so schlimm.
2: Who cares, ja, genau, man? Ja, who cares?
4: Das ist vielleicht auch noch etwas, wenn ich etwas schaue, ich weiß nicht, wie das bei dir ist, aber ich habe nie den Anspruch, etwas gut sehen zu wollen. Ich habe immer nur den Anspruch, etwas zu sehen, wo ich mir Gedanken darüber machen kann, wieso habe ich auf das reagiert, wie ich jetzt gerade reagiert habe. Ich bin nie hässig. Also doch, es gibt auch Fälle.
2: Madam Web zum Beispiel.
4: wo dann etwas schaust und findest, von wegen, fuck, wieso ist das überhaupt released worden? Ja. Das läuft. Also ja. das frage ich mich ja bei den wirklich schlechten Hollywood-Filmen, ja. frage ich mich wirklich, hey, wärst du nicht irgendwie rein businesstechnisch smarter gewesen, wenn man einfach die Schublade geöffnet hätte, die Festplatte reingesteckt hätte, die Schublade geschlossen hätte und nicht...
2: ja, mega.
4: Weil schlussendlich finde ich schade, dass... Ich glaube wirklich daran, dass das halt auch wirklich am Medium schadet. Wenn du zu viele schlechte Filme zum Beispiel ins Kino bringst, dann vergoten die Leute irgendwann schon ein bisschen die Lust, ins Kino zu gehen, wenn man wieder irgendetwas Schlechtes gesehen hat oder wenn man irgendwie vom Marketing betrogen worden ist. Also.
2: Ja, und gibt es auch bei grösseren Häusern wie irgendwie Disney, wo man halt schon gesehen hat, was irgendwie so ein Marvel oder Star Wars kann auslösen kann, wenn dort Mediocrity im Vordergrund steht. Ja, aber um zu dieser Frage zu kommen, ich muss sagen, meine Ressourcen sind auch doch ein bisschen begrenzt, weil ich, also ich zum Beispiel diesen Podcast wirklich hobbytechnisch mache, also die Radioshow, und halt noch arbeiten, und jetzt der Medienkonsum nicht im Vordergrund. Und dann muss ich, oder dann bin ich ein bisschen abhängig auch von so Reviewern wie dir und auch andere in anderen Bereichen, wo wir wie sagen so, hey, im Fall, das kannst du nice finden, und dann gönnen wir so. Und weil ich halt auf verschiedenen Formaten unterwegs bin. Und nicht nur in Filmen oder Serien, dann kann ich mir nicht echt auch mal etwas gönnen, was vielleicht irgendwie scheiße ist. Aber ich finde es gleich wichtig, dass zwischendurch mal passiert, um auch ein bisschen zu sehen, warum ist etwas nicht gut. Und es ist ja auch irgendwo durch ein Training von, ja, sag ich jetzt mal, von strukturierteren Medien konsumieren. Genau.
4: Absolut, ja.
2: Ja. Ja, gut.
4: Und ich sage immer, ich nehme nie Verantwortung darüber. Also, ja. ich gebe auch tatsächlich noch die Sachen, die ich Reviews vergebe, ich noch Sternchen. Ich finde, ich liebe Ratings und so.
2: Ja, mega.
4: Ich
2: also,
4: Gedanken darüber zu machen, dass die Leute das bewusst ablehnen. Und ich finde, wenn du dann zum Beispiel wirklich mal so fünf Sternchen raushaust, also wirklich so die Maximalnote, dann sage ich mir immer, dass ich das mache, muss ich wirklich eigentlich jeden Angriffspunkt theoretisch verteidigen können.
2: So aus deiner Sicht kann ich verteidigen. Sicht,
4: ja, genau. Und andererseits ist es aber auch so, dass ich selbst bei 5-Sterne-Sachen immer darauf hinweise, von wegen, hey, was für mich 5 Sterne sind und wo ich jeden Punkt verteidigen kann, ist für dich vielleicht huere langweilig. Also es ist jetzt das neueste Beispiel zum Beispiel, ist vor 2-3 Wochen ist ein neuer Film rausgekommen von einem japanischen Regisseur, wo der Film Drive My Car vor ein paar Jahren gemacht hat, wo er so Oscar nominiert war, als japanischer Film. Und jetzt hat er zum ersten Mal einen Film auf Französisch gemacht, der 3,5 Stunden lang ist. Soudain heisst er, oder All of a Sudden. Wie gesagt, 3,5 Stunden auf Französisch, spielt in einem Pflegeheim. Ich habe ihn wirklich fantastisch gefunden, hat mich extrem bewegt. Und das ist jetzt ein Film, wo ich ohne mit der Wimper zu zucken 5 Sterne geben würde, aber eben auch mit dem Disclaimer von wegen, aber eben, es sind 5 Sterne, aber es ist 3,5 Stunden lang.
2: Yeah.
4: Arthouse, auf Französisch, ja. du musst dir Zeit dafür nehmen.
2: Leichte Kost.
4: Genau, du musst wirklich engagieren, und das finde ich halt auch wichtig, du musst nicht mit verschränkten Armen reingehen, das spüre ich auch mega oft, das ist halt heutzutage wo alles Teil vom Kulturkampf geworden ist, wie oft das passiert, dass ich irgendwie das Gefühl habe, ja, aber du hast das ja nur geschaut oder nur gelost, um es zu haten.
2: Ja.
4: Und das finde ich halt so eine das finde ich dann wirklich Zeitverschwendung.
2: Ja.
4: Dann schau es nicht, dann setz dich gar nicht erst recht
2: mit an. Mega aus, fest.
4: Es ist wirklich eine extrem grosse Zeitverschwendung, vor allem für dich selber.
2: Ja. Also. 100%.
4: Aber ich muss mich da auch selber an die Nase nehmen. Also wir bringen ja alle zu allem, egal aus welcher Ecke von der Popkultur, bringen wir ja nie ein leeres Köffchen mit. Wir kennen vielleicht die Leute, die schon mitgespielt haben, wir kennen vielleicht den Regisseur schon, wir kennen vielleicht das Thema, wir haben irgendwie gewisse Präferenzen, sei es Genre oder was auch immer. Mhm. Und dann ist es wirklich mega schwierig, wirklich mit einem komplett, ich sag mal, weißen Zimmer in einen Film reinzugehen oder in eine Serie oder was auch immer und das dann nur durch das zu füllen. Aber ich versuche das halt schon jedes Mal. Also.
2: Ja. Finde ich löblich, aber eben so ganz abstellen lässt sich wie nicht.
4: Nein, überhaupt nicht. Also.
2: Hey, Luca, hure spannend. Wir könnten, glaube ich, auch jetzt die ganzen 2 Stunden über das weiterreden, aber wir haben noch ein paar Medien, die wir müssen vorstellen.
4: Das hat jetzt fast so drin, dass du das überhaupt nicht spannend gefunden hast. Würde man nicht so sagen, mega spannend. Ja, hey, aber.
2: Ich weiß nicht, mit was für so Needle-Strikes in den Bereichen. Oh mein Gott, ich habe irgendetwas reviewed, wo der andere eigentlich mega gut findet. Nein, es ist wirklich mehr zeitlich, weil ich auch hure Bock habe von deinen Medien zu hören und auf die Top 3. Und zuerst hören wir aber noch kurz Musik. Ich habe gedacht, ich bringe etwas aus der Anime-Welt für dich. Wirklich nur für dich, Luca.
4: Danke. Also weil du mich als Anime-Hasser abgespeichert hast.
2: Null, sondern weil ich dir einen kleinen Sneak Peek in die Anime-Welt geben will, mit der Intro-Musik vom Anime-Film Chainsaw Man. Also die Serie hat es und da ist ein Film rausgekommen, wie die 2. Staffel in Anführungszeichen ist, Remy's Arc, und es ist ein geiler Banger. Es ist Iris Out von Kenshiki Wonetsu. Gönnt ihr, wirklich. Good shit.

0: Und, was hast du das Gefühl? Banger?
1: Also, du hast ja vorher von diesen Nudelstich geredet oder so. Ich muss an dieser Stelle noch sagen, es ist also wirklich eigentlich die grösste popkulturelle Lücke, die ich habe, Anime, wo mich mega stresst.
0: Also, wirklich?
1: Also logischerweise so filmmäßig kann ich den neuesten Miyazaki oder Shinkai, Hosoda und so weiter, das schaue ich logischerweise alles und liebe es. Mhm. Aber das ist halt wirklich so eine riesengroße Brocke und dann sind es halt auch immer noch 26 Folgen pro Staffel zum Teil und so weiter. Ich habe fast nichts gesehen. Also es ist jetzt das, was ich vorher gesagt habe, so wie wenn jemand, der sich für Musik interessiert, sagt, ja, weißt du, U2, Olivia Rodrigo und The Beatles habe ich schon mal gelost oder so. Das kenne ich schon. Also dann ist ja wirklich so, okay, aber das ist ja nicht mal die Bergspitze, sondern das ist irgendwie die Fahne, die auf der Bergspitze steht. Und ich habe seit Jahren habe ich immer wieder mal so das Bedürfnis oder habe ich auch wieder mal eine Liste gemacht, von wegen wirklich so the most basic Sachen, die ich jetzt eigentlich mal schauen sollte. Aber es ist halt wirklich ein Zeitinvestment, von ich irgendwie nicht habe und wir haben sie eingestohlen. Ich glaube, it's not happening.
0: Aber not yet. Also weißt du, sie läuft ja nicht weg. Also wirklich irgendein ist...
1: Ja, aber es kommt immer wieder mehr dazu. Also.
0: Ich weiss, es ist eine never-ending Story, aber dort finde ich, müssen wir uns manchmal schon ein bisschen daran erinnern, man kann nicht alles schauen und es ist okay. Also, aber ich verstehe das super. Also, oh mein Gott, all die Games, die ich eigentlich noch gerne hätte wollen spielen, aber da ist wie schon durch, also jetzt ist schon wieder ein neuer Schritt draussen, weißt du, wie
1: ich
0: meine?
1: Aber ich glaube, mich stresst vor allem, gerade auch, weil ich habe vor Jahren aufgehört gamen, und mir stresst es eigentlich mehr, dass ich wie so ein Gefühl habe, ich signalisiere damit das Desinteresse, aber ich wäre eigentlich mega interessiert daran, das wurmt mich mega, dass ich selbst bei den grössten AAA-Games, die es gibt, dass ich eigentlich keine Ahnung habe, was es hier geht. Und logisch könntest du jetzt sagen, wegen, aber geil, die warten auf dich, jederzeit gespielt zu werden und du kannst unbefleckt eintauchen und so weiter, aber auf der einen Seite weiss ich, es gibt gleichzeitig noch 6 Filme, die ich schauen müsste. Und auf der anderen Seite finde ich es wie schade, dass das einfach irgendwie ein Zweig auch von der Popkultur ist, wo so viele Menschen berührt, wo ich einfach wirklich irgendwie nicht mitreden kann oder absolut nichts dazu zu sagen habe. Also.
0: Mega fest. Hey, aber schau, ich gebe dir jetzt eine Anime-Empfehlung. 8 oder 10 Episoden an 30 Minuten abgeschlossen. Das ist etwas, wo du ja theoretisch noch irgendwo reindrücken kannst, oder?
1: Vielleicht, ja.
0: Od Taxi. ODD Taxi. Ich habe das Gefühl, das könnte so ein bisschen die Vibe sein. Es ist nicht klassisch so Shonen-Anime. Es ist so ein bisschen Krimi mit Teufgang, sage ich jetzt mal. Mit anthropomorphen Tieren, also ein Walross, der Taxifahrer ist. Und dann hat er verschiedene Gäste in diesem Taxi, die irgendwie alle in einen Mordfall verwickelt sind.
1: Ohne, dass ich jetzt schon meine erste Anmerkung machen will, aber wie passt das Walross in ein Taxi?
0: Es ist, weißt du, so Bojack Horseman-mässig. Okay. Also, aber ja, kannst du ja selber das Bild machen und sehr ein cooles Intro. Also kann dir mega empfehlen. Aber du hast vorhin von Games geredet. Ich habe ein Game heute dabei, das ich in der folgenden Kategorie werde vorstellen.

0: Die Kategorie, wo wir über unseren Konsum erzählen, natürlich auf medialer Ebene. Und heute, ich habe schon ein bisschen angetönt, es wird Spy-Ig. Cue the Music, André. Ja, das mache ich jetzt gut. Und zwar...
1: Das ist sehr kreativ, ja.
0: Ist es so. Zuerst mal, ihr wisst auch, von wo die Musik ist, 007, James Bond. Es hat brandneue News, die lustigerweise mega zusammenhängen,

0: deinem Medium heute. Und zwar aus der Gerüchteküche hast du auch mitbekommen, Gary Oldman, der in deinem Medium wichtige Rolle spielt, hat scheinbar behauptet, hey, ist ihm fast schon entschieden, wer der neue Bond ist. Und dann hat er dann vor kurzer Zeit ein bisschen backpedelt und gesagt, hey, es ist so ein bisschen die Gerüchteküche, die am Kochen ist, und er hat sehr stark das Gefühl, dass wie ein Entscheid getroffen ist worden. Also das Casting ist wie schon passiert und dass er mega fest hofft, dass es der Jack Loudon ist, wo wir dann auch bei deinem Medium werden sehen. Und wie unglaublich interwoven unsere beiden Medien sind, ist der Fakt, dass ich ein Bond-Spiel mitgenommen habe. Und mir hat das nicht abgesprochen. Ich habe es auch nicht angepasst, nachdem du mir jetzt Medium gesagt hast. Also da bin ich wirklich, was soll man sagen, Destiny ist es. Und, und das Ding ist, ich habe ein Spiel von diesem Jahr mitgebracht, und zwar ist es 007 First Light. Irgendetwas von dem gehört?
1: Ja.
0: Sehr gut. Bevor wir jetzt genau noch darauf eintauchen, hören wir in Trailer rein, in Story-Trailer, folgendermaßen tönt.
2: Brace yourself! Bond is immature and reckless. He's a bad influence on the other recruits who inexplicably fall victim to his charm.
3: Look, I know where this is going. Do you mind telling me why I'm here?
2: I would like you to join His Majesty's Secret Service.
3: You what?
4: I know all about your exploits in Iceland.
2: I strongly believe that there is a need for such heart and intuition in modern spycraft. That's the very reason I'm bringing back the 00s.
5: Need I state the obvious? He is not ready.
6: James, the service is over.
4: You're a rare breed, Bond. I should be interested to see what you do next.
7: 009 will employ every manner of subterfuge to avoid capture.
5: Try not to draw attention to yourself.
3: Me? Housekeeping, I presume?
6: You seem the kind of guy who knows what he likes.
7: So you won't do anything stupid?
3: Of course not. I'm not an idiot.
7: Agents have very short life expectancy. And if you do get caught, we will deny ever having heard of you. How does that sound?
3: When do I start?
0: Fühlt sich schon sehr James Bondig an, nicht wahr?
1: Und wenn du jetzt noch wüsstest, dass die letzten beiden Filme, die ich gesehen habe, beides James Bond-Filme gewesen sind, weil meine Freundin noch nie einen James Bond-Film gesehen hat.
0: Oh, und dann habe ich
1: vor kurzem gefunden, weißt du was, dann könnte man, also es ist eigentlich überhaupt nicht das, was sie gern hat, so ja. Von Genres, aber ich habe gefunden, weißt du was, wir könnten die jetzt mal schauen, und jetzt haben wir tatsächlich in den letzten paar Tagen zuerst Casino Royale und nachher Quantum of Solace geschaut. Von dem her, ich bin tatsächlich mitten in Bond drin, also das Beste könnte es eigentlich nicht sein.
0: So geil, Mann. Hey, ich habe dir jetzt auch noch ein bisschen visuell den Trailer gezeigt. Also das Ganze sieht ultra AAA aus, sehr cineastisch mit Action-Szenen und so weiter.
1: Was haltest du generell davon, dass man bei diesen Games jetzt immer richtige Schauspieler als Vorlage nimmt? Also ich habe jetzt noch kurz den Trailer gesehen, aber ich habe schon irgendwie den Lenny James, der irgendwie in The Walking Dead und so mitgespielt hat und noch andere Leute erkennt oder so. Ist das eine gute Entwicklung in deinen Augen?
0: Ich finde grundsätzlich, es hat wie zwei Sparten. Auf der einen Seite finde ich, ja, weil man merkt dann auch in den Games, dass so durch das Motion Capturing, was stattfindet, die Performances nicht mehr so hölzerig wirken. Weil halt eben die Grafik ist besser geworden, man muss nicht so viele Sachen wie neu animieren oder von Hang animieren, die Gesichtspartie und so weiter. Und es gibt, wie soll ich sagen, so eine externe Aufwertung vom Genre Gaming. Also das merkt man auch jetzt so bei Gaming Awards, wo jetzt halt wirklich teilweise A-Listers aus der Film-, Serien-Szene dort auftauchen. Darum, ich glaube, so für die Industry ist es wie nice. Ich kann mir aber vorstellen, dass dann dafür andere, so die ganze Voice-Actor Szene drunter leidet. Ähnlich eigentlich so wie bei den Filmen. Also wo die ja auch nicht wirklich mittlerweile so Voice-Actors hast, die Profi sind im halt Voice-Acting, sondern du schon Schauspieler anstellen. Darum, ja, ist ein bisschen zweischneidig. Grundsätzlich finde ich es nice.
1: Es ist immer so krass, wenn man irgendwie so Disney-Filme aus den 70er oder 80er und dort schaust du irgendwie den Voice-Cast an, sind effektiv einfach Voice-Actors.
0: Ja.
1: Und heutzutage bei einem neuen Disney-Film ist es wirklich einfach Famous Person 1, Famous Person 2, Famous Person 3, egal ob die wirklich eine Voice-Acting-Ausbildung haben oder vielleicht auch wirklich sich dafür eignen oder nicht. Aber du kannst halt dann einfach die Leute auf Promotour mitnehmen.
0: Ja.
1: Und es ist halt wirklich so ein bisschen die größere Schlagzeile, wenn, keine Ahnung, der Ryan Gosling irgendein kleines Häschen spricht, wie einfach irgendein No-Name. Aber ja, ich habe mich jetzt sogar gefragt, wo du das eben gesagt hast, also mit den Game Awards, wo dann die Anlisten und so auch dort sind, es ist halt schon ein bisschen auch immer so ein Anbiedern, wo eigentlich, wo ich irgendwie wie das Gefühl habe, das eine Medium hätte das ja gar nicht nötig, aber ich verstand natürlich, heutzutage, wo so viel Stutz drin steckt in diesen Projekten, musst halt wirklich auf allen Seiten irgendetwas haben, was du kannst promoten. Aber wir sind eigentlich noch ganz am Anfang, sorry, ich habe
0: aber eine spannende Frage. Genau, No 7 First Light ist ein klassisches Spionage-Spiel, Action-Adventure von IO Interactive. Die kennt man vor allem von der Videogameserie Hitman. Schon mal davon gehört?
1: Auch gehört, das ist genau. Die Person mit der Glatze.
0: Genau, mit der Glatze, mit dem Barcode auf dem Hinterkopf, wo in diesem Spiel vor allem so ein bisschen Sandbox-Auftragskiller bist. Also das heisst, du hast irgendwie so eine Area, wo du auf sehr kreative Art und Weise musst irgendein Ziel neutralisieren. Und in diesem Spiel jetzt versucht man so ein bisschen die unerzählte Origin-Story von James Bond zu erzählen und wie er eigentlich zu seiner Double-O-Lizenz ist gekommen. Man hat so ein bisschen im Trailer gehört, also so wie es Reintroducement von der Double O Agent, also dort schon mal vorweggenommen. Es findet in der heutigen Zeit statt, losgelöst von den Filmen und darum ist es wie auch ein eine neue Interpretation.
1: Also generell gibt es ja auch so die Theorie von den Multiple Bonds, dass ja, weil ja verschiedene Schauspieler den James Bond gespielt haben, dass der James Bond eigentlich mehr einfach ein Decknamen ist, wo zwischen Menschen hin und her wechseln kann. Darum kann man auch mega easy ein neues Game machen, wo ein komplett anderer James Bond der James Bond ist und das bricht dann trotzdem nicht Kontinuität. Aber.
0: Ja, voll. Also okay, so wie Codename James Bond, das ist dann nicht 007, sondern eben auch schon James Bond. Genau, das Ganze ist auch in Zusammenarbeit mit Amazon MGM Studios, also wo auch bei den Bond-Filmen dahinter, ist am 27. Mai rausgekommen für PS5, Xbox Series X und S und auf dem PC. Und im weiteren Jahresverlauf irgendwann ist es dann für die Nintendo Switch 2 rausgekommen und noch so ein bisschen als Hintergrund, das Ganze ist auf der hauseigenen Glacier Engine aufgebaut worden, die schon mega brilliert hat bei den Hitman-Spielen, die wirklich immer sehr schön ausgesehen, sehr realistisch, auch mit der Beleuchtung. Darum ist es auch ein sehr schönes Spiel zum Anschauen. Und wirklich zur Handlung per se. Also, es setzt effektiv an, bevor Bond die berühmte Lizenz zum Töten bekommen hat. Und zwar ist er am Anfang 26-jährig und dient als feiger, aber leichtsinniger Flugbesatzungsoffizier bei der Royal Navy. Und nachdem er bei der Rettungsoperation in Island als einziger Überlebender heldenhaft die Bösen dort zu Ende bringt, das ist so eine Söldnergruppe, die aus Gründen dort sind, wird er von MI6-Chefin M. für das reaktivierte Double-O-Ausbildungsprogramm rekrutiert. Unter den strengen Augen von seinem widerwilligen Mentor John Greenway, der, wie du schon erkannt hast, gespielt wird von Lenny James, ihn kennt man vor allem von The Walking Dead, wo er den Stick-Guy spielt. Weiss leider seinen Namen nicht mehr. Du auch nicht.
1: Relativ schnell bei Walking Dead ausgestiegen und ich finde es immer wieder lustig, wenn ich wieder ein Promo und ein Pressemail bekomme von wegen, oh, die neue Staffel Walking Dead, Those Who Will Survive and Remembered, Jack and Jill, bla bla bla, ist jetzt verfügbar und ich immer, ich kann sehen, dass es immer noch neue Walking Dead Folgen gibt.
0: Es ist wirklich krass. Genau, und an der Stelle der James Bond gesprochen, Motion Captured von Patrick Gibson, kennt man vielleicht von The OA oder Dexter, The Original Sin. Ja, jetzt ist es so, dass es nicht trotzdem schafft, durch die Rekrutierung durchzukommen. Und,
1: Was? Wer hätte es gedacht?
0: Genau, das hat mich wirklich auch überrascht.
1: Das wäre geil, wenn das Game nur 5 Minuten lang wäre und am Schluss das kannst du nicht überwinden, das heisst, wenn man sagt, du bist durchgegangen.
0: So der blaue Bildschirm, ja. Rot Bildschirm geht ab. Ja, fair, fertig. Nein, er schafft es natürlich, weil er halt auch der James Bond ist. Wir wissen, zu was und der wird. Und jetzt ist es so, dass das Hauptziel am Anfang des Spiels ist, der Abtrünnig Agent 009 zu fahren. Es ist ein ehemaliger Buddy auch von John Greenway, von seinem Mentor.
1: Das ist aber die genau gleiche Story wie GoldenEye.
0: Es hat sicher Parallelen und Anspielungen, aber ich finde, es geht dann auch schon in eine modernere Richtung, sage ich jetzt mal.
1: Er hat ein Smartphone in der Hand und beschwert sich darüber, dass alles zu woke ist und so weiter.
0: Ganz so Andrew Tate-Content und so. Nein, das macht er natürlich nicht, scheiß Andrew Tate. Genau, weil das Ding ist, der 009 will das Treffen mit dem John Greenway alleine organisieren. Aus welchen Gründen auch immer.
1: Also bis jetzt ist immer noch GoldenEye, gell?
0: Und jetzt ist es so, dass all die Recruits, es ist nicht nur der James Bond, sondern es sind noch andere Weggefährten, die dort mithelfen. Und
1: der Chris Bond, der Mike Bond,
0: der Elliot Bond, der Mark Bond. Jenna Bond. Genau, man muss auch sagen, also es hat hier einige Frauen, die dort im Programm drin sind, was schon mal nice ist zum sehen.
1: Was meinst du, wie lange haben sie für die Entscheidung gebraucht? Du hast noch wahrscheinlich 5 Minuten vor Schluss noch eingefallen. Von dem. Oh,
0: fuck.
1: Oh, ja, stimmt, ja, genau, das müssten wir auch noch.
0: Hey, wirklich dort auch schon eine Side Note. Interessanterweise wirklich gar nicht mal so sexistisch. Die Handlung und so. Natürlich hat es da Flirting und so weiter. Es hält sich Hunde im Rahmen. Und so vom Cast her ist es wirklich basically 50-50. Also männlich gelesen und weiblich gelesen. Darum dort schon mal Props für das Format, das es halt ist. Kann natürlich immer wieder besser gehen. Und jetzt ist es so, während dieser Mission schätzt jetzt der Fan auf eine gewisse Art und Weise. Und es stellt sich natürlich heraus, dass hinter dieser ganzen Intrige rund um einen 009-Agent mehr drin steckt. Und je tiefer er in das Rabbit Hole eingeht, desto klarer wird, dass da einige mehr Leute noch involviert sind, als vorher gedacht. Was aber spannend ist, um auch noch so ein bisschen die Aktualität der heutigen Welt reinzubringen, ist, dass die Story so die ganze, sag jetzt mal, die KI-Debatte gut einspielen lässt. Man hat so sehr plump können machen. Und zwar ist es so, dass MI6 beispielsweise der eine Quanten-KI-Überwachungssystemscomputer nutzt, oder Algo nutzt, für Ziel zu finden, zu neutralisieren, und sie sind mit dem so erfolgreich wie noch nie. Aber das Ding ist, dass die KI von einer privaten Technologie oder von einem privaten Technologieunternehmen namens Web Industries geliefert ist worden.
1: Schon dort so. Ich habe viel überlegt, hey? Web Industries.
0: Ja, voll. Und das führt echt dazu, dass auch dort, ja, it's getting shady. Und ich muss sagen, rein von Story her, hat es viele gute Twists and Turns. Und auch an dieser Stelle der Cast, der cool ist. Also es fängt wirklich, diesen Leuten zuzuschauen. Also jetzt von Patrick Gibson zum Lenny James. Wir haben die Noemi Nakai, die so ein bisschen das Bond-Girl-Woman spielt, die aber hier ultra kompetent ist. Also dort haben sie sich Mühe gegeben, dass wie es ein gutes Pendant ist zum Bond.
1: Aber also verstand ich dich richtig? Du bist on rails. Es ist wirklich ein klassisches Bond-Game, wo du missionenbasiert eine Story folgst. Es ist nicht eine Sandbox-Welt, wie du vorher kurz bei den Hitman Games erwähnt hast oder so.
0: Das ist ein mega guter Punkt. Also auf der einen Seite, es hat eine klare Story, wo du wie musst durchgehen musst. Und es hat wie Sequenzen, die recht wie schlauchig sind. Finde ich aber überhaupt nicht als negative Kritik jetzt. Ich habe es wirklich genossen, irgendetwas, das mich schnell ein bisschen durch die Hang führt.
1: Also ich persönlich liebe das. Ich habe gerade dumm aufgehört gamen, weil ich zu geworden, überfordert gell? Bin und ich muss einfach wirklich jemanden, der mir sagt, jetzt musst du das machen und jetzt musst du das machen und jetzt musst du das machen, schon irgendwie das Letzte, was ich gespielt habe, Achtung, extrem unkreativ, ist, ich habe mich durch alle inklusive Bonusmissionen vom letzten Mario Kart Game durchgespielt und das ist auch wirklich so etwas, so, wenn du dann eigentlich, sobald du musst anfangen, noch auf dem Handy gleichzeitig die Karte zu offen haben, um zu schauen, welche von den 200 Punkten du noch nicht angefahren bist oder so. Das ist wirklich, das macht mich so nervös und ich habe die ganze Zeit Angst, irgendetwas zu verpassen. Yeah. Und dann heisst es plötzlich, ja nein, das geht jetzt doch nicht mehr, weil du bist schon zu weit in der Story. Also nicht, dass das bei Mario Kart passieren wird, aber wie wirklich, also schon wo das so bei Zelda so angefangen hat oder so, das hat mich immer so nervös gemacht. Ich bin wirklich nicht der Typ dafür und so.
0: Weil du ein rechter Completionist bist, so, ja, aber du hast wie nie Zeit dafür.
1: Ja, oder irgendwie halt wirklich also so ein bisschen, ich glaube, ich brauche einfach jemanden, wo mir so ein bisschen guidet oder so. Yeah. Also grundsätzlich finde ich so die Idee, die du auch früher in den Final Fantasy Games gehabt hast, dass du irgendwann kannst die ganze Map nochmal erkunden und auch irgendwie so gewisse Bonus irgendwie Orte finden, habe ich immer hure cool gefunden, aber wenn du so komplett frei bist, dann weiss ich irgendwie nicht, wo anfangen. Also es ist
0: ultra fest, ich bin so fest bei dir, ich muss mir wirklich so ein bisschen aktiv sagen, hey, jetzt gehen wir wieder mal ins grosse Spiel und das ist okay, und ich verliere mich dem. Und immer noch Zeit, und dort bin ich vielleicht ein Jahr dran, nur bei diesem Spiel, weil man halt echt nur so ein bisschen am Abend und vielleicht ein bisschen am Wochenende spielen kann. Aber jetzt in letzter Zeit habe ich wirklich bewusst Games gesucht, wo ich weiss, hey, es geht von A nach B und nicht von A nach so Entscheidungsbaum, ich weiss nicht, wie viele Richtungen. Und auch so ein bisschen das ganze FOMO-Aspekt vom Gaming, das manchmal entstehen kann, so bei sehr grossen Games, dass ich dort gar nicht irgendwie in Versuchung komme. Und das Spiel hat eben die eher schluchige Passagen, aber was gleich sehr geil ist und sehr inspiriert hat durch Hitman, es hat dann die Passagen, sag jetzt mal, du bist an irgendeinem sehr hochrangigen Schachturnier, wo du eben irgendjemanden musst finden und das Ganze findet in irgendeinem Anwesen in glaub Ungarn statt und dort ist dann wie das ganze Gebäude frei begehbar und du musst dann wie Wege finden, um Hinweise zu finden, wo könnte die Person sein, die ich suche, bei wie kann ich sie fahren, neutralisieren oder einfach weitergehen mit der Story. Es sind recht unterschiedliche Sachen, die man muss machen muss. Und dort hat man eine recht kreative Freiheit, wie man das machen kann. Sehr Hitman-like. Das heisst, okay, man steht echt noch immer her und merkt, dort ist irgendein Guard, ich komme dort nicht durch, was mache ich? Ich tue irgendwie ablenken zum Beispiel. Oder ich sehe dort hinten ein offenes Fenster, ich suche einen anderen Weg drumherum. Und das Coole ist, dass du halt als Bond auch sogenannte Gadgets kannst mitnehmen kannst. Typischerweise halt für die ganze Bond-Geschichte. Also du hast dann so eine Q-Watch, die du vom Q bekommst. Was insane ist, das Product Placement, also aber jetzt, ich weiß gar nicht, was ist bei Bond eben die typische Uhr, die sie bringen?
1: Er hat lange, glaube ich, Omega gehabt.
0: Ja, es war, glaube ich, Omega gewesen.
1: Also effektiv im Casino Royale, wo ich gerade geschaut habe, wird er gefragt, ist es ein Rolex? Und er sagt, nein, ein Omega. Also,
0: jetzt ist es, glaube ich, auch Omegas, die sie bringen und eben auch mit den Kerren. Also,
1: ja, das ist ja schon immer, der James Bond ist ja Product Placement galore schon immer gesehen.
0: Insane! Und vor allem im Game, das habe ich,
1: also der Reist, du weißt gar nicht gut, aber ich finde das völlig okay. Also,
0: ja, vor allem, was geil ist, es hat ja, ich weiß nicht, wenn die jetzt rauskommen, die Cola ohne Koffein.
1: Sehr kontroverse Entscheidung, ja.
0: Mega fest. Die sind auch sehr prominent im Spiel.
1: Dort habe ich übrigens eine Verschwörungstheorie.
0: Okay.
1: Dass sie das Ding lancieren, das genau gleich aussieht wie das klassische Cola, dass demnächst kann, so das klassische Cola replaced werden und dass das Main Cola jetzt eigentlich das wird, ohne Zucker und
0: ohne Koffein,
1: das, was jetzt die fast genau gleiche Verpackung hat, wegen der wahrscheinlich Zuckersteuer, die demnächst kommt oder so. Ja, einfach, dass man noch ein bisschen, vielleicht noch ein bisschen Conspiracy-Musik kannst machen.
0: Leider nicht.
1: Aber also an dieser Stelle muss ich auch, ohne dass ich zu fest Product Placement mache, weil man muss mir also das originale Cola aus meinen Cold Dead Hands rissen, bevor ich eine von ihren alternativen Geschmäcker bevor ich umstelle. Ja.
0: Also du bist ein Classic Coke Truther.
1: Ja. Zurück zu James Bond, sorry.
0: Alles gut. Also das ist wie das eine, also so zu schleichen, mit Leuten reden, Informationen gathern, was ich sehr nice finde, aber du hast schon sehr viel Action und vor allem sehr kreative Action, was ich auch sehr filmisch finde. Es hat so ein bisschen, sag ich mal, John Wick Vibes, also wo man echt so, oder auch ein bisschen Jackie Chan, man kann echt Environment brauchen. Also wenn irgendein Tassli rumliegt, dann kann man das jemandem einen Ring werfen und dann geht hinten nachgehen mit natürlich sehr, wie soll ich sagen, charmanten Sprüchen vom Bond, die sehr schlagfertig sind. Und Verfolgungsjagden gibt es zwischendurch. Also es ist jetzt nicht, dass wie konstant irgendwie mit dem Auto kannst du unterwegs sein, aber es hat ganz klare designierte Autofahrzeugsequenzen, die man kann haben.
1: Aber das klingt schon alles noch, also ich sage es jetzt gerne mal, noch ein klassisches James-Bond-Game. Also,
0: es ist, ja, mega, mega fest. Es ist,
1: aber was ja völlig okay ist, weil ich finde ja, also es wundert mich eigentlich, dass der James Bond nicht videospielmäßig noch viel grösser ist, weil so die Idee von wegen, hey, der James Bond, der coolste Geheimagent, was es gibt, du selber kannst der James Bond sein, das ist eigentlich schon so ein grosser Selling Point.
0: Ultra! Mega, mega fest, es funktioniert so gut, aber ich finde den Entscheid auch mega richtig, dass sie wie eine eigene Schiene fahren wollen. Weil sie sagen, hey, das hier wird jetzt sehr wahrscheinlich auch eine Trilogie, mit eben unserem eigenen Bond und eben losgelöst von den Filmen.
1: Second Light.
0: Ja.
1: Third Light.
0: Nein, oder The Final Light.
1: The Final Light, stimmt, ja.
0: Und
1: Light Zero, wenn sie das Prequel machen wollen. Ja.
0: Doppelpunkt Light. So. ja, also ich freue mich mega drauf, weil ich das Gefühl habe, das Ganze ist irgendwie in guter Hand, wo von der Story her hat es für mich wirklich viel hergegeben. Wo so einen Bond-Film muss bringen, ist jetzt, wie soll ich sagen, nicht irgendwie ein 10 von 10 Kino, aber es fühlt sich wirklich halt wie einen längeren Film an, wo man sogar selber noch ein bisschen mitsteuern kann. Und das habe ich gerade mega gebraucht und das finde ich geil. Und es ist wirklich eben für Leute, die, sage jetzt mal, irgendwie 20 Stunden Unterhaltung brauchen oder sogar weniger, wo bombastisch inszeniert ist. Genau. Das wäre es von meiner Seite zum Bond. Und was ist etwas, das so fest zu Bond auch gehört? Prüfungsfrage.
1: Miss Moneypenny.
0: Außerhalb nicht von der Story her, sondern weißt so, du hast den Film und was hast du noch immer? Radio. Musik.
1: Musik. Aha, so, ja. Ja, Musik, ja. Musik ist natürlich sehr wichtig mit der Bond. Oh, gibt's einen Bond-Song?
0: Es gibt einen designated Bond-Song, und zwar von Lana Del Rey, wo First Light heißt. Ja. Und da hören wir jetzt rein. Und hey, je nach Zeit würde ich... Hast du einen Lieblings-Bond-Song von den letzten Jahren oder...
1: Ich glaube, ein bisschen eine kontroverse Wahl, aber ich...
0: Von Casino Royale, oder?
1: Nein, das finde ich fürchterlich. Ja, das ist egal. Also ich finde moderne Bond-Songs, ich finde, es hat schon lange keinen guten gegeben. Ich finde auch der von Adele so sehr, sehr mäßig.
0: Billie Eilish?
1: Ja, ist okay, aber...
0: Der
1: finde ich, ist mir ein bisschen zu downbeat oder so.
0: Mm.
1: Ich finde alle 90er-Jahr-Songs...
0: Ja.
1: Recht cool, zum Beispiel The World Is Not Enough von Garbage.
0: Ja. Yeah.
1: Finde ich sehr toll.
0: Super.
1: Und es gibt übrigens tatsächlich eine Podcast-Folge, die ich für SRF gemacht habe, wo wir den besten Bond-Song aller Zeiten gesucht haben. Also, es gibt sogar eine Sendung, die ich mal dazu gemacht habe.
0: Ah, super geil.
1: Cross-Promotion.
0: Ja, das musst du dann schicken, die wir dann verlinken im Podcast. Darum lassen wir jetzt aber jetzt schnell noch Lana Del Rey mit First Light.

0: Damn, sehr bondig, muss ich sagen. Sehr bondig. Der hat jetzt auch noch gehört. The World Is Not Enough von Garbage. Lukas, ein Topic? Bond-Songs?
1: Spontan. Ich muss
0: spontan.
1: Ich muss vielleicht die ganze Liste nochmal anschauen. Ich meine, in den 60er und 70er hat es natürlich auch extrem gute Songs gegeben.
0: Fair.
1: Beauty Kill von Duran Duran.
0: Ja.
1: Top-Song.
0: Ja, sehr gut. Hey, ihr seid immer noch bei Beyond Format auf Radio Rabe. Wir sind in der Kategorie «Was konsumierst du?» mit dem Luca Bruno, der von SRF hergesteppt ist. Stimmt, ich weiß nicht warum, aber so ein SRF-Gebäude, wo du dort rausstoziert bist, um zu uns ins kleine Rabe-Studio zu kommen.
1: Ich bin von daheim gekommen, nicht aus dem Büro. Einfach um jetzt deine Illusion zu chattern, gell?
0: Ja, scheiße, Mann. Es bleibt gleich, ich merke es hier.
1: Das sonst schaffe ich im SRF im Fall vor allem im Party. Ja. Auch das nicht im 12. Stock, wo ich auf alle abschaue. Ich war aber gerade am Freitag zum allerersten Mal auf dem Meteodach gesehen.
0: Nein!
1: Da darf man eigentlich gar nicht angehen. Aber als Teil von einer internen Führung sind wir da gesehen. Und ich habe gefilmt wie ein Tourist, obwohl ich jetzt auch schon sehr lange beim SRF arbeite. Ja. Das ist auch ein wahnsinniges Erlebnis. Mal dort
0: sehr schön. Ja, die Ära ist mir noch nicht zu Teil. Komm. Aber dafür eine andere, und zwar zu hören, was du für ein Medium mitgebracht hast.
1: Yes, ich habe die Serie Slow Horses mitgebracht. Das ist eine Serie, wo man auf Apple TV kann streamen kann. Diesen Mittwoch kommt bereits die 6. Staffel. Das ist eigentlich eine sehr grosse Seltenheit geworden heutzutage, wo man zwischen 2 Staffeln muss irgendwie jahrelang warten. Und wenn dann die 2. Staffel rauskommt, hat man komplett vergessen, was überhaupt passiert ist. Man muss zuerst mal nachlesen und dann ist es schon zu spät. Und dann schaut man gar nicht weiter. Slow Horses, sehr gültige Maschine. Die 1. Staffel ist im 2022 ausgestrahlt worden. Und jetzt sind wir also so bei Staffel 6. Das ist wirklich jedes Jahr eine neue Staffel mit 6 Folgen, immer
0: das
1: im Herbst.
0: Das ist insane!
1: Und das ist wirklich etwas, was früher normal war.
0: Ja,
1: in den 90er und in den 0er Jahren hat man einfach im Sommer keine neue Serienfolge mehr gehabt. Und dann hat es pünktlich im August oder im September wieder angefangen. Mhm. Mittlerweile ist das also, hat man sich da angepasst ans britische Modell, wo halt sehr, sehr viel breiter gestreut ist, außer dem Slow Horses. Und ich finde die Serie nicht nur darum gut, aber sie ist sicher auch gut, weil sie gerade eben regelmäßig liefert. Wenn wir jetzt mal den Trailer hören?
0: Tipptopp, machen wir.
2: Oh, it's nice to see you too. His dad stole a file with the slow horse's names in it. Now he's dead, and my Joes are being hunted.
3: Slough House is completely missing.
4: We don't exist anymore.
2: You got a leak Julian Assange would be proud of.
5: Our security. In these hands.
2: We're running out of time.
3: What?
2: It's a bloodbath.
3: If you're in trouble, how dare you?
2: Upon a sort of person, or I'd fuck off someone's name.
6: What are you doing here?
7: Business.
6: No one is unaccountable, Diana.
2: We need to address the 5 F's. Who the fuck, what the fuck, where the fuck, and why the fuck? That's 4. Fuck off, that's 5.
1: Ihr hört, es ist Englisch. Es wird sehr viel britisches Englisch geredet.
0: Ja.
1: Es wird geflucht und wir haben uns ja wirklich nicht abgesprochen, André, aber ich habe tatsächlich auch etwas mit Spice mitgebracht.
0: Mhm.
1: Slow Horses ist nämlich eine Serie über Spice, aber eigentlich unfähige Spice.
0: So am anderen Ende.
1: Genau, ja. Und zwar sind die vom MI5, vom britischen Geheimdienst, verbannt worden ins sogenannte Slough House. Das ist so ein bisschen So die Aussenstelle, wo man so sich, wo man Spies anschiebt, die sich auf irgendeine Art unbeliebt gemacht haben. Mhm. Also zum Teil auch effektiv Versager-Spies, wo man aber trotzdem nicht entlassen kann, oder einfach Leute, die sich irgendwie bei gewissen Vorgesetzten unbeliebt gemacht haben. Mhm. Die parkiert man dann dort mit dem Ziel, dass sie dort so langweilige Aufgaben bekommen, dass sie dann von allein künden. Das einzige Problem ist, dass der Chef vom Slough House, das ist der Jackson Lamb, gespielt von Gary Oldman, der kennt man, glaube ich, aus diversesten Filmen, Dark Knight-Trilogie, von Christopher Nolan, er ist der Sirius Black in den Harry Potter-Film, wenn man noch ein bisschen weiter zurückgeht, Fifth Element, also der sehr bekannte...
0: Churchill, oder nicht?
1: Hat er einen Oscar gewonnen, in The Darkest Hour, stimmt, ja. Furchtbar langweiliger Film. Aber da spielt er jetzt so der Chef von diesen in Ungnade gefallenen Spies. Mhm. Und obwohl er ein äußerliches Auftreten hat, wo äußerst unprofessionell wirkt, unkämmtes, fettiges Haar, Socken mit Löchern. es wird immer wieder von anderen Figuren beschrieben, wie es stinkt, wenn man bei ihm ins Büro reinläuft, weil er, glaube ich, die ganze Zeit furzt und gorbst etc. Trotz all dem ist er eben... heimlich oder nicht ganz so heimlich extrem gutes Spy. Und all die, wo man zu ihm in das Slough House geschickt hat, wo eben ein bisschen ähnlich klingt wie Slow Horses, Slough House, Slow Horses, darum heisst die Serie so, darum können die eben dann doch der ein oder andere Fall lösen. Pro Staffel hat es einen Fall, das kann ein möglicher Terrorismusangriff sein, wo sie lösen müssen, wo es der reguläre MI5 eben nicht anbekommt, vor allem eben auch, weil man im Slough House mit ein bisschen unkonventionelle Methoden arbeiten kann, weil man halt eben so ein bisschen außerhalb agiert. In der neuesten Staffel, wie wir im Trailer vorher gehört haben, sind es effektiv, ist es irgendjemand, wo auf die Gruppe abgesehen hat, also es werden Leute entführt, vielleicht sogar passiert Schlimmeres mit ihnen etc. Und dann geht es halt darum, während diesen 6 Folgen herauszufinden, wer steckt hinter dem Ganzen. Das Ganze ist sehr, sehr cool besetzt. Der Jack Loudon hast du vorher schon angesprochen. Spielt die Figur vom River. Versagt in der allerersten Folge von der ersten Staffel heftigstens bei einem Auftrag. Also ein bisschen ähnlich wie beim James Bond Film. James Bond Game vorher. Und darum kommt er dann in das Slough House, will dort eigentlich so schnell wie möglich raus. Aber irgendwie vertragen sich die alle eben doch. Und weil sie eben irgendwie erfolgreiche Arbeit leisten, trotz allem, auch wenn das natürlich von der offiziellen Seite nicht anerkannt wird, bleibt er dann doch dort. Man bekommt alle anderen, die in diesem Team sind, alles sehr so einzigartige Figuren, bekommt man ziemlich gern lieb, weil es eine sehr gültige Produktion ist, wie ich vorher gesagt habe. Gibt es in jeder Staffel meistens irgendeinen Gaststar, den man irgendwie sonst kennt, aus dem britischen TV oder aus britischen Filmen, wo halt wirklich dann reindroppt für so eine Staffel, wie zum Beispiel ist der Hugo Weaving in der nächsten Staffel, wo man als Agent Smith aus dem Matrix-Film kennt oder als Elrond aus dem Lord of the Rings-Film. Es macht uren Spass, weil es ist so, Spy-Action ist gut, es wird also tatsächlich auch mal geschossen und es wird auch mal spioniert etc. Es ist aber auch vom Tonfall her nicht immer super ernst, es ist auch wirklich so ein bisschen leicht und humorvoll. Das Ganze basiert übrigens auch auf einer Buchreihe, auf dieser Slow-House-Buchreihe von Mick Herron. Man hat also effektiv eine Vorlage, an die man sich, wie ich gehört habe, und zwar aus erster Hand von meiner Freundin, die die Serie sehr cool findet und darum jetzt angefangen hat, Bücher zu lesen, wie man sich wirklich sehr noch daran haltet. Das heisst, man hat wirklich eine Vorlage adaptiert, pro Staffel ein Buch. Insgesamt gibt es 10 Bücher. Am Mittwoch startet die 6. Staffel und sie haben immer ein bisschen Vorsprung, was ich bei dieser Serie mega krass finde. Am Ende von der letzten Folge von einer Staffel kommt immer ein Trailer für die nächste Staffel. Das heisst, die 7. Staffel, die ist jetzt schon abgedreht, obwohl die 6. Staffel erst jetzt startet und momentan sind sie gerade am 3. von der 8. Staffel.
0: Ja, genau, so einen Trailer habe ich gesehen vor 6. Staffel, wo es Teaser ist, und das ist dann vom Schluss vor 5. gekommen.
1: Vor 5. Staffel gelaufen, genau. Insane, was wirklich recht krass ist, eben wenn man so ein bisschen schaut, in welchem Produktionsrhythmus man sich heutzutage befindet. Wie gesagt, es gibt 10 Bücher und das Ziel ist, weil der Gary Oldman die Reihen auch liebt, so lange, er sagt immer, ich spielt die Figur von Jackson Lamb so lange, wie man mich lost. Das heisst, das Ziel ist wirklich, alle 10 Bücher zu adaptieren. Das Einzige, was dieser Serie jetzt wirklich eigentlich in Quere kommen könnte, ist, wie du auch vorher schon erwähnt hast, wenn der Jack Loudon der neue James Bond werden sollte, yeah. Was gar nicht mal so unrealistisch ist, weil er in dieser Serie eine relativ ähnliche Figur spielt, dann habe ich das Gefühl, wäre das Ende von dieser Serie. Also nicht nur, weil er dann busy wäre mit James Bond Film drehen, sondern auch, weil ich das Gefühl habe, dass Amazon MGM, wo jetzt die Rechte an diesen Bond Film hat und wo auch den neuen Bond Film produziert, ich glaube nicht, dass die ihn ein anderen Geheimagent und das erst noch für einen anderen Streamingdienst spielen lassen. Also
0: das wäre crazy, wenn es schon. Also, ja.
1: Also ich wünsche am Jack Loudon selbstverständlich, dass er die Rolle bekommt, aber weil ich Slow Horses sehr gerne habe, hoffe ich irgendwie auch, dass sie sich dann doch noch für einen anderen James Bond entscheiden.
0: Ja.
1: Ich finde, wie gesagt, die Serie kann ich extrem empfehlen. Es ist wirklich extrem leichtfüßig, weil es hat wirklich auch nur 6 Folgen pro Staffel hat. Schaut sich auch extrem schnell. Man kann theoretisch auch einfach mit einer x-beliebigen Staffel einsteigen, aber mittlerweile gibt es halt doch gewisse so Plot-Threads, die sich ein bisschen weiterziehen.
0: Wieder aufgegriffen werden.
1: Beispielsweise so, kommt in der nächsten Staffel, die jetzt eben am Mittwoch startet, ist eine Person recht zentral, die in der zweiten Staffel schon recht wichtig war. Und den Kontext hätte man dann logischerweise nicht, aber ich finde trotzdem, dass sie es eigentlich relativ gut machen, dass man wirklich nicht mega, mega drin sein muss, etc., aber weil das halt auf den Büchern basiert, wo es halt einfacher ist, wenn man halt Figuren, die schon lange im Vorkommen ist, wieder aufzunehmen und so weiter, macht man das halt. Das große Problem, eins von den Problemen, die ich mit der Serie habe, wenn es eins gibt, ist, ich finde, die Serie hat ein bisschen ein Dr. House-Problem.
0: Jetzt bin ich gespannt.
1: Ich weiß nicht, wer die Serie Dr. House kennt. Das ist so eine Ärzteserie aus den Nullerjahren, wo es irgendwie 8 Staffeln, irgendwie 200 Folgen gegeben hat. Und die Folge, das ist zu einer Zeit produziert worden, wo man halt noch so die Procedurals im Fernsehen gehabt hat, eigentlich mit dem Ziel, dass du eine x-beliebige Folge schauen kannst und dass es nicht eine zusammenhängende Geschichte ist, sondern dass du so pünktlich am Montag um 8 Uhr kannst du einschalten und du bekommst eine Stunde lang Dr. House.
0: Ja.
1: Und jede Folge von Dr. House ist recht ähnlich gewesen, dass er am Anfang eine Idee gehabt hat, was es sein könnte oder was es sicher nicht sein könnte und wir hätten immer angezweifelt. Und am Schluss von der Folge hat sich herausgestellt, ah nein, der Dr. House hat doch recht gehabt. Und nach 8 Staffeln oder spätestens nach 4 Staffeln, realistischerweise müsste man eigentlich, wenn man zum Team von Dr. House gehört, müsste man eigentlich denken, wahrscheinlich hat er recht. Von dem her zweifeln wir ihn nicht an. Aber selbstverständlich könnte man dann keine Fernsehserie drehen und keine Folge machen, wenn der Konflikt nicht bestehen wird.
0: Aber weißt du, vielleicht macht er jetzt genau den Fehler. Dann müssen wir ready sein.
1: Und hat er tatsächlich ab und zu Fehler gemacht, wenn ich mich richtig erinnere. Aber eben nur einmal pro Staffel oder so. Und bei Slow Horses ist das gleiche Problem, dass wir jetzt bei der 6. Folge angekommen sind und der Jackson Lamb eigentlich trotzdem schon in der ersten Folge weiss, was höchstwahrscheinlich hinter all dem steckt, mit dem sie momentan konfrontiert sind und trotzdem zweifelt sowohl sein Team, seine Paranoia an, die er hat, oder sein Bauchgefühl, wie auch der Rest vom professionellen MI5. Und da ist halt schon, spürt man dann so ein bisschen, wie die Schachfiguren auf dem Brett sehr langsam verrückt werden, bis man dann so in Folge 4 oder Folge 5 wirklich alle so im gleichen Boot sind und ziemlich klar ist, um das geht es und das ist das Problem, das wir jetzt lösen müssen. Wirklich ganz, ganz kleiner Kritikpunkt und wie gesagt, sie können wie nicht viel machen, weil das halt wahrscheinlich irgendwie einfach die Art ist, wie die Bücher gemacht worden sind und wie Bücher geschrieben worden sind, aber es fällt mir halt schon ein bisschen auf bei der Serie, dass so ein bisschen sich die Plots, auch wenn der Incident, der am Anfang steht oder schlussendlich, welches die Gegner sind von der aktuellen Staffel, es gleicht sich schon ein bisschen im Rhythmus.
0: Und hast du das Gefühl, also jetzt eben so, wie du sagst, dass die Staffeln ja sehr losgelöst voneinander funktionieren eigentlich, hast du das Gefühl, das ist vielleicht auch ein bisschen ein potenzielles Erfolgsrezept für die neue Streaming-Zeit, also dass man wieder mehr auf die Schiene könnte fahren, damit die Wahrscheinlichkeit höher ist, dass Leute eigentlich mal irgendeine random Staffel mal anfangen oder irgendjemand schaut die Serie und dann kann man sagen, hey, du kannst im Fall gut mitschauen.
1: Also es pendelt, glaube ich, immer wieder von hier und her. Also das zweite Staffelproblem von Netflix, das ist ja eins, wo ein richtiges Problem ist von Netflix, wo jetzt auch immer wieder mal in der Presse auftaucht, ist, dass Netflix-Serie, wenn die zweite Staffel startet, extrem viele Zuschauerinnen und Zuschauer einbüssen. Jüngstes Beispiel ist jetzt gerade The Gentleman, die Guy Ritchie-Serie, die in der ersten Staffel extrem erfolgreich war. Jetzt ist die zweite Staffel gestartet und es haben, glaube ich, bis jetzt 40% oder 50% weniger Leute reingeschaut.
0: Ja, bei One Piece Global.
1: Genau, also, ja. Und bei der Avatar, The Last Airbender.
0: Ja, genau.
1: Also, ich glaube, der Zuschauereinbruch ist recht gross. Das könnte natürlich in erster Linie daran auch liegen, dass man mal die erste Staffel, wenn man ja gerade bei Netflix alle Folgen gleichzeitig zur Verfügung hat, findet man so, ja, ich schaue es und es taucht immer wieder auf im Continue Watching. Mhm. Also schaue ich mal die Staffel fertig. Aber der Schritt, den man dann braucht, wenn die zweite Staffel irgendwann 2 Jahre später online ist dann doch noch ein bisschen grösser, dass man findet, also gut, schaue ich halt die Staffel auch wieder. Also das kenne ich bei mir selber auch, wie viele Netflix-Serien ich angefangen habe, eine Staffel geschaut habe und dann ist die zweite Staffel rausgekommen und so. So, ich habe es zwar in meinem Kalender vermerkt und dann ist es rausgekommen und ich habe noch das Privileg, ab und zu Screeners zu bekommen. Mhm. Das reizt mich dann ab und zu noch ein bisschen mehr oder ist ein grösserer Anreiz für mich, dann doch noch reinzuschauen. Aber gerade wenn es dann einfach so regulär rauskommt, dann vergisst man es halt einfach mega schnell. Vor allem taucht es dann irgendwie auch nicht mehr auf der Netflix-Startseite und so manuell danach suchen will man nicht. Von dem her ist die Idee, dass man eine Serie produziert, wo man wirklich jederzeit einsteigen kann, glaube schon keine schlechte, aber ein endgültiges Rezept, was es jetzt ist, was man schlussendlich machen will, hat man, glaube ich, noch nicht gefunden. Also ich spüre schon raus, dass in Hollywood wieder das Ziel ist, komm, wir machen wieder mehr Fernsehen und weniger einen Film, der 6 Stunden lang ist und in einzelne Episoden verschnitten worden ist und so weiter, wie es jetzt oft der Fall gewesen ist. Aber dann denke ich jetzt wie zum Beispiel so ans Paradebeispiel, die Serie The Pitt, die Ärzte-Serie, wo 2 Staffeln bis jetzt ausgestrahlt worden sind von HBO, wo extrem viele Awards abgeholt hat, etc. Das ist auch so wieder so klassisches Fernsehen im Sinne von, hey, wir machen 15 Folgen und Plot Threads von den einzelnen Folgen stehen schon von sich allein, aber es gibt ja dann trotzdem, also ich finde, du bist eine crazy person, wenn du einfach findest, ich schaue jetzt mal die 6. Folge von der 2. Staffel The Pitt, während ich die 5. und die 4. nicht geschaut habe, die 3. schon, also dann bist du trotzdem recht lost, habe ich das Gefühl, wenn du das Zeug schauen würdest, von dem her. Hey, ob das Ganze wieder zurückkommt mit dem, Wir nennen das in der TV-Spruch die Procedurals, wie man das früher erkannt hat von CSI etc., wo du eigentlich wirklich eine beliebige Folge kannst schauen kannst, wo du die dann auch durcheinander kannst ausstrahlen. Ob das wieder kommt, ich weiss es nicht. Eigentlich brauchst du es ja eigentlich wie auch nicht mehr. Außerdem, dass du so ein bisschen der Impuls gibst, von wegen, hey, du kannst einfach eine random Folge schauen. Aber heutzutage, wo uns ja jederzeit jede Folge zur Verfügung steht, ist es ja einfach, dass du dann einfach von vorne anfängst. Also,
0: ja,
1: also früher mega. Früher hat man das ja wirklich nur gemacht, dass man eigentlich auch mal eine Folge verpassen kann. Dass du einfach so die Brands hast, die Folgen, und auch wenn du am Dienstag oben mal nicht daheim gewesen bist, kannst du trotzdem die nächste How Met Your Mother Folge schauen oder die nächste Friends-Folge und bist nicht für immer weg.
0: Ja.
1: Und der Vorteil ist halt dann wirklich gewesen, dann sind so Serien gekommen wie Lost etc., wo halt wirklich extrem viele Zuschauer, solange der Plot gut war, wirklich, das ist immer wie gestiegen. Du hast dir erzählt von wegen, hey, das ist so krass. Und dann haben die Leute angefangen anzuschauen. Und das ist auch noch.
0: Ist wie klar, wenn es gelaufen ist.
1: Genau, halt, ja. Und das ist halt wirklich auch noch so die Hochzeit gewesen von den DVD-Boxen, wo du dann halt, wenn eine Staffel ausgestrahlt worden bist und du die nicht gesehen hast und alle anderen davon schwärmen, hast du dann halt rechtzeitig noch DVD-Box gekauft und hast das irgendwie nachgepinscht, etc. Mittlerweile mit Streaming ist das ja jederzeit, kannst du das ja machen und brauchst das eigentlich nicht. Aber ich glaube, wir sind da schon recht am neuen Weg suchen. Das merkt man auch, wie die Folgenanzahl extrem abgenommen hat in den letzten paar Jahren. Also, wo Netflix angefangen hat, hat man wirklich noch so klassisch immerhin 13 Folgen pro Staffel gemacht. Mittlerweile, wenn 10 Folgen pro Netflix-Staffel rauskommen, denkst du so, also, was? 10 Folgen? Kurz eigentlich noch? Wenn soll ich das jemals schauen und so weiter? Von dem her,
0: bleibt hure spannend.
1: Keinen abschließenden Weg gefunden,
0: Mega fest.
1: Oh, haben wir gehört, er hat gesagt, es ist spannend. Das heisst, wir müssen zum nächsten Thema über.
0: Das ist wirklich ein Decoder. Ja, nee, ich schaue tatsächlich auf die Uhr, weil wir müssen noch Platz für die Top 3 haben. Aber ich würde sagen, es ist eine Empfehlung von dieser Seite, oder? Das habe ich richtig verstanden. Ich habe einen Bock, mir Slow Horses zu gönnen. Und
1: bist du Apple TV Subscriber?
0: Ich bin Apple TV Subscriber und ich muss sagen,
1: ich finde ja, qualitativ ist das mit Abstand beste Streamingdienst.
0: Ja, und ich habe Vertrauen. Ja.
1: Ich bin nicht gesponsert von Apple.
0: Nein,
1: ich
0: auch nicht.
1: Ich auch kein mit Code Luca6 oder so habe ich 10%. Ich schwöre. Ich sage das wirklich nur als objektiver Betrachter von all diesen Streamingdiensten. Ich finde, die Qualitätsschwelle bei einer durchschnittlichen Apple-Serie wird also selten. Also, es schafft der Cut selten ein. Also ich finde, es ist schon grundsätzlich haben sie sehr viel Gutes. Also
0: man merkt, ich sehe nicht so den Druck von anderen Streaming-Diensten, der sehr der Hauptverdienst ist. Ja. Bei Apple ist es echt so Side-Project.
1: Wir können machen, was wir wollen, solange ihr Deppen unser neues iPhone kaufen, mit, das 2000 Stutz kostet oder so.
0: Ja, und ich meine, Product Placement ist ja auch rum, was sie machen können. Und nein, also eben, wir haben schon von einigen Serien aus der Apple-Familie geredet hier. Es gibt Banger-Serien und es ist schon gut. Ich finde es wie okay. Also man muss Apple nicht überall unterstützen, aber dort kann man sich durchaus mal etwas gönnen mit der Erwartung, dass es dann auch nice ist. So wie das Intro-Lied nice ist, Fragezeichen, vor Serie. Das ist,
1: soll ich jetzt schon etwas dazu sagen oder nach dem Intro-Lied?
0: Dann lassen wir doch zuerst rein, oder? Also, wir hören zwar in Track ich von Mick Jagger, was ich auch ein bisschen crazy finde.
1: Hätte dafür auch ein paar gratis iPhones für das bekommen. Oder so.
0: Ja, hier schon ein paar Watches. Mit dem Titel Strange Game. Viel Spass.

0: Ist das jetzt nicht der beste Song, den Mick Jagger je geschrieben hat? Und ich muss auch sagen, ich finde den Song eben mega wack. Und es ist so, du weißt ja nie, wird die Serie irgendwann populär oder nicht. Und der hat den Song aufgenommen für die erste Staffel und das ist jetzt Titellied seit 6 Staffeln und kommt nicht nur im Vorspann, also im Intro. Mhm. Und Slow Horse ist übrigens eine Serie, die noch ein richtiges Intro hat, was ich auch sehr schön finde. Das gibt es ja mittlerweile auch immer wie seltener oder es kommt irgendwie eine CGI-Animation oder so. Aber nein, wir sehen noch so Köpfe der Leute, die mitspielen, ihre Namen und so weiter. Und dazu läuft eben der wie ich finde, missliche Mick Jagger-Song. Und dann läuft er im Abspann auch immer. Und es kann nur so spannend sein. Und vorher kann mit einem Cliffhanger enden und 2 Sekunden später kommt «It's a strange game». Und ich finde es wirklich, da haben sie sich also keinen Gefallen gemacht. Und wahrscheinlich hat auch der Mick Jagger nicht gewusst, dass die Serie so lange laufen wird und so einen verhältnismäßig großen Erfolg wird bei dem her.
1: Ja. So geil, Mann. Aber das ist im Fall bei Anime auch ein verdammtes Ding. Du hast teilweise die schlimmsten Cliffhanger. Lieblingscharaktere werden umgebracht und dann kommt echt der happiest Outro ever. Also wirklich so jenseits. Darum versteht der Whiplash.
0: Also ich finde sowieso, dass das in Sachen Intro-Songs haben wir recht abgegeben als Gesellschaft.
1: Also so, als Gesellschaft?
0: Als Gesellschaft, wirklich, wenn man irgendwie so überlegt, so die Serie aus den 90er und den 0er Jahren, wie wirklich ein Banger nach dem anderen. Und jetzt ist eben zum einen das Problem, dass es keine wirklichen Intros mehr gibt. Und wenn, gerade eben zum Beispiel bei der Apple-Serie, jetzt sind dann so fürchterliche Songs, die einem gerade irgendwie die Lust auf die Serien überhaupt nehmen. Mhm. Aber ich finde irgendwie, wenn sie wirklich gut ist, wie zum Beispiel Game of Thrones, finde ich so eine Klassiker. Jeder kennt die Melodie und das epische Intro. Oder Sopranos oder
1: Succession.
0: Succession, genau, ist auch ein super Beispiel und so weiter. Aber das hat schon abgegeben. Also ist nicht mehr so gut wie auch schon.
1: Unsere Gesellschaft versagt, aber so wie vielleicht die folgenden Medien, die wir werden bringen in der nächsten Kategorie namens

0: Top 3 Medien, die review-technisch eigentlich schlecht sind, aber wir trotzdem geil finden. Und wir haben auch euch da draussen gefragt, wie es bei euch aussieht, und wir haben da ein paar Meldungen. An erster Stelle Beyond Format. Liebe Grüße gehen raus an etwas zu von der Geschichte, habe ich sehr fest gern. Ein guter Pick, ich weiß nicht, wollt ihr auch nicht vorgreifen, was bei dir da kommt, Super Mario Bros. Fing aus 93.
1: Interessant, okay.
0: Ja, tatsächlich als Hure verrissen worden.
1: Zu Recht, hätte ich zuerst gesagt, aber ich meine, wisst ihr mal, wie alt die Person ist, die das eingeschickt hat?
0: Sie ist, glaube ich, so in unserem Alter, also 30 also, und dort.
1: Dann ist man halt mit dem so aufgewachsen.
0: Mega fest, ja.
1: Es geht ja mega lang, bis man selber mal eine Realisation hat, Filme sind im Fall, können im Fall auch schlecht sein.
0: Ja, ultra. Ja, mega fest.
1: Also das ist vielleicht, das kennen wir alle, wenn man vor allem auch so als Kind ins Kino geht, dann findet man ja mega lange immer alles gut. Das ist immer das Größte überhaupt, wenn man sieht. Und dann kommt irgendwann einmal der Moment, wo man tatsächlich zum ersten Mal etwas sieht und plötzlich so die komplett neue Realisierung hat.
0: Das ist ja schlecht.
1: Also ist das ist jetzt nicht gut gewesen oder so? Bei mir ist das der Flintstones, also ein Film gesehen.
0: Wirklich?
1: Ja. Nicht, dass die Flintstones irgendwie die beste Intellectual Property wäre, was es gibt oder so, aber der Live-Action-Film bin ich irgendwie, kann ich mit 7 oder 8 ins Kino geschaut und bin rausgelaufen und habe
0: mir ein bisschen eingestellt. Ich kann mich nicht erinnern.
1: Habe es horrible gefunden.
0: Und ja. So. Das, ja. Der Krigl, also mein lieber Co-Host, hat sich auch gemeldet.
1: Der extra Vater geworden ist, dass er heute nicht da sein muss.
0: Genau,
1: und mir muss einen Erfolg aufzeichnen. Shoutout.
0: Ich finde es geil, wie so von dir aus wieder lernst. Das ist eine Kunst.
1: Er hat wirklich den Plan gesetzt, wo du gesagt hast, ja, so im September
0: kommt dann mal der Luca.
1: Hat er dann gefunden, also gut, wir legen uns ins Zeug, ich sollte den und den, sollte da sein und so, dann kannst du ihn holen, ja, ist gut, ja.
0: Er hat James Bond tatsächlich erwähnt, und zwar Spectre spezifisch, er und generell Bond-Filme, er verzeiht dort sehr viel, ja. Tatsächlich.
1: Verstanden. Ich habe es auch gemerkt, weil ich ja gerade die ersten beiden Daniel Craig Bond rewatcht habe. Quantum of Solace habe ich als wirklich grauenhaft, terrible, 1 Stern, 0 von 10 Punkte in Erinnerung gehabt, als ich da im Kino gesehen habe. Und ich habe jetzt effektiv erst zum zweiten Mal gesehen. Und jetzt muss ich sagen, der Plot macht schon keinen Sinn. Und der Film fühlt sich

0: auch weird zusammengeschnitten an, die Action-Szenen sind sehr unübersichtlich, aber Bond hat, da gebe ich ihm ganz fest recht, hat so ein, hat, auch dort ist so die Bar ist schon so low, dass ich schon unterhalten bin, weil halt einfach all die Bond-Elemente drin sind. Ich habe also schon viel schlechtere Filme gesehen und mich schon viel mehr aufgeregt, dass ich etwas Unnötiges geschaut habe.
1: Ja, also Rigo hat auch gemeint, er schaut sich ja wirklich mehr wegen der überzeichneten Fantasie und wo halt die Klischees im Vordergrund stehen, von dem man kennt. Genau, nehmen wir noch Primeval, sagt man leider nicht. Aber ja. Steppen wir weiter. Top 3, komm, erzähl, was ist auf deinem dritten Platz?
0: Also, du hast mir ja die Aufgabe gegeben, ich soll Sachen suchen, wo schlechte Reviews haben und ich selber sehr gut finde. Und ich habe das tatsächlich ganz mathematisch angegangen.
1: Stimmt, so analytisch.
0: Genau, ja, verweise gerne nochmal auf die Seite Letterboxd, wo man kann Film raten und so weiter. Und es hat auch eine Statistik-Page und wenn man Letterboxd-Abonnent ist, dann wird einem zusätzlich noch angezeigt, bei welchem Film hat man selber ein hohes Rating gegeben und das Durchschnittsrating ist viel tiefer. Also welches sind so die grössten Outliers, die man selber hat. Und ich habe jetzt wirklich einfach die drei Filme ausgesucht, wo das bei mir der Fall ist. Soll ich anfangen? Oder?
1: Fang du an mit deinem dritten Platz.
0: Etwas, was mich recht überrascht hat, weil ich nicht gewusst habe, dass die Allgemeinheit offensichtlich dem Film den Rücken zugekehrt hat. Der Star Wars Episode 7, The Force Awakens.
1: So geil.
0: Finde ich einen extrem guten Star Wars Film.
1: Ja.
0: Und Kritik, wo ja schon damals, wo der Film rausgekommen ist, wo man gegenüber dem Film geäussert hat, ist, dass er einfach nur eine Kopie ist vom so allerersten.
1: Nostalgie-Farming, genau, ja.
0: Und ein bisschen zu viel so Remember That und so weiter. Und das stimmt schon, aber erstens mal, und das merke ich mega oft, wenn ich auch andere Sachen reviews, gehe ich oft in die Falle rein und sage, ja, aber das ist ja genau gleich wie XYZ. Und dann frage ich mich immer, wenn ich einen Schritt zurück mache, aber sage ich das jetzt nur, um zu zeigen, ich kenne im Fall XYZ und will euch sagen, dass ich im Fall XYZ schon kenne, oder ist das wirklich ein Kritikpunkt? Weil irgendwie gibt es ja eigentlich sowieso nur zwei Arten von Stories. Und wenn halt immer wieder die gleiche Story auftischt, wird Who Cares? Plus kommt bei Force Awakens noch dazu, dass er nach der Prequel-Trilogie von George Lucas halt wieder so extrem so handfest worden ist. Also man hat das Gefühl gehabt, das ist in richtigen Sets gedreht worden, das ist nicht alles nur am Computer zusammenbröselt worden. Plus ist trotz allem eine Kunst, drei so coole Figuren einzuführen, wie man das damals gemacht hat. Ich möchte mich jetzt nicht darüber äußern, was denn aus diesen Figuren geworden ist, aber wenn man den Film als für sich allein anschaut, Dre, der Finn und der Poe, die Figuren, die man gefunden hat, in zwei Fällen mit der Daisy Ridley und dem John Boyega von Schauspielern, die man zu dem Zeitpunkt eigentlich nicht kennt hat, das ist im Fall eine mega Challenge. Und dass die Figuren instantly so iconic geworden sind.
1: Ultra likable.
0: Und dass man wirklich die ganze Trilogie eigentlich mit einem Klacks hätte können an diesen drei Figuren aufbauen. Nochmal, ich sage nicht, dass ich jede Entscheidung unterschreiben würde, was in Episode 8 und Episode 9 gemacht worden ist. Ich kann mir nicht genug hoch anrechnen und ich bin ehrlich gesagt recht überrascht gewesen, als ich gesehen habe, wie low das Durchschnittsrating von diesem Film auf Letterboxd mittlerweile ist. Und ich habe wirklich das Gefühl gehabt, wo der Film rausgekommen ist entweder haben alle gefunden, voll geil oder voll geil, aber und jetzt mittlerweile ist glaube ich nur oder so, vielleicht auch wegen der kommenden zwei Filme, aber ich stand noch wie vor zu dem.
1: Das ist mein Platz 2 tatsächlich.
0: Wirklich?
1: Ja.
0: Das ist nichts gesagt. Ah, geil. Funny, sorry, jetzt habe ich da monologisiert.
1: Nein, super. Also weißt du, ich kann allmählich zustimmen. Ich würde im Fall sogar die ganze Trilogie nehmen. Ich bin dort, also ich finde, Force Awakens hat für mich so Spass gemacht zum Schauen. Aus wirklich sehr ähnlichen Gründen, wie du genannt
0: hast. Ich muss auch sagen, ich bin immer der Ultra-Star Wars-Fan, aber Force Awakens habe ich damals 4-mal im Kino gesehen.
1: Ja, das ist jetzt so ein Fakt.
0: Und die ersten 50 Minuten sind wirklich, ich finde nach wie vor, sind perfekt.
1: Ja.
0: Wie die Story vorwärts drin wird und so weiter.
1: Es fängt echt der ganze Hype vorher. Es ist eben, die Trailer geliebt, wie sie es gemacht haben. Also, wirklich sehr viel richtig gelaufen und dann, natürlich, es ist nicht so kohärent gewesen, wie es dann weitergegangen ist, aber ich weiss echt, bei allen drei Filmen hatte ich einfach Spass im Kino gehabt. Es hat echt gefackt. Ich habe dann wirklich mein Hirn ein bisschen abstellen und dann war es wie okay gewesen. Alle Kritik verstehe ich, fast alle, aber ja, darum bei mir jetzt auf Platz 2. Ich bringe schnell gleich noch meinen Platz 3 und zwar sind es die TV-DC-Serien. So Arrow, The Flash. Ich weiß nicht, ob du die mal gönnt hast.
0: Das Berlanti-Universe, wo jetzt gerade mittlerweile abgeschlossen ist. Also wo ja dann auch noch eben, nicht Masters of the Universe, irgendetwas Tomorrow hat es doch.
1: Ja. Also irgendwann bin ich
0: auch abgehängt. Es hätte dann auch mega viele Crossovers gegeben.
1: Ultra-Fest mit Supergirl ist noch gekommen.
0: Aber ich habe gemeint, die Serie haben generell eigentlich... Die Leute haben das viel cooler gefunden zum Beispiel. Also ich habe immer gehört, gerade auch wenn dann der fürchterliche Flash-Kinofilm gekommen ist, dass das Argument immer gewesen ist, ja, wir haben schon einen guten Flash und den finden wir momentan bei den CW-DC-Serien und so.
1: Mega fest, aber mir hat es gleich ist so, hat es mich gedacht vom, wie soll ich sagen, es hat eine Fanbase gehabt, die war sehr treu gewesen, aber es hat auch recht viele Leute, die drauf geschaut haben und gedacht so, boah, okay, so, ja, für sich ein Low-Budget, Superhelden, halt in eine Serie zu machen, ist, glaube ich, nicht der richtige Weg. Und, aber ich habe es verdammt unterhaltsam gefunden. Gerade der Arrow hat mich verdammt gut gedacht. So, es war spannend gemacht gewesen. Es hat einen Held genommen, wo man, kann ich wie Hawkeye-mässig, also wenn es so vielleicht nicht verdammt viel hergibt, eigentlich auf dem Papier, wenn man seine Geschichte nicht kennt. Aber ihre Serie wirklich sehr cool.
0: Und vor allem finde ich ja generell eigentlich, gerade von so aus dem Superhelden-Genre, ist ja TV, also episodenmässiges TV, kann ja viel besser so die Idee vom Comic lesen, Ultra reproduzieren, wie
1: so
0: die grossen Filme und so.
1: Genau, ja. Mega fest. Hey, darum dort Thumbs up von meiner Seite.
0: Auf meinem Platz 2 ist ein... Es gibt kurz einen Arthouse-Ausflug. Und zwar ist das ein persönlicher 5-Sterne-Film für mich, den ich aber gesehen habe, der Rest von der Menschheit.
1: aber im Versagen ist.
0: Ist nicht unbedingt gleicher Meinung wie mir. Also finde den Film glaub, schon auch gut, aber glaub, nicht so, wie ich den Film einfach ein Stone-Cold-Masterpiece finde. Und zwar ist das der Film Birth aus dem Jahr 2004 mit Nicole Kidman. Ein Film von Jonathan Glazer, der das letzte Film Zone of Interest gemacht hat, wo auch recht viele Awards gewonnen hat etc. Und Birth, finde ich nach wie vor, hat eigentlich die beste Prämisse in der Geschichte von Filmen.
1: Oh! You heard it here, maybe first.
0: Und zwar geht es in dem Film um Nicole Kidman, die verheiratet ist. Sie lebt in New York. Dann geht ihr Mann joggen und hat einen Herzinfarkt, während sie daheim ist und er stirbt. 10 Jahre später steht sie kurz davor, neu zu heiraten, und dann klopft sie an der Tür. Vor der Tür steht ein 10-jähriger Bub, der behauptet, er ist die Reinkarnation von ihrem verstorbenen Ehemann. Und der Film ist, also I love it, das ist wirklich, also erstens schon mal ist das, schon mal die Ausgangslage, ist sensationell, und was denn noch passiert, und logischerweise die Frage, die man sich die ganze Zeit stellt, ja, aber also ist es möglich? Ist es ein Sci-Fi-Film? Ist es Supernatural? Oder hat alles eine richtige Erklärung und so weiter? Ist wirklich grossartig. Er sieht auch fantastisch aus, wunderschön gemacht etc. In dem New York, wo sehr vieles im Winter spielt und so weiter. Ich bin grosser Fan davon und ich komme ehrlich gesagt gar nicht aus. Also er ist schon ein bisschen so vor den Kopf stossend und irritierend und so weiter. Und ich glaube, gerade bei solchen Filmen, wo so ein Mystery-Element durchzieht, wenn man dann von der Erklärung oder von der Auflösung vielleicht enttäuscht ist, dann ist man noch schneller dazu geneigt, einfach am Schluss den Daumen runterzuheben und so weiter. Aber ich bin grosser Fan, I love it.
1: Nice, sehr gut. Ich auf Platz 1 habe ich jetzt nicht per se, dass es innerhalb von dieser Nischengruppe schlechte Reviews per se gibt. Ich habe wirklich so das ganze Format genommen, das aber von der Aussenwelt als negativ angeschaut wird. Und zwar Wrestling. Ich habe so ein weiches Herz für Wrestling. Und ich muss sagen, WrestleMania vor 2 Jahren ist, glaube ich, etwas vom Besten, was ich gesehen habe. Es ist wirklich, dort ist die eine Arc mit dem Roman Reigns und mit dem Cody Rhodes zu Ende gegangen. Und ich habe gedacht, ich verstehe die Welt nicht mehr. Es ist so eine Kombination noch mit, wo The Rock involviert war, John Cena, The Undertaker und so weiter. Cinema, was Martin Scorsese
0: absolut Cinema.
1: Absolut Cinema.
0: Aber das ist nämlich auch etwas, was du schon verfolgst, seitdem du klein bist, oder?
1: Genau, das war so ein Jugend-Kinder-Ding und dann sehr lange nicht mehr. Und jetzt hat es wie so einen Aufschwung gegeben vom Wrestling, seit der Obergrüssel Vince McMahon nicht mehr bei WWE ist, wo, sag ich jetzt mal, die Story-Arcs, ja, bisschen cooler gemacht. Also wenn es ist fucking Soap Opera. Also, und wenn man das kann embracen, fängt so fest. Und,
0: aber der andere ist eben der aus dem viralen Video von dem, der auf der Tribüne sitzt und sagt, it's real to me. Ich weiß nicht, ob du das kennst oder so.
1: Ja, das bin ich, genau der. Und wenn man sich dort hergibt, dann können auch Tränen fließen. Also, und ja. Wrestling.
0: Super, aber das ist auch etwas, wo würde man da einsteigen? Wobei, du sagst, es ist wie eine Soap Opera, das heisst,
1: man kann immer einsteigen
0: und checken relativ schnell, ja, was es geht und so weiter. Auf meiner Nummer 1, ein persönlicher Lieblingsfilm von mir, ist jetzt ein bisschen eine enttäuschende Wahl, nachdem du ein ganzes Genre gebracht hast oder so weiter.
1: Nein, ist okay.
0: Aber meine Nummer 1 ist ein absoluter Lieblingsfilm von mir, und zwar ist das der Miami Vice Film von 2006.
1: Mit dem Jamie Foxx?
0: Mit dem Jamie Foxx und Colin Farrell. Von Michael Mann, einer von meinen absoluten Lieblingsregisseuren, ja, wo so das Maskuline nimmt und das dann so deconstructed und so weiter. Ein absolut insane Film, auch wie er gemacht worden ist, zu einer Zeit, wo Filme noch sehr oft wirklich auf Zelluloid gefilmt worden sind, hat er schon früher auch digital filmen. Mhm. Der Film hat einen Look wie kein anderer. Er ist inhaltlich eigentlich total inkohärent. Also wenn man ihn nicht mindestens fünfmal gesehen hat, versteht man immer ansatzweise, um was es in dem Film eigentlich geht. Und trotzdem, der Film ist einfach der pure Vibe. Wirklich, es ist irgendetwas an dem Film, an diesen beiden Figuren und so weiter, hat es, wo einfach give it to me. Also das ist also in der allerersten Szene, vor zwei sind sie in einem Stripclub und im Hintergrund läuft der Linkin Park, JC, das ist der Remix
1: Collision Course,
0: Collision Course und so weiter, wo einfach auch so, obwohl ich Linkin Park gar nicht geil finde, ist das von der ersten Sekunde, es ist wirklich einfach so eine klare Vision von jemandem, wo die Serien aus den 80er Jahren schon damals sogar seine Finger mit drin gehabt und trotzdem gefunden hat, ich mache jetzt etwas komplett anderes draus. Da wundert es mich auch überhaupt nicht, dass der Film logischerweise sowohl von Kritikern wie auch von Fans verrissen worden ist, weil halt wirklich gar nicht das geliefert wird, so die GTA 6-mäßige Vice-City-Welt von Miami Vice aus dieser Zeit. Das ist halt wirklich etwas komplett anderes. Aber gerade darum bin ich, glaube ich, vielleicht auch so Fan. Also überhaupt nicht irgendwie, weil ich finde, das ist das Richtige, überhaupt nicht. Ich liebe einfach den Vibe von dem Film.
1: Das finde ich richtig
0: geil. Sehr, sehr gespannt. Es gibt jetzt wieder ein Reboot mit mit Michael B. Jordan und und noch jemand anderem, wo man auch noch kennt und so weiter.
1: Okay.
0: Und die machen, glaube ich, nächstes Jahr einen neuen Miami Vice Film, wo ich das Gefühl habe, dann logischerweise wieder eine Kurskorrektur sein wird und wieder zurück in die 80er-Ästhetik geht. Aber das passt ja jetzt auch mit dem bevorstehenden Release von GTA 6, von ich
1: ja letztes Mal darüber geschwätzt habe.
0: Ja, voll. Wird logischerweise voll in das einschlagen.
1: Wow. Das war wirklich ein hoher deeper Dick gewesen. Also, weil da hatte ich auch auf meinem Radar gehabt, früher, weil ich so den Trailer gesehen habe, so, wow, Miami Vice, aber so ein cool. So. da hat sich aber nie geschaut. Aber vielleicht wird es mal so ein Trash-TV-Filmabend sein. Hey, ich schaue auf die Zeit, du musst eben abdüsen. Und yes. Punkt 2. Und an dieser Stelle, hey, schon mal merci viel mal, bist
0: merci
1: du gekommen.
0: Merci für die Einladung. Ich komme auch gerne mal und jetzt musst du sagen, ah ja, spannende Idee. Ja.
1: In 3 Jahren, ist gut. Nein, mega, mega gerne. Würde ich auch gerne so im Podcast-Kontext mal ein bisschen länger können labern, ohne da müssen zu fest Zeitnehmer zu spielen. Der Zensor folgen auf Instagram und auf SRF 3 hören bei SRF 3 Sounds und zwischendurch auf SRF Virus. Ganz viel Liebe für dich und ich freue mich auf das nächste Mal. Hab's gut.
0: Hab's gut auch.
1: Und dann würde ich hier noch formell schnell noch ein Lied bringen, bevor ich dann fertig mache hier. Darum bringen wir noch Franz Ferdinand. Das ist Fire, wo auch vor Serie Slow Horse ist.

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En aan deze stel, hey, ook aan euch, lieve Hörerinnen. Merci vielmal voor het zulassen. Und für das Melden. Es hat sehr gefällt, auch mit euch zu interagieren. Wenn ihr nicht alles habt können hören, geht auf euren Podcast-Anbieter, folgt Beyond Format und dann werdet ihr am Sonntag die ganze Sendung können nachhören können. Und nächstes Mal, das haben wir schon voraufgenommen, weil ich jetzt in Japan bin für 3 Wochen, ich freue mich sehr fest. Wird es eine Episode mit dem Krigo, mir und einem anderen Dude aus dem SRF-Kosmos, und zwar mit dem Garpi. Wir haben über KI geschnurrt und Doctor Who, Sheep Detective, es hat gefackt, darum könnt ihr euch sehr fest freuen. Und er gibt die Radiosendung mit dem OG Rabe Götti Sanchez im Monat. Ich freue mich mega fest. Habt's gut. Habt einen geilen. Und für den Abschluss bringen wir noch einen Track, den auch der Luca mitgenommen hat, den ich selber gar nicht kenne, aber ich bin gespannt. Who's That von The War on Drugs. Geniessen den Manti. Love ya. Bye bye.

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1: Herzlich willkommen zur Rabe-Info-Sendung vom Montag, den 14. September. Heute in der Sendung zu Gast ist Radio Bollwerk, denn das Online-Radio feiert sein 10-jähriges Bestehen. Wir sprechen über die Anfänge und die Bedeutung des Radio Bollwerks. Am Mikrofon ist Simon Keller.
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1: Soweit der Ausblick auf die heutige Sendung. Wir kommen zuerst zu den Nachrichten des Tages, zuerst ins Ausland. Am Wochenende haben die Houthis aus dem Jemen die Kontrolle der Küste des Roten Meeres im Jemen übernommen, Alex Regenas.
2: Sie haben damit Zugriff auf die Meerenge Bab al-Mandab. Gleichzeitig ist die Straße von Hormuz durch den Iran eingeschränkt, wie SRF und Al Jazeera berichten. Rund 1400 Menschen sind innerhalb von 24 Stunden von Jemen aus ins ostafrikanische Land Djibouti geflohen. Das teilte der dortige Wirtschaftsminister Ilyas Moussa Dawale auf der Plattform X mit. Die aktuellen Kämpfe im Jemen sind die schwersten Gefechte seit Jahren. Ein für heute angesetztes Treffen zwischen den Golfstaaten und dem Iran in Oman zur Erörterung möglicher Vereinbarungen über die Straße von Hormuz ist verschoben worden. Das teilte der omanische Außenminister Badr al-Busaidi auf X mit.
1: Schweden hat am Sonntag die Rechtspopulisten abgewählt.
2: Bei den Parlamentswahlen am Sonntag hat sich ein extrem knappes Kopf-an-Kopf-Rennen zwischen dem linken und dem rechten Lager gezeigt. Bis anhin wurde Schweden von einer Mitte-Rechts-Regierung regiert, nun scheint sich das Blatt zu drehen. Derzeit führt das rot-grüne Lager von Oppositionschefin Magdalena Andersson mit wenigen tausend Stimmen Vorsprung vor dem rechten Lager. Definitive Wahlergebnisse sind wohl erst Mitte Woche zu erwarten. Vor allem die rechtspopulistische Partei Schwedendemokraten verlor überraschend viele Stimmen. Besonders gut schnitten Mitteparteien, christliche Parteien sowie die Linkspartei ab.
1: In die Schweiz. Heute beginnt im Bundeshaus die Herbstsession des Parlaments.
2: In den nächsten zwei Wochen beraten National- und Ständerat unter anderem über folgende Vorlagen. Zum einen geht es um das Vertragspaket mit der EU. Über drei Tage hinweg wird der Ständerat die bilateralen drei besprechen. Eine der wichtigsten Fragen dabei: Müssen die bilateralen drei dem obligatorischen Referendum unterstellt werden? Das hätte zur Folge, dass nicht nur Volk, sondern auch Stände Ja sagen müssten, damit das neue Vertragspaket in Kraft treten kann. Dann geht es um die Frage, ob die Mehrwertsteuer erhöht werden soll, damit Rüstungsgüter für die Armee finanziert werden können. Diskutiert wird ein neuer Rüstungsfonds. Der Bundesrat schlägt dafür vor, die Mehrwertsteuer um 0,5 Prozentpunkte zu erhöhen. Der Ständerat findet das zu hoch und schlägt 0,2 Prozentpunkte vor. Zudem berät das Parlament über strengere Regeln für Banken. Nach dem Zusammenbruch der Credit Suisse verlangt der Bundesrat, dass ausländische Tochtergesellschaften der UBS komplett mit hartem Eigenkapital abgesichert werden müssen. In der Wirtschaftskommission des Ständerats gibt es aber Kritik. Sie finden, das schränke die Bank zu stark ein. Auch zur Diskussion kommt die Frage, wie Rechte von Menschen mit Behinderung geschützt werden sollen. Die Inklusionsinitiative fordert echte Gleichstellung in der Verfassung, freie Wohnwahl und das Recht auf Assistenz im Alltag. Der Bundesrat will diese Initiative ablehnen und schlägt stattdessen ein neues Gesetz vor, um Diskriminierung schneller zu bekämpfen. Behindertenverbänden ist der Gegenvorschlag des Bundesrates zu schwach und zu unverbindlich. Das Parlament entscheidet nun, ob dieses neue Gesetz nun noch verschärft oder verbessert wird.
1: Wir kommen zu den Meldungen aus dem Kanton Bern. Der Zustand des Bielersees hat sich in den letzten Jahrzehnten deutlich verbessert.
2: Das zeigen die neuesten Untersuchungen des Amtes für Wasser und Abfall von 2025. In den vergangenen 20 Jahren hat die Artenvielfalt zugenommen. Grund sind sinkende Nährstoffkonzentrationen und eine bessere Wasserqualität. Doch der Klimawandel und invasive Arten setzen den Pflanzen und Tieren im Bielersee immer mehr zu.
1: zu den Kantons- und Gemeindesteuern.
2: Die Verzugs-, Vergütungs- und Vorauszahlungszinsen bleiben bei den Kantons- und Gemeindesteuern gegenüber dem Steuerjahr 2026 unverändert. Das teilt die kantonale Finanzdirektion mit. Auch für die direkte Bundessteuer ergeben sich gegenüber dem Jahr 2026 keine Änderungen.
1: Gestern brannte es in einer Wohnung in Bümpliz. 3 Personen wurden verletzt.
2: Das berichtet die Zeitung Der Bund. Der Brand brach am Sonntagnachmittag aus in einem Mehrfamilienhaus an der Mädergutstraße in Bümpliz. Die Polizei evakuierte das Gebäude, 3 Verletzte mussten ins Spital gebracht werden. Die Polizei hat Ermittlungen aufgenommen, um die genaue Ursache und die Umstände des Brandes zu klären.
1: Das waren die Nachrichten des Tages. Redaktionsschluss 10.45 Uhr. Verantwortlich Alex Regenas und Simon Keller. Wir kommen zum Wetter. Morgen Dienstag startet der Tag mit Hochnebel. Am Morgen zeigt sich dann schon bald die Sonne und es bleibt tagsüber sonnig bei Temperaturen von maximal 27 Grad.
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1: Das Berner Online-Radio, Radio Bollwerk, wird 10 Jahre alt. Qualität hörbar machen, das Spektrum des Untergrunds auffächern, das möchte das Radio. Ein Gemeinschaftsradio für LiebhaberInnen der Avantgarde, Clubmusik, verschiedenen Szenen, die dort einen Platz finden. 2 KollegInnen des Radios sind heute im Rabe Info zu Gast. Heiko und Egle, schön seid ihr hier.
3: Guten Morgen.
4: Hallo zusammen.
1: Ihr seid RadiokollegInnen, wir duzen uns deshalb. Vor 10 Jahren, als am 14. September das Radio Bollwerk online gegangen ist, dann war das mit der Sendung Studio Mondial. Und so hat das damals geklungen. Wir hören rein.
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4: Herzlich willkommen zur ersten Sendung auf Radio Bollwerk live aus dem Kapitel. Wir sind Studio Mondial heute von 8 bis 10 Uhr mit Tiamann, Cozy, der Heiko und die Trillian Tape Man. Am 4. von 9 Uhr stellen wir euch den neuen Mix von Variants vor. Im Interview mit dem Simon und dem Messel, der Machel von Varia Instruments. Nervt es nochmal, Platte

0: Heiko und Egle, ihr lacht. Heiko, du warst damals dabei. Wie war dieser Moment für dich, als Radio Bollwerk das erste Mal online ging?
1: Also ich habe es als mega aufregend in Erinnerung. Und es waren mega viele Leute da, es war ein Happening. Gleichzeitig sind wir mega naiv rein. Also heutzutage überlege ich mir viel mehr, was ich erzähle im Radio oder wie, oder ich habe Angst davor. Und da war ich noch jünger und man hat einfach gemacht. Und ja, eine schöne Erinnerung.
0: Jetzt ist es so, dass Radio Bollwerk 10 Jahre alt ist. Das ist eine Dekade. Wie kam 2016 diese Idee, Radio Bollwerk zu gründen? Was war der Auslöser?
1: Also das hat Roberto damals gegründet und wir haben alles so aufgelegt und hatten irgendwie keinen Platz für unsere Musik. Für viele Orte war es zu schräg oder die wollten das Risiko nicht eingehen, aber wir hatten mega den Drang, diese Musik an die Leute zu bringen und auch einen Raum dafür zu schaffen. Und daraus ist eigentlich entstanden, ein Radio zu machen.
0: Ihr macht auch Residencies, also KünstlerInnen, MusikerInnen, die längere Zeit bei euch spielen. Und diese erste Residency, die war im Kapitel Bollwerk. Das Kapitel Bollwerk, das gibt es so nicht mehr. Warum der Entscheid zum Namen Radio Bollwerk?
1: Ich glaube, das hat man einfach so genannt, weil man dort begonnen hat. Es war jetzt kein großer Ideenworkshop dahinter oder eine lange Namensfindung. Man hat einfach in diesem Club angefangen, einmal in der Woche oder einmal im Monat. Und man hat das einfach so genannt. Und es ist auch RBW, ist auch vielen geläufig. Und das ist eigentlich die ganze Geschichte.
0: RBW, die Abkürzung. Es hätte damals ja auch ein ganz anderes Medium sein können. Ihr hättet einen Blog oder eine Medienplattform machen können, eine Konzertreihe. Warum habt ihr euch für Radio entschieden?
1: Das war, glaube ich, auch so die Anfänge der neuen Welle an Internetradios. Also NTS war damals eher noch klein, aber Red Light Radio aus Amsterdam war eine große Nummer für uns alle. Und dann, glaube ich, auch Rabe, zum Beispiel Urs, der schon lange beim Radio Bollwerk dabei ist, hat den Mittwochmorgen hier. Das war ein Verknüpfungspunkt. Und dann ist es auch eine Generationenfrage. Also für mich, ich habe immer Radio gehört zu Hause. Ich habe immer die Charts auf Tape aufgenommen. Das waren wahrscheinlich die Faktoren, warum Radio.
0: Und für dich, Egle, was ist für dich das Faszinierende am Radio?
2: Ich glaube, Radio ist für mich heute viel mehr als nur Radio on Air. Wie wir es bei Radio Bollwerk beobachten können, sind aus den einzelnen Sendungen Labels entstanden. Es wurde ein Buch veröffentlicht zu einer Sendung. Das Medium Radio ist für mich wie einfach ein Gefäß, aus dem ganz viele andere Projekte entstehen können. Und ich glaube, dieses Crossover finde ich sehr, sehr spannend.
0: Radio Bollwerk ist in Bern, aber auch schweizweit ein wichtiger Teil der Kultur- und Musikszene geworden. Und vor allem für Menschen und KünstlerInnen, die sich abseits vom Mainstream bewegen. Ihr habt zu Beginn, oder so schreibt ihr auch, euch fokussiert auf das Spektrum des Untergrunds, der Avantgarde. Weshalb damals dieser Fokus?
1: Also sicher der Freundeskreis, aus dem das Ganze entstanden ist, war in dieser Szene unterwegs und hat den Wunsch, mehr zu hören, das mehr zu verbreiten. Es gab wenig Orte, auch in den alternativen Orten, Bern, den Besetzungen und überall hatte diese Musik keinen Platz. Also wir mussten wirklich so einen Ort finden, wo wir das verbreiten können. Und dann war es wirklich ein Interesse an dieser Musik und an der Szene und auch an den politischen Veränderungen, die auch immer an diesen Musikstilen und Szenen verhängt waren.
0: Über die Jahre hinweg habt ihr eine Gemeinschaft, eine Community aufgebaut. Ihr habt über 60.000 Live-ZuhörerInnen und über 560.000 Archiv-Plays. Diese Kulturszene, die hat sich verändert und über diese Veränderungen sprechen wir in wenigen Minuten. Wir hören jetzt zuerst aber ein bisschen Musik. Egle, du hast einen Song mitgebracht. Was bringst du uns mit?
2: Der Song heißt «I'm not in love», wenn ich mich richtig erinnere, von der Künstlerin Kelsey Lou, die ebenfalls ganz, ganz bald am Full of Lava Festival in der Dampfzentrale spielen wird. Diesen Song habe ich mitgebracht, weil er mich an unseren Sonntagmorgen bei Radio Bollwerk erinnert, welchen wir neu seit 4 Jahren immer am letzten Sonntag des Monats bespielen. Und ich glaube, dieser Song zeigt auch, dass das Radio sich sehr verändert hat, von der Clubmusik hin zu viel mehr musikalischer Diversität.
0: Hören wir rein.

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1: Hier im Rabe Info sind heute zu Gast Egle und Heiko. Sie sind Teil von Radio Bollwerk. Radio Bollwerk ist heute 10 Jahre alt geworden. Und wir haben über die Anfänge des Radios gesprochen. Ein Online-Radio, das sich verschiedenen Underground-Szenen zuschreibt und sich erfolgreich einen Namen in der Subkulturszene gemacht hat. In den letzten 10 Jahren hat sich die Kulturlandschaft verändert. Finanzierungsgelder sind knapper geworden. Zum Beispiel sieht das Entlastungspaket des Bundes unter anderem vor, die Ausgaben im Kulturbereich bis 2030 einzufrieren. Die Covid-Pandemie hat auch das Ausgehverhalten verändert. Jüngere Menschen gehen weniger in Clubs. Egle und Heiko, welchen Einfluss haben solche Veränderungen der Kulturlandschaft auch auf das Radio Bollwerk und eure Arbeit?
2: Ich glaube, dadurch, dass viele Orte nicht mehr in der Stadt existieren oder vielleicht nicht mehr für eine spezifische Generation existieren, ist das Radio für uns auch zu einem Third Place, zu einem dritten Ort geworden, um sich dort zu vernetzen, zu arbeiten, aber auch um einen Ort zu bieten, in dem sich die Community treffen kann.
3: Und jetzt für das Radio selber finanziell haben wir bis jetzt keine Auswirkungen gespürt, was wir spüren, dass wir die Auflagen höher werden für Fördergelder, also dass wir die Sozialabgaben zahlen müssen oder dürfen eigentlich schon, aber der Aufwand wird halt für uns dort höher, wir müssen uns neues Know-how erarbeiten neben dem Radio. Das ist wie anders und ja, wir spüren natürlich den Druck, den die anderen Institutionen haben, mit denen wir vielleicht zusammenarbeiten oder wo KünstlerInnen von uns spielen, dass dort auch vielleicht weniger experimentiert wird, weil der Druck höher ist. Das sind mehr so sekundär, aber ich glaube, wir sind da eine gute Basis und Auffangbecken für diese Veränderungen, sowie zu verlangsamen oder entgegenzuwirken.
1: Ihr habt auch eine gewisse Unabhängigkeit, weil ihr vorwiegend ehrenamtlich arbeitet. Welche weiteren Veränderungen seht ihr auch im Radio Bollwerk, jetzt auch in Bezug auf die Musik?
2: Ich glaube, das Radio Bollwerk hat sich in den letzten Jahren wahnsinnig verändert. Die Musik ist, oder die Clubmusik ist immer noch ein wichtiger Teil unseres Radios, aber ganz viele weitere musikalische Aspekte sind ebenfalls dazugekommen, neue Radioformate. Ich würde sagen, wir sind viel, viel diverser geworden musikalisch. Und ich würde auch sagen, dass, wenn wir über das Wort Mainstream reden oder dieses Wort ganz, ganz bewusst aus unserer Beschreibung von Radio Bollwerk streichen, darf dies auch in einem spezifisch kuratierten Radioprogramm existieren. Es darf oder es passiert immer wieder, dass ein Mainstream-Song gespielt wird und mit Noise unterlegt wird. Darum, es ist viel, viel mehr erlaubt oder wir erlauben uns viel mehr als vielleicht noch vor 10 Jahren.
1: Ihr habt über die Jahre eine Community aufgebaut. Wie versucht ihr, diese Community weiterhin aufrechtzuerhalten? Was sind da für mögliche Gefäße?
3: Also ein Standbein ist natürlich das Studio. Aber dann auch wie eigentlich unser Instagram-Kanal, wo Menschen verlinkt werden, wo wir auch wie das Netzwerk sichtbar machen. Und dann sind wir auch viel unterwegs an Festivals, an anderen Kulturorten. Wir kennen die Leute, wir lernen neue Leute kennen. Wir haben so ein Rhizom gebaut an Verwandtschaften und Bekanntschaften und helfen uns aus, auch mit Tipps. Ich glaube, das ist so wie für mich das Wichtigste, dass wir in der Schweiz so unterwegs sind und es kennen sich alle.
1: Ihr sagt, ihr seid unterwegs an verschiedenen Festivals auch, Leute, die auf euch zukommen. Jetzt, welche Bedeutung hat diese Vernetzung auch für die KünstlerInnen, die MusikerInnen, mit denen ihr arbeitet? Habt ihr da Reaktionen erlebt?
2: Also ich glaube, das Vernetzen ist für uns lebensnotwendig, weil ohne die Vernetzung würde das Radio nicht existieren. Ich glaube auch, dass Plattformen wie Radio Bollwerk auch als Ideentools angesehen werden können. Wir bieten Plattformen für Künstlerinnen, die vielleicht bisher noch nicht sehr sichtbar waren und dadurch neu entdeckt werden können. Und genau.
1: In einer Zeit, wo es auch immer mehr zur Individualisierung führt, wo eben sich auch das Clubverhalten oder das Ausgehverhalten verändert, wie wertet ihr eure Arbeit oder die Bedeutung von Radio Bollwerk in einem größeren gesellschaftlichen Kontext?
3: Ich glaube, also einerseits gesellschaftspolitisch zeigen wir eine Diversität an Künstlerinnen auf. Und ich glaube, zum Beispiel Festivals können sich bei uns orientieren, was gibt es Neues. Und so werden auch wie Club-Lineups oder Festival-Lineups diverser. Und dann gibt es auch Sendungen, die irgendwie einen kulturellen Hintergrund aufzeigen, weil da irgendwie verschiedene Musik von verschiedenen Orten zusammenkommt. Das ist irgendwie wichtig und macht auch Zusammenhalt. Und dann sind wir sehr niederschwellig, oder? Das ist wie, das Radio ist gratis, man kann ins Studio kommen, man kann an die Anlässe kommen, die wir machen und versuchen da auch zum Beispiel an der Geburtstagsparty im Samstag, wir haben, der Eintritt ist ab 10 Franken, wir versuchen da überall irgendwie das, die Niederschwelligkeit möglich zu machen.
1: Wenn wir jetzt ein bisschen hinausblicken in die nächsten Jahre, wo seht ihr Radio Bollwerk?
2: Wow, ich glaube, da gibt es so eine Antwort, die ich geben könnte, die nicht sehr verträumt ist, die sehr offen ist, keine Ahnung. Ich glaube, es wird sich auch viel verändern. Ich glaube, Veränderung ist auch nötig, um eine neue Generation von radiomachenden Menschen in dieses Projekt mit einzubinden. Und wenn ich träumen darf, dann sehe ich Radio Bollwerk nicht größer werden, aber diverser werden. Ich hoffe, dass es eine neue Generation gibt, die dieses Projekt auch übernehmen kann und auch so verändern kann, wie es dem heutigen Zeitgeist oder dem Zeitgeist in 10 Jahren entspricht.
1: Wir haben es bereits gehört von dir, Heiko. Ihr habt diese Woche Programm anlässlich des 10-jährigen Geburtstages von Radio Bollwerk. Was ist noch weiter geplant?
3: Also wir müssen ein bisschen ausholen. Wir haben letztes Jahr so Mood-Playlists gelauncht. Das sind 6 Radiosender, so je nach Mood. Es geht da von Emotional Bathtub bis Organic Treatments oder Vortex. Für jeden Mood den richtigen Radiosender. Und Eckle hat dabei 2.500 Sets durchgehört. Und dabei haben wir jetzt auch Highlights aus den letzten 10 Jahren zusammengestellt, die online sind. Das sind 10 Playlists à 5 Sets. Da lohnt es sich reinzuschauen, genau. Und dann haben wir hier Merch, den wir launchen am Samstag, geht der Pre-Order online. Eckle hat mega coole Illustrationen gemacht, sind super Merch-Sachen, wir freuen uns sehr. Und dann ist das Radio auch sehr spontan und manchmal unplanbar, darum werden sicher noch Sachen aufploppen diese Woche. Aber vielleicht auch nicht, we'll see.
1: Bleiben wir gespannt, experimentierfreudig bleibt das also auch diese Woche. Es ist das 10-jährige Jubiläum. Was ist euer Geburtstagswunsch für das Radio Bollwerk?
2: Ganz, ganz viele Zuhörerinnen natürlich. Und eigentlich, ich wünsche mir, dass die Menschen vielleicht noch mehr in unser Archiv eintauchen, die Diversität von Radio Bollwerk erkunden und jeweils donnerstags und samstags abends einschalten.
1: Radio Bollwerk, schön seid ihr hier, Egle und Heiko, vielen Dank.
2: Dankeschön.
3: Merci.
1: Radio Bollwerk, das Online-Radio, es wird 10 Jahre alt heute und es ist auch quasi ein Musikarchiv, das es sich zu entdecken lohnt.
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1: Das war die Rabe-Infosendung vom Montag, den 14. September. Für Feedbacks, Anmerkungen oder Kritik schreibt uns eine Mail an inforedaktion@rabe.ch. Es gibt alle Sendungen als Podcast zum Nachhören und zur heutigen Sendung beigetragen hat Alex Regenas. Und das nächste Info gibt's morgen hier um die gleiche Zeit. Für heute am Mikrofon verabschiedet sich Simon Keller. Merci fürs Zuhören.
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0: Das war sicher ein Lied von Tulipa Ruiz, von einer Mutter zu einem Sohn, die heute Geburtstag hat. Excuse. Ja, das war Pedrinho von Tulipa Ruiz. Und das, die Playlist kommt noch weiter. Und dann seid ihr parat? Genau. Wir hören zuerst das Ende des Sommers. Wir hören Estação e ao fim do verão. Aber zuerst.
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3: Schön bist du dabei, wenn es wieder heisst, die 80er.ch. Wir haben heute ein paar Knallen auf dem Plattentauer, aber auch ein paar Unbekannte, wie das üblich ist hier bei die 80er.ch. Schön bist du da, Gregor Walter am Mikrofon.
4: Und Gregor Havlob, der ganz leisig ist jetzt irgendwie.
3: Davon bin ich übersteuert.
4: Ja, sag nicht. Ja. Das ist immer schwierig beim Aussteuern hier. Ja, willkommen. Der Gregor hat erwähnt, Knaller, und er hat auf Baseldeutsch gesagt, wir sind einmal zu Basel gewesen und haben dort aufgelegt, wir zwei. Und dann ist eben eine gekommen, ziemlich besoffen, am Schluss immer wieder fragen nach einem Knaller. Und hier ist jetzt einer, Small Town Boy von Bronski Beat. Knallweg fährt er zwar nicht an, aber er kommt dann noch.

0: «Verlass mich nicht so», haben sie gesungen, Commune Arts. Er war auch ein mega Knaller, gewesen, nicht nur der erste, den wir gebracht haben. Er ist auch einer, der mega gut läuft, bei Discos immer. Selbst wenn man daheim Disco macht, wenn man alleine ist, finde ich einen total coolen Song.
1: Apropos Disco, du hast das Stichwort gesagt. Wir feiern ja in 25 Jahren, kann ich wohl sagen. Wir feiern im Februar, im nächsten Februar feiern wir 25 Jahre von dieser Radiosendung, die du hier hörst. Und zu diesem Anlass haben wir gefunden, da könnte man doch ein Festchen schmeissen. Und das machen wir auch. Zwar wird es sein am 20. Februar. Kannst du schon mal einschreiben, 20. Februar. In der, wie heisst sie, der Sankey Metage, genau. In der, wie heisst das Quartier?
0: Merci für genau, recht nach vom Rade, aber nicht.
1: Ja, in Mathe werden wir Fete machen, und zwar mit 80er Musik. Die Kling und ich werden auflegen, und wäre doch schön, wenn du auch kommst.
0: Also ich freue mich jetzt schon mega, weil das Don't Leave Me This Way ist natürlich schon ein Kandidat, den man vielleicht könnte spielen. Übrigens interessant, der Song hat eine Modulation drin gehabt. Ich weiß nicht, ob du das gemerkt hast, das ist, wenn es am Schluss dann einen halben oder einen ganzen Ton aufgeht.
1: Meistens einen halben.
0: Und ich habe kürzlich eine Abhandlung gelesen im Guardian, dass man das heute nicht mehr macht. Okay. Modulationen sind total alt.
1: Whitney Houston hat das ziemlich oft gemacht, am Schluss. Noch
0: einen rauf,
1: genau. Nachher geht es richtig ab.
0: Ja.
1: Das ist jetzt aber eine falsche Fährte, die bei Whitney Houston so halb falsch ist nur.
0: Mhm.
1: Sie hat ja einen riesen Knüller, einen riesen Knaller, einen riesen Song, super Song gehabt mit dem Titelsong zum Film Bodyguard, hat der geheißen. Und zwar hat der Song geheißen I Will Always Love You. Und die jetzt meinen, das war von ihr, die liegen eben falsch. Das haben wir auch erst kürzlich erfahren, dass das gar nicht, das Original gar nicht von ihr ist, nämlich von jemand anderem, der leider von uns gegangen ist.
0: Genau, und die Rede ist natürlich von der Dolly Parton, wer sich auskennt im Country. Den kennt die Frau natürlich, aber sie hat eine Zeit lang vor allem in den 80er Jahren auch Pop gemacht. Sie ist wirklich eine interessante Figur gewesen, ist mit 80 gestorben, ist eine sehr reife Geschäftsfrau gewesen und eine begnadete Songschreiberin. Sie hat nämlich die meisten Sachen selber geschrieben. Darum ist sie auch unermesslich reich geworden, weil früher, wenn man noch Platten verkauft hat, ist es wichtig gewesen, wer ist die Autorin oder der Autor und nicht unbedingt der Interpret.
1: Genau.
0: Und jetzt weiss ich gar nicht, Rigo,
1: wir bringen zuerst ein Cover.
0: Genau.
1: Von ihrem grossen Hit Jolene. Und zwar sind das, wer ist das genau? Du hast es parat gemacht.
0: The Sisters of Mercy mit Jolene.

0: Wir haben sie angesprochen. Dolly Parton war das aus den 80er Jahren. Dann war sie eher so ein bisschen poppig unterwegs, wobei für mich jetzt immer noch recht nach Country tönt, mit Banjo und Pedal-Steel-Gitarre.
1: Ja, und eben, in den 80er Jahren hat man noch so von einem weißen Auto, von einer weißen Limousine geträumt. Ich meine, wer will das heute noch so etwas? Vor allem, wenn man in einer verkehrsberuhigten Zone wohnt. Das Velo geht, glaube ich, dort schon ein bisschen besser, denke ich mal. Ja, ich habe schade vorher, nämlich «I will always love you». Und den bringen wir natürlich jetzt. Und hier ist eben jetzt das Original von der und mit der Dolly Parton.

0: Er ist schon wahnsinnig schön. Aber auch ich muss ich wirklich jetzt zu meiner Schande gestehen, ich habe das kennt von Whitney Houston, weil das halt aus den 80er Jahren ist. Das ist ein bisschen älter. Man muss allerdings auch sagen, also das von Whitney Houston ist jetzt nicht signifikant anders als das von der Dolly Parton.
1: Ja, einfach ein bisschen anders instrumentiert.
0: Ein bisschen bombastischer.
1: Ja, genau, natürlich. Und er eben er vermutlich, glaube ich, noch mit dem Halbton auf.
0: Ah ja, die berühmte Modulation, die wir vorher angesprochen
1: haben. Genau. Wir gehen jetzt ein bisschen in den Disco-Bereich. Können wir abgrasen, würde ich sagen. Mit einem grossen Knaller, wie man so schön sagt. Aber das ist die Human League mit «Don't You Want Me».

0: Willst du mich eigentlich nicht? Don't You Want Me? Ist das von Jodie Watley? Ich habe das Gefühl, es hat stark nach einem Remix getönt von jemandem, der auch Madonna geremixt hat.
1: Irgendwie hat es noch nach Shep Pettibone getönt. Genau. Wir sind aber nicht ganz sicher, wer das geremixt hat, aber er oder sie hat ein bisschen übertrieben. Mhm. Mal sagen. Es war nicht die Radioversion.
0: Wir haben aber zweimal Don't You Want Me hintereinander bringen. Zuerst von Human League und nachher von Jodie Watley.
1: Yeah, so ist es. Und du hörst übrigens die 80er.ch. Wenn dir die Sendung gefällt, dann tu doch auf Facebook mal einen Wunsch äußern oder uns liken sowieso und so weiter und so fort. Genau, wir kommen zu Nicole. Und zwar nicht zu der, die ein bisschen Frieden hat gesungen, sondern zu Nicole McCloud. Und sie fragt, Don't You Want My Love? Wir bleiben noch ein bisschen beim Thema Don't You Want.

Ja, wir sind schon in der zweiten Hälfte von dieser Sendung angelangt, die 80er.ch, immer frisch wie gang, alte Sachen aus den 80er Jahren. Das hier war Nicole McCloud mit «Don't You Want My Love» und wir bleiben noch einmal beim Thema «Don't You Want» oder eben «Don't You». Hier ist «Simple Minds» mit «Don't You Forget About Me». Natürlich, wieder wie schon gesagt, ein absoluter Knaller.

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0: cooler Song, das war ein Wunsch. Ein Wunsch von Christian Müller. Er hat gesagt, spielt etwas von den Charlatans. Nein, er hat eigentlich einen konkreten Song gewünscht, aber den haben wir nicht gehabt. Dafür haben wir jetzt Weirdo gelost.
1: Ein super cooler Song.
0: Wirklich ein mega cooler Song, den ich nicht gekannt habe. Und das Coole ist, das Örgeli war hier recht zentral gewesen. Und extrem. Das hat eigentlich auch gut gepasst zum Manfred Mann's Earth Band. Oder Manfred Mann ist ja einer von denen, der quasi ein Musiker war und hat Orgel gespielt oder Piano. Und hat aber nie gesungen, aber trotzdem hat die Band seinen Namen.
1: Und wie hat der Song geheißen, den man von Manfred Mann hat gespielt?
0: Rönner. Wie man
1: was?
0: Runner.
1: Aha, jetzt habe ich René verstanden.
0: Genau, der Christian.
1: Von René kommen wir jetzt aber zum Steven, oder?
0: Genau, der hat eben Christian auch noch gewünscht. Steven Tintin Duffy. Aber du weißt, wie er heißt, Gregu.
1: Steven Tintin Duffy, oder was? Ich weiß es nicht, keine Ahnung.
0: Tintin, also wegen dem Comic.
1: Ah, der Song, wie der Song heißt, Mensch. Ja, Kiss Me, You Fool.

0: Kiss. Genau, Kiss wäre auch noch ein schöner, den man mal bringen könnte, aber das ist wieder eine falsche Fährte. Wir waren hier beim Steven Tintin oder Steven Tintin Duffy. Kiss me, you fool. Und der ist aber nicht so Halbton aufgegangen am Schluss. Das haben wir jetzt schön können mitlosen.
1: Eine sogenannte Modulation. Jetzt haben wir es das dritte Mal gesagt in dieser Sendung, aber das sollte ja auch etwas lernen daheim. Wir gehen auf Manchester, weil wir haben vorher ein paar Örgeli-Stücke gehört und das hat uns inspiriert, noch ein weiteres Örgeli-Stück zu spielen. Hier kommen wir in Spiral Carpets mit Saturn V.

0: Ja, von Manchester gehen wir jetzt wieder zurück ins Studio auf Bern und müssen leider sagen, die Sendung ist schon zu Ende. Uns bleibt nur noch zu sagen, schönes Wochenende. Tschüss zusammen.
1: Genau, in vier Wochen ist gut. In zwei Wochen sind wir wieder da. Hier ist noch der Cliff Richard mit Wired for Sound. Habt's gut.

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13: Hallo zusammen und einen wunderschönen Montagabend. Da ist wieder Widerstand aus der Rille. Ich bin die Ursi und an mir ist der Florian.
14: Hallo zusammen, schön, sind wir wieder da.
13: Wir haben in der letzten Folge uns Lieder gewidmet, zuerst von den Anfängen des Faschismus. Wir haben gesehen, wie in Europa sich Widerstand bildet und wie mit dem Ende des Zweiten Weltkriegs der Faschismus in Europa nicht besiegt ist, sondern in Spanien und Portugal an der Macht bleibt bis 1975. Warum wir uns dem Thema widmet, Faschismus und Antifaschismus, ist, weil das Berner Kantonsparlament, der Grosse Rat, tatsächlich sich dazu entschieden hat, ein Antifa-Verbot zu prüfen. Und darum der Blick in die Geschichte. Wir knüpfen heute an mit einem Lied aus den 80ern von Heaven 17, «We don't need this fascist groove thing».

0: Brothers and Sisters, We Don't Need This Fascist Groove Thing. Sie singen auch History Repeats Itself und Democrats Out of Power. Es ist erschreckend, wie zeitlos das Lied ist. Aber Florian, erzähl uns doch mal kurz über die Zeit, in der das Lied erschienen ist.
1: Ja, musikalisch hört man, es ist eigentlich Disco-Musik, es ist das New Wave, das Neue Deutsche Welle. 1981 kommt die Platte raus von Heaven 17, ist eine Synthpop-Band aus Sheffield in England. Und wenn man das Cover anschaut, will man definitiv nicht eine politische Dimension erwarten. Das sind so Herren in Anzug, die Geschäfte tun. Also eigentlich die perfekte kapitalistische heile Welt. Aber sie warnen wirklich vom Faschismus, der noch da ist. Und Heaven 17 einfach sagen, die Bandmitglieder kommen aus der Gewerkschaftsbewegung. Sheffield ist ein Industriestaat. Die haben seit 2 Jahren haben sie Margaret Thatcher gemacht und haben schon einen Kampf gegen die konservative neoliberale Welle von der Thatcher sind sie im Angriff genommen. Und jetzt, gerade wo die Platte rauskommt, ist dann der Ronald Reagan an die Macht der USA.
0: Zum Reagan kommen wir später noch ein bisschen. Was spannend ist, ist, die Platte ist nicht direkt verboten worden, aber das BBC hat sich geweigert, das Lied zu verbreiten über ihre Kanäle. Also die britische staatliche Rundfunkanstalt hat denen jegliche Plattform entzogen. Was bedeutet das?
1: Ja, das ist spannende Mechanismen. Ich meine, das Label ist Virgin Records, das ist auch ein Major-Label, definitiv kein so Sub-Label oder irgendwie ein randständiges Label, das ist das bekannteste britische Label. Und ich denke, der Song ist auch musikalisch völlig im Mainstream halt, also super passt zur Zeit. Und dennoch hat BBC eigentlich den Song, also ist nicht gestreamt worden. Der Song ist trotzdem in die Charts gekommen, was eigentlich dafür geheißen hätte. Eigentlich ist das Zeitalter im Fernsehen, wäre mal in die berühmte Musiksendung gekommen, Top of the Pops. Und sie sind nicht eingeladen worden deswegen. Aber eigentlich interessanterweise ist immer die Frage, warum wird etwas verboten oder etwas wie so zensiert halt. Es ist nicht unbedingt der Gesamtaufruf gegen Faschismus, sondern es sind eigentlich die einzigen Ziele, wo es um Reagan geht. Fascist got in motion. Also eigentlich der Reagan eigentlich oder seine Bewegung als faschistisch bezeichnen. Und dort anscheinend der britische Staat und BBC als öffentlich-rechtlicher Rundfunk Schiss bekommen. Über die guten Beziehungen zwischen Margaret Thatcher, England und Amerika und hat deswegen den Song verboten, sprich nicht streamen lassen.
0: Also nicht verboten, aber wenn man nicht über die staatliche Rundfunkanstalt kann, schränkt das einem eigentlich extrem ein in der Verbreitung. Du hast gesagt, sie sind gleich in die Charts gekommen. Weißt du gerade, welcher Platz?
1: Ich glaube Platz 45. Und gut, sie haben das Glück gehabt, sie sind bei einem Major Label gesehen, Virgin Records, das sind wirklich eine grosse Auflage, die Platte. Und deswegen der Plattenladen gesehen. Und häufig ist es so, dass ein Verbot kurbelt etwas an, oder? Hat sich auch der Verkauf angekurbelt. Und deswegen so berühmt worden. Und wenn es noch in der Disco ist gelaufen, das Lied, ist wirklich Tanzmusik, also Disco-Musik. Und ist deswegen auch sehr populär geworden. Und Heaven 17 ist wirklich eine bekannte Band gesehen. Es ist nicht irgendwie eine Band, die zuerst müsste bekannt werden. Von dem her kann man auch sagen, der Verbot grundsätzlich auch geholfen. Wenn es am Radio gelaufen wäre, das ist noch so ein Mechanismus von Charts, dann wären sie viel höhere Charts gesehen. Es wäre nicht nur Verkäufe zählt, sondern Streamings am Radio und die haben es aber für nicht gegeben. Also wahrscheinlich wäre das wahrscheinlich Top 10 in den UK-Charts geworden, wenn es am Radio gelaufen wäre, das Lied.
0: Ja, dann kommen wir zu dem Thema, wo das Lied ins Abseits befördert hat oder zumindest versucht. Der Ronald Reagan.
1: Ja, Ronald Reagan, ja. Genau, gehen wir in die USA, ist in den USA rezipiert worden und wir hören ein Lied, wir machen einen kleinen Sprung, 3 Jahre, gehen in die USA und wir hören ein Lied von der Band, die heißt Reagan Youth und heißt New Aryans.
2: What?

0: Now!
1: Wir haben gerade «New Orleans» gehört von The Reagan Youth. 1984, New York, The Reagan an der Macht. Und eine Band erlaubt sich so ein Lied. Was ist darauf aber passiert?
2: Ja, also die Band war eine österreichische politische Band, so eine Hardcore-Band aus New York. Auch DIY ist ein eigenes Label. Also die sind nicht wie vor Heaven Sin über ein Major-Label gegangen, ins eigene Label gegründet. Sie greifen frontal an, der Regierung Reagan, und wirft vor, dass sie eigentlich faschistisch ist und dass sie eigentlich mit dem Kuckucksklan und eine Decke steckt, meine Verbindung zur rechtsextremistischen Bewegung. Man sieht so vorne auf einem sehr provokativen Cover.
1: Das ist eine Person in dem typischen weißen Umhang vom Ku Klux Klan gekleidet und streckt die Hand aus auf den Kopf von einem kleinen Bub. Es sind mehrere kleine Buben drauf, alle blond und am Lachen, fröhlich.
2: Ja, Ku Klux Klan natürlich ist ein Begriff in den USA gewesen. Vor allem als rassistische, antisemitistische, paramilitärische Einheit, die einfach nicht nur beim politischen oder beim Schreiben geblieben ist, sondern zu Aktion gegriffen ist, sprich einfach Anschlag gemacht hat, Einschüchterungskampagne, Gewalt, vor allem gegen People of Color in den USA und einfach alle, die nicht ihrem Ideal vom weißen, arischen, amerikanischen Bürger entsprochen. Und die Bewegung war so ein bisschen im Sinkflug, was Mitgliederzahlen anbelangt. Aber sie sind sehr aktiv geworden mit Gewalttaten in den Jahren. Und es hat ganz viele neue Bewegungen, rechtsextreme Bewegungen, die sich auch als arisch bezeichnet haben und einen direkten Bezug gemacht haben. Denkt so eine Ideologie von Adolf Hitler. Und der Reagan, natürlich muss man sagen, halt, das ist der Kandidat von der Demokratischen Partei. Jetzt vergleichen wir Trump heute. Das war ein Schockkandidat. Er war ein Schauspieler. Er kommt ja völlig nicht aus dem Establishment. Und du denkst, die Republikanische Partei eigentlich ein bisschen zerrütten und ein bisschen erschüttern wie Trump. Und macht wirklich so einen neoliberalen Dreh, also einen Rechtsdreh mit der Partei. Und man weiss, der Reagan hat weit aussen bei rechts, ist auf Stimmenfang gegangen, oder? Damit an die Macht kommt. Und das unter anderem sicher auch bei rechtsextremen Kreisen. Und das tut jede Band Reagan Youth anklagen. Und ironisch hat sie sich selber als Jugend von der Reagan-Zeit bezeichnet.
1: Das ist auch eigentlich zum Inbeleidigen, oder?
2: Genau, also, korrekt, okay. Ja, ist mir schon spannend, halt, die Vergleich halt Reagan-Zeit und Trump-Zeit, die wird auch heute gemacht. Und natürlich alles ist immer in seinem historischen Kontext. Aber die persönlichen sind sehr so starke Figuren gewesen, die es geschafft haben, so sehr integrieren und so ein das Gefühl haben, jetzt muss ein grosser Wandel passieren. Wir brauchen völlig, die alten Parteien sind irgendwie, die müssen sich auch erneuern. Halt, und ist wirklich unter Reagan schon immer aufgefallen durch den Tabubruch, was er gesagt hat. Er hat auch Sachen gemacht, die man nie erwartet von einem Präsident. Und es ist ein spannender Umgang jetzt mit Anti-Trump-Bewegung, wo man sagt, irgendwie dass irgendwie das demokratische Prinzip ausgehöhlt wird, dass eigentlich auch Heaven 17, der Song, den wir vorher gehört haben, wieder nicht das Fascist Groove Tank, wie jetzt eine Hymne wurde, ist an Demos gegen Trump, die No Kings Demos. Also spannend, wie sich da jetzt Verknüpfungen ergeben über Zeiten und Kontinente.
1: No-Goes von Trump sind ja heute ständig in den Medien. Also zum Beispiel, dass er einen Sturm aufs Kapitol organisiert hat oder einmal zumindest dafür aufgerufen hat, nur weil er nicht gewählt worden ist. Was gibt es denn für Beispiele von Reagan für so No-Goes, die er geboten hat?
2: Ja, wirklich, das also ist ähnlich wie heute auch bei rechten Parteien halt. Sie tun einfach verschieben nach rechts, was ist tolerierbar sagbar, indem sie immer sauber die rote Linie weiter nach rechts verschieben und immer ein bisschen mehr reizen tun. Das ist immer so, sind so rassistische Aussagen gesehen gegenüber der schwarzen Community halt, aber über die USA und über Frauen und das Unkonventionelle halt. Es hat Doktrinen über Jahre zum Beispiel, dass man mit dem und dem Staatschef nicht zusammen schafft und er sagt, er futiert sich darum und macht das einfach. Das ist genau gleich wieder, und er ist schon ein Macher gewesen, wo ich Deals mache, wo die Resultate nur das zählt und was man macht und mit wem man alle Allianzen geht, auch wenn es rechtsextreme Leute sind, ist gleich der Zweck heilig die Mittel. Oder? Und es ist wirklich interessant, wie das politische Spektrum sich wegen so Figuren halt und ganze Parteien einfach nach rechts bewegt. Und man merkt es plötzlich gar nicht mehr, wie eigentlich in 2 Jahren die ganze Gesellschaft rechter wurde oder der ganze politische Diskurs.
1: Ja, das sieht man ja auch heute. Also es scheint einfach, wie die politische Mitte ist nicht stabil genug, um in der Mitte zu bleiben, und es verschiebt sich einfach Tag für Tag.
2: Kreise Linke, wie auch Bands wie Reagan News, versuchen gegenzuheben natürlich, aber die werden so viel diffamiert, halt, die sind extremistisch halt, oder die sind gewaltbetont, die übertrieben mit dem Vergleich mit dem Kuckucksklan und Rechtsextremismus und Reagan halt. Also man versucht sie schnell mal zu marginalisieren und diskreditieren. Ich glaube, von dem werden wir in dieser Sendung noch mehrmals darüber reden oder ein Beispiel haben.
1: Ist die Platte oder die Band jemals von Repression betroffen gewesen oder von Zensur? Weißt du das?
2: Das weiß ich ehrlich gesagt nicht. Ist natürlich auch, das sind noch verglichen mit Heaven's Ventin viel also ist eine Subkultur gewesen. Ich meine, es war eine Hardcore-Bewegung, kleinere Auflagen, kleine Konzerte. Ich glaube, das ist auch nicht so radiotaugliche Musik wie vorher Disco-Musik. Also so viel ich weiß nicht, aber ich kann nicht die Hand ins Feuer legen.
1: Ja, so viel zum Ronald Reagan und der Band Reagan Youth. Wir gehen zurück auf England.
2: Ja, mit einem Song von Chumbawamba und Creator Nations, Enough is Enough.

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3: Chumbawamba haben wir gehört mit Enough is Enough. Give the Fascist Man a Gunshot. Und was haben wir da sonst noch für Liedziele, die eventuell könnten als Gewaltaufruf interpretiert werden?
4: Ja. Just blast them away and make the fascist man last.
3: Aus welchem Jahr ist es
4: das? 1993 ist das Lied, genau. Chumbawamba schon. Wir haben auch schon das Lied von ihnen gehört, glaube ich, im Sendung über Maschinensturm. Also, es ist eine Band, die schon länger gibt, die sich auch musikalisch ein bisschen entwickelt. Und da das Lied zusammen mit Creditor Nation gemacht. Das war eigentlich so eine Pop-Hip-Hop-Band in England wieder, genau.
3: Und das Lied ist nicht zensiert worden, aber das Plattencover.
4: Jetzt kommt es aber, ist interessant. Und es ist nicht das Plattencover. Jetzt haben wir das Lied ab der Maxi-Edition gelassen, also eigentlich der Single, wenn man so will. Aber das Album, das heisst Anarchy, von Chumbawamba, das ist eben zensiert worden. Das ist interessant. Man würde erwarten, dass eigentlich das Lied wegen Gewaltaufruf zensiert wird oder verboten wird sogar. Ist nicht passiert in England. Aber das Cover, jetzt fragt euch sicher, was ist auf dem Cover drauf, dass es zensiert wird?
3: Ja, was ist auf dem Cover drauf?
4: Nicht ein Pistole, wo Kopf von jemandem gehalten wird, sondern eine Geburt. Sie haben ein Bild aus einem biologischen Lehrbuch für Kinder und Jugendliche, wo erklärt, wie eine Geburt funktioniert. Man sieht genau den Moment, wo ein Neugeborenes aus dem Mutterleib rauskommt bei der Geburt. Und das ist als Option angeschaut worden. Das kann man nicht vertreten. Und deswegen ist das Cover verboten worden. Und später hat es ein anderes Cover nachgegeben von dieser Platte.
3: Also das, was wir da sehen, einfach ein Ausrufezeichen.
4: Genau, aber es hat ein neues Cover von der LP mit einem Blumen drauf, ein Blumenmotiv drauf. Oder? Natürlich, auch die Chumbawamba ist eine Band, die mit provozieren will. Und dann wollen wir auch die Frage stellen, was eckt bei der Gesellschaft an? Und interessant, dass eben da der offene Gewaltaufruf gegen Faschismus anscheinend nicht angeeckt hat, aber das Bild hat angeeckt, wo man Geschlechtszellen sieht. Und eigentlich den Anfang der Welt sieht, vom menschlichen Leben, das kann man den Leuten nicht zumuten.
3: Ja, ist recht absurd, ja.
4: Und eigentlich würde ich meine ja, das Lied ist ein Aufruf zu Gewalt.
3: Natürlich, also 1:1, oder? Nur, also Gewalt in Musik ist ja nichts Seltenes. Eigentlich in jedem Musikstil, die einen ein bisschen mehr, die anderen ein bisschen weniger, aber gewaltvolle Textzeilen sind eigentlich nichts Seltenes. Ja, aber wir sind wieder beim Thema Gewalt. Also,
4: immer wieder kommt das Thema bei uns.
3: Ja, vor allem beim Thema Antifaschismus, weil sie ja eine Gegenbewegung ist gegen Faschismus. Ab wann braucht es Gewalt und ab wann ist Gewalt auch legitim und nötig, um weitere Gewalt zu verhindern?
4: Das ist eine zentrale Frage, die hier aufgeworfen wird. Das ist eine Frage von den politischen Mitteln als Gegenmittel und richtige Timing. Wir haben letzte Sendung ja gesehen, wie der Faschismus ja an Macht gekommen ist, auf was er Macht baut. Und sein Aufstieg an die Macht läuft über Gewalt, läuft über Einschüchterung, läuft über Anschläge, die sie damals gemacht haben, gegen Linke, Gewerkschaften und gegen Andersdenkende und später gegen Leute, die nicht ihrem Rassenkonzept entsprochen haben. Und irgendwann ist einfach zu spät gewesen. Das heisst, irgendwann muss man eingreifen. Ich glaube, da sind wir wieder beim Fanal, Spanischer Bürgerkrieg. Und das nächste Lied nimmt den Bezug zum Spanischen Bürgerkrieg, aber 1986, 50 Jahre später.

0: They Shall Not Pass ist das gewesen, von The X aus dem Jahr 1986, aber bezieht sich natürlich auf den spanischen Bürgerkrieg, der heute vor genau 90 Jahren stattgefunden hat. Der ganze Liedtext ist so ein bisschen zusammengestellt aus revolutionären Liedern aus dieser Zeit. Es sind so ein bisschen die Sprüche, also «They Shall Not Pass», «Sie werden nicht durchkommen» oder auf Spanisch «No pasarán». Man sieht auch noch das Plakat in diesem Booklet innen abgedruckt, wo eine Faust eine Person wegschlägt, die sehr nach einem Kapitalist aussieht oder nach einem Reichen. «Don't die on your knees, live on your feet, for no one is a slave».
1: Das Ganze ist ja die Platte einerseits, wo da Slogans aufnimmt, die «Non passeran», «Sie werden nicht durchkommen», sprich der Faschismus. Und da ganz viel, es ist ein Büchli, wirklich also, ein Geschichtsbüchli mit Plakaten von damals, Geschichten, Bilder vom Krieg, Frontverläufe, Karten. Einfach 50 Jahre später wird in Erinnerung gerufen, die Bedeutung des Spanischen Bürgerkriegs. Und wo die Vereinte Linke eigentlich gemerkt hat, jetzt im Spanischen Bürgerkrieg 1960 mit dem Militäraufstand unter Franco, ist der Moment gekommen, aus Europa vor dem Faschismus entkleidet, sprich die faschistische Welle zu unterbrechen und die, bevor sie richtig gross wird und ganz Europa überrollt und das Ganze mit Waffengewalt. Und es war schon spät gewesen mit einfach Aufklärung oder einfach demokratischen Mitteln, sondern mit Waffengewalt. Und entsprechend sind wir im letzten Sendung gesehen, sie haben viele Leute im Aufruf gefolgt, in dann sind wir gerade, sind auf Spanien gegangen, Waffen liefen auf Spanien gekommen, aber schlussendlich sind von den demokratischen Ländern viel weniger Waffen gekommen auf Spanien als von Seiten des Faschismus. Halt. Also Italien, Mussolini-Italien und Hitler-Deutschland haben massivstens die Aufständischen unterstützt und schlussendlich nach 3 Jahren den Krieg gewonnen. Also eben hier als Mahnmal, halt, dass irgendwann ist halt der Moment gekommen, wo muss halt der Faschismus auch mit Waffen aufhalten, bevor es spät ist. Denn wir wissen ja, was nachher passiert ist mit dem Italien, Zweiten Weltkrieg, Nazi-Deutschland und so weiter.
0: Ja, in Spanien eigentlich ein Putsch, und also ein Militärputsch, aber in Deutschland einfach nach einer demokratischen Wahl hat sich der Faschismus installiert. Ja.
1: Ja. Und es ist immer so, dass eigentlich auch die rechtsextremen Kräfte, die sind immer, am Anfang sind es immer Minderheitsparteien, wirklich Splitter-Minderheitsparteien. Und sie müssen irgendwie in die Mitte von der Gesellschaft kommen und häufig arbeiten sie mit dem, dass sie einfach sich Allianzen suchen mit gemeinsamen Gegnern. Damals war der Kommunismus, heute können es Ausländer oder Ausländerinnen, Ausländerpolitik sein. Also sie suchen immer so wo sie Allianzen suchen können, um eigentlich ihre menschenverachtende Ideologie einfach in der Mitte der Gesellschaft platzieren. Das ist das Perfide am Ganzen, was auch hier der Fall war. Und deswegen hat es auch geklappt in Deutschland mit einer Wahl an die Macht gekommen und schlussendlich nachher aber gleichzeitig die Demokratie sofort auflösen.
0: Und darum das Wahlergebnis von der Landtagswahlen in Sachsen-Anhalt vom Sonntag vor einer Woche ist darum umso erschreckender, weil man weiss, was daraus passieren kann. Die AfD hat über 44% der Stimmen geholt. Das ist echt extrem krass. Und sie versuchen jetzt, Verbündete zu finden, weil für eine Alleinregierung reicht es ihnen knapp nicht. Und im Moment will die CDU eigentlich nicht mit ihnen zusammenarbeiten.
1: Die sogenannte Brandmauer, oder?
0: Ich denke, der CDU geht es auch darum, die AfD würde so viele Menschen ausschaffen wollen, dass die CDU schon weiss, der Arbeitsmarkt bricht zusammen, wenn man das macht. Also es ist jetzt nicht unbedingt so, dass die CDU einfach auch eine gute antifaschistische Haltung hätte, sondern sie sehen, dass die Gesellschaft zusammenbricht, wenn die AfD ihre Politik fährt.
1: Ja, und wirklich, wenn man zurück in die Geschichte schaut, die Warnungen, alle Kräfte, die das Gefühl haben, sie müssen die Hand reichen in rechtsextremistische, antidemokratische Kräfte wie eine AfD. Und einfach so, man wird einfach so einen Steigbügel halten. Man hilft an der Macht. Aber wenn sie noch an der Macht sind, dann wendet sich die Macht gegen einem selber. Also man hilft ihnen nur, eigentlich ihre Diktatur aufzubauen. Also das hat die Geschichte genug gelehrt. Und das hat der Franco auch gemacht mit der Falange Española. Es hat auch Alliierte gehabt und den Monarchisten halt und den Kirchenkreisen. Und die hat dann nachher auch, sobald er ganz die Macht hat, dann wird zurückgedrängt.
0: Wir nehmen in der nächsten Folge im Oktober dann nochmal Bezug zu der Gegenwart und zu faschistischen Tendenzen. Jetzt bleiben wir noch ein bisschen in den 90ern, aber wir gehen auf Deutschland.
1: Genau, wir gehen auf Deutschland. In einer Zeit, gerade so bei der Wende, halt, 89, 90, wo der Rechtsextremismus wieder sehr sichtbar geworden ist, in Form von Anschlag gegen asylsuchende Menschen aus dem Ausland, und da haben wir das Lied von Slime, Schweineherbst.
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0: Das war Schweineherbst von Slime, von der gleichnamigen Platte. Das Album ist 1994 rausgekommen, bezieht sich aber auf rechtsextreme Gewalt ab 1991.
1: Ja, genau, merkst du am Cover, es brennt richtig. Und in diesen Jahren, 1991 bis 1993, hast du häufig brennt. Asylunterkünfte brennt in mehreren Orten. Hoyerswerda, Rostock-Lichtenhagen. Es hat auch Anschläge von Rechtsextremen, also Mordanschläge und Ermordungen, vor allem von türkischen Frauen, Kindern. Also die Neonazis haben sich gezeigt und sehr stark eben in den ehemaligen DDR-Gebieten, sprich, wo es mittlerweile zur Bundesrepublik Deutschland gehört haben. Der Rechtsextremismus, der Faschismus, wo man das Gefühl hatte, der ist jetzt vorbei, nachdem auch der Kommunismus vorbei war von der DDR, zeigt sich plötzlich wieder. Man spricht auch von den Baseball-Schlägerjahren, die Jahre gekommen, wo Gewalt auf der Straße wieder von rechts gekommen ist. Ja. Und Slime mit einer Punkmusik, also wollt ihr ein bisschen wachrütteln, wacht endlich mal auf, schaut, was passiert. Und sie sagen jetzt, wir sind immer noch am Reden und Differenzieren. Aber eigentlich, es brennt schon, Leute werden ermordet.
0: Ja, die rechte Gewalt, anfangs 90er. Ich habe da noch eine Sprachnachricht bekommen von einer Person, die damals in Rostock-Lichtenhagen gewohnt hat. Er war dann 16. Ein jugendlicher Punk, sein Name ist Fisch. Das ist nicht ungewöhnlich, dass man in der Punkerszene punkige Spitznamen hat. In Rostock-Lichtenhagen hat sich damals im Sommer 1992 ein rechtsextremer Mob zusammengerottet und man hat Menschen angegriffen, die in dem sogenannten Sonnenblumenhaus gewohnt haben und dann auch das Haus in Brand gesetzt. In dem Haus haben eigentlich vor allem vietnamesische VertragsarbeiterInnen gelebt. Und der Fisch hat mir dazu eine Sprachnachricht geschickt, die er sich ein bisschen daran erinnert. Wir hören da mal rein.
2: Also, Lichtenhagen, 22. August 1992. Ich wohnte direkt neben dem Hochhaus. Dann auf einmal trafen sich so 100 Faschos vor dem Hochhaus auf der Wiese, wurden immer mehr, insgesamt nachher so um die 150. Wir sind mit unserer Clique, wo wir Punks und Mettler waren, auch hin zu den Ausländern, haben uns bei denen gestellt, mit denen da ein bisschen abgehangen. Dann kamen 20 Bullenwannen angefahren, sind ausgestiegen, haben die Ausländer ins Hochhaus getrieben sozusagen, haben die Tür abgeschlossen, sind in ihre Einsatzwagen und wieder weggefahren. Und das war der Auftakt. Die 150 Faschos haben sich gedacht, holen wir uns erstmal die 15 Punks auf der anderen Seite. Dann ging's los. Ja, wir haben viel auf die Fresse gekriegt. Weglaufen, Steine schmeißen. Fast hätten sie uns auf ein Hausdach erwischt. Ein Glück nicht, sonst wären wir runtergeschmissen worden und keinen hätte es interessiert. Dann konnten die Faschos eine Woche lang machen, was sie wollten. Die Bullen haben einfach nur die Straßen ringsum abgesperrt und sich eigentlich für nichts interessiert, sind nicht eingeschritten, haben nichts gemacht und die Faschos haben jeden Abend Mollys geschmissen und. Ich war ziemlich sicher in meiner Wohnung, da vor meinem Haus auf dem Rasen die Bullen kampiert haben. Ja, und so ging das dann eine Woche. Morgens sind irgendwie Kumpels immer zu mir gekommen, weil man konnte sich ja draußen nicht blicken lassen. Deswegen sind sie immer ganz früh zu mir gekommen. Wir haben dann bei mir gesessen. Nachts sind sie dann nach Hause gegangen, wo es dann eigentlich sicher war. Und nach einer Woche rannten dann die ganzen Faschos bei mir am Haus vorbei. Wir gucken gerade aus dem Fenster, was denn hier los? Wir haben gedacht, irgendwie die Bullen machen eine Aktion. Nein, da kam dann ein Mob von 300 Vermummten hinterhergelaufen. Dann sind wir auch raus, haben die Hinterhöfe abgeklappert, wo sie sich versteckt haben, haben so ein bisschen Frust abgelassen, ja, und halt aus meiner Sicht, die Bullen haben einfach nichts getan, haben die Rechten da machen lassen, was sie wollten, und es gibt da noch viel, viel mehr zu erzählen, aber ich glaube, das reicht erstmal, und es war schon eine krasse Geschichte. Und es überlebt zu haben als Punker zu der Zeit war auch schön. Dazu muss ich aber auch noch sagen, Lichtenhagen war vor und nachher kein Fascho-Ghetto. Nie. Da hatten immer wir Punks das Sagen. Ja. Das war 92 Lichtenhagen.
0: Ja, so erinnert sich der Fisch jetzt 34 Jahre später. Ja, es ist noch heftig, also der Faschoaufmarsch und dass es auch so lange dauert und dann die Angriffe, also er erzählt ja, sie als Gruppe von Punks sind angegriffen worden, aber die Angriffe haben nachher eben den vietnamesischen VertragsarbeiterInnen, die in diesem Sonnenblumenhaus gewohnt haben, gegolten. Vielleicht kannst du noch etwas dazu sagen, vietnamesische VertragsarbeiterInnen, kurz nach der Wende in ehemaligen Ostdeutschland.
1: Genau. In der DDR, also in der Demokratischen Republik Deutschland, also im kommunistischen Deutschland, sind in der letzten Woche so 1970er und 1980er Jahre ganz viele VietnamesInnen gekommen. Vietnam war natürlich das kommunistische Land, gewesen, eine Brüdernation, und die DDR-Doktrin heisst, das sind unsere Brüder, und die kommen und sie sind willkommen da. Und sie haben die in die Industrie geschafft, zu sehr schlechten Konditionen, zum Beispiel versuchen, den Staat aufrechtzuerhalten, den Industrieapparat. Und offiziell soll es keinen Rassismus geben im Kommunismus, aber an der Basis, sprich der Bevölkerung, hat es Rassismus gehabt, wo eben nach der Wende so richtig ausbricht halt gegenüber den VertragsarbeiterInnen. Genau, das ist wichtig zu wissen. Und gleichzeitig, man hört, es sind ja 150 Neonazis, die kommen. Die sind sicher nicht von der Region. Es war geplant, sie kommen von weit her. Das ist orchestrierter Pogrom. Es war nichts Spontanes, oder?
0: Ja, er sagt ja dann auch noch, Lichtenhagen war jetzt nicht irgendwie eine Faschohochburg, also die sind angereist. Die Polizei hat Bescheid gewusst und einfach nichts gemacht.
1: Das ist wirklich eindrücklich, das sagt wirklich nicht etwas, wo plötzlich alle überrumpelt worden sind. Es hat sich wirklich angekündigt, angebahnt. Man hat einfach die Leute, sozusagen, die Ausländerinnen einfach ins Haus hinein getan und sie einfach ausgesetzt im ganzen Mob.
0: Ja, zu dieser Zeit, was rechte oder rechtsextreme Gewalt angeht, hat er mir dann auch noch gesagt, er könnte Bücher füllen mit dem Thema. Dann haben wir aber gesagt, unsere Sendung geht nur eine Stunde. Ja, aber ich glaube, es ist doch wichtig, dass man die Zeit anschaut, die 90er Jahre, die Zeit von der Wende, wo rechte und rechtsextreme Gewalt so fest wieder an der Tagesordnung war.
1: Genau, und wir schauen natürlich jetzt immer auf Deutschland halt, auch wegen der AfD, aber vergessen wir nicht auch die Rolle der Schweiz. Wir müssen einfach ganz kurz eine Klammer aufmachen. Am 2. Juli 1989 haben wir einen Anschlag gehabt gegen Tamilinnen und Tamilen in Chur, wo 4 Menschen, darunter 2 Kinder, gestorben sind, ein Brandanschlag, eine Asylunterkunft. Und das ist euch dank hartnäckiger journalistischer Arbeit aufgedeckt worden, weil die Strafverfolgungsbehörde einfach gesagt, das war ein Unfall. Man ist gar nicht ausgegangen, es könnte ein rechtsextremistischer Anschlag sein, was aber schlussendlich war. Das heisst, ob jetzt die Wahrnehmung, die wir haben von rechtsextremer Gewalt, und die richtet sich gegen Leute, halt, die am Rand der Gesellschaft sind, die nicht geschützt sind. Und das war also erschreckend. Und da sehen wir auch wieder mal, dass die Schweiz da wieder eine Vorreiterrolle hatte, in gewisser Hinsicht, rechtsextremistische Gewalt. Das ist ein paar Jahre vor Lichtenhagen. Und denke, wir verdanken jetzt einfach nur zwei Journalistinnen, Barbara Achermann und Anja Konzett, die das jetzt letztes Jahr wieder aufgedeckt haben und hartnäckig sind und die vergessenen Toten wieder in Erinnerung rufen von rechtsextremer Gewalt.
0: Also das eine ist, dass es ja auch um einen Mord gegangen ist. Also in Lichtenhagen ist tatsächlich niemand gestorben, aber wohl nur aus Zufall.
1: Zufall, ja. Glück, genau.
0: Ja. Ja. Und ja, sag doch mal noch, wer ist genau Opfer gewesen von diesem Mord in Chur?
1: Also meine, es ist grundsätzlich in der Schweiz hat's die ganze Asyldebatte ist eigentlich grossteils aufgekommen mit den Flüchtlingen aus dem Bürgerkrieg in Sri Lanka. Tamilen und Tamilen, die in die Schweiz gekommen sind. Und die sind wirklich noch sehr, auch in den Medien, breiten Medien, Blick und so weiter, wirklich als Profiteure vom System taxiert worden. Und der ganze Hass von rechts hat sich auf die Tamilen und Tamilen gerichtet. wo notabene gleichzeitig absolut essentiell sind, auch für die Wirtschaft oder Gastronomie zum Beispiel.

0: Und die vier jungen Menschen, die dann ermordet worden sind, ist eine Gedenktafel, nennt auch die Namen von diesen vier Personen. Das ist Palamurali Kandiha, Palamuguntan Kandiha, Tambiraya Sat Tivel und Sinetambi Tevaraya. Sie sind 10, 9, 18 und 40 Jahre gsi. Es hat ganze 37 Jahre gebraucht, bis man den Mord als solches benennt und eine öffentliche Reaktion stattfindet.
1: 37 Jahre, aber nicht, weil der Staat reagiert hat, sondern auf Druck von der Zivilgesellschaft und einzelnen Personen. Und da sind wir wieder eigentlich beim Kern des Antifaschismus, Aufklärung über rechtsextreme Gewalt.
0: Ja, wir sind bald schon am Ende von der heutigen Folge. Florian, hast du noch etwas dabei?
1: Ja, eben genau wie diese Ereignisse miteinander verknüpft sind und vor allem Leute prägen tun in der politischen Aktivität und nicht vergessen soll. Das Lied «Schweineherbst», das wir vorher gehört haben, von Slime, hat Musikerinnen und Musiker geprägt und 2024, 2025 ist es gecovert worden von der bekannten Trash-Metal-Band Heaven Shall Burn aus Thüringen und von Düsen aus Sachsen haben das Lied gecovert, was gefunden haben mit dem Aufstieg von der AfD. Es ist wieder aktuell, das Lied hervorzuholen.

Ja, von Heaven 17 to Heaven Shall Burn. Da hat es zuletzt ein Slime-Cover Schweineherbst zusammen mit der Band Düse aus Sachsen. Wir haben eigentlich mit einer Doppelfolge gerechnet, jetzt gibt es aber dann doch einen Dreiteiler. Der dritte Teil

0: hört ihr dann am 12. Oktober. Und dann geht es mehr um die heutige Zeit und was das Antifa-Verbot für Folgen nach sich zieht. In Ländern wie Deutschland, in den USA, auch Italien und so weiter. Ja, das war es für heute.
1: Danke fürs Zuhören.
0: Merci fürs Zuhören, ja. Und einen schönen Abend noch. Tschüss zusammen.
1: Tschüss zusammen.
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